0: vor dem Anpfiff hatten, hatten vor dem Stadion in Los Angeles sowohl Anhänger als auch Gegner des iranischen Regimes demonstriert. Auch im Stadion kam es zu Protesten. Vorher hatte Spanien den ersten Erfolg gefeiert. Der Mitfavorit auf den WM-Titel gewann mit 4:0 gegen Saudi-Arabien. Im Spiel zwischen Uruguay und Kap Verde steht es kurz vor Schluss 2:2. Das waren die Nachrichten. Und das Wetter in Deutschland. Im Norden trocken, in der Mitte und im Süden Schauer und Gewitter. Tiefstwerte 22 bis 10 Grad. Tagsüber heiter bis wolkig, 22 bis 38 Grad. Es ist 2:03 Uhr.
1: Schönen Dank, damit sind wir wieder auf dem neuesten Stand. Fehlt noch der Blick auf die Straße im Lande. Hier ist der Verkehrsservice der ARD Hitnacht. Die Autobahn 1 Bremen Richtung Hamburg ist zwischen Harburg und Stillhorn wegen Bauarbeiten gesperrt. Umleitung führt über die U83. Die A1 Münster Richtung Dortmund ist zwischen Kamen Zentrum und Kreuz Dortmund Unna gesperrt. Die A3 ist zwischen Kreuz Deggendorf und Hengersberg wegen Bauarbeiten gesperrt. In beiden Richtungen gleich mal. Bitte die U18 und die U83 benutzen. Die Autobahn 27 ist zwischen Verden Nord und Langwedel in beiden Richtungen wegen einer Baustelle bis in den Morgen gesperrt. Die Umleitungen sind die U52 und U9. Die Autobahn 38 Halle Richtung Göttingen ist zwischen Ahrenshausen und Friedland gesperrt. Die A61 Hockenheim Richtung Ludwigshafen ist zwischen dem Dreieck Hockenheim und dem Kreuz Speyer wegen Bauarbeiten gesperrt. Und dann noch die A261 Eckverbindung A1 zur A7. Hier ist zwischen Tötensen und dem Dreieck Hamburg Südwest wegen Bergungsarbeiten gesperrt. Ihnen unterwegs eine gute Fahrt durch die Nacht.
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1: Hanno Bauer in Magdeburg und es ist eine warme Nacht und Jimmy Cliff behauptet sogar, es ist eine Reggae Night. Na, das klingt doch karibisch.

0: am Fenster stehen, wie hier bei City. Und den Nachthimmel dabei beobachten. Man muss ja vielleicht nicht unbedingt Geige dazu spielen, wie hier der Teufelsgeiger von City, Grigori Gogov. Hier ist die ARD-Hitnacht. Wobei es ja laut Definition gar keine Nacht gibt heute, ja, sondern es von einer Dämmerung in die nächste übergeht. So von der Helligkeitsdefinition her. Also bürgerliche, nautische Dämmerung und danach wieder umgekehrt, während es eben keine astronomische Dämmerung gibt. So dunkel wird's eben heute nicht. Und Jürgen hat sich gemeldet per E-Mail. Herzlichen Dank dafür. Er hat geschrieben, liebe Leute, gerade höre ich die ARD-Hitnacht und immer wieder höre ich, heute sei die kürzeste Nacht des Jahres. Bitte schaut euch mal die Sonnenauf- und Untergänge seit 20. Juni an. Was merkt ihr? Es gibt 4 gleich kurze, kürzeste Nächte bis 24. Juni. Sollte das der Rundfunksprecher nicht wissen. Viele Grüße, Jörg. Jörg, erstmal so, herzlichen Dank. Das stimmt, wenn man sich nur die Minuten anschaut und sieht ein bisschen anders aus, wenn man sich die Sekunden noch dazu reinnimmt. Also vielleicht suchen Sie sich einfach mal einen Kalender, wo man das nachschauen kann. Ich kann Ihnen gleich per E-Mail noch einen dazu schicken, wo es dann also auch tatsächlich um die Sekunden geht. Und da sieht man also, dass die Tage bis zum 21., zum Beispiel am 19. ist der Juni-Tag noch 14 Sekunden länger geworden als der 18., dann der 20., ja, da waren es nach gerade mal 8 Sekunden länger, der 21. gerade mal 2 Sekunden länger und heute ist der 22., da geht es dann schon wieder andersrum. Da sind 3 Sekunden, die uns auf der Uhr fehlen und dann am 23. sind es 10 Sekunden, die der Tag kürzer wird und der 24. 16 Sekunden, die es kürzer wird und so weiter und so fort. Ja, bis es dann also bei den Minuten dann auch tatsächlich irgendwo spürbar wird mit den Sonnenauf- und Untergangszeiten. Also tatsächlich ist es so, dass also diese Nacht von den Sekunden her auch die kürzeste Nacht des Jahres ist. Das kann man so sagen. Und damit schönen Gruß, lieber Jörg. Und Dankeschön aber für den Hinweis. Aber so wissen wir schon so ein bisschen, was wir Rundfunksprecher so im Radio sagen.
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0: Aber natürlich gehen wir dem gerne nach immer. Und deswegen, wenn Sie schreiben möchten, ard-hitnacht@mdr.de. Das ist die E-Mail-Adresse zum Mitmachen.

0: machen wir doch zuverlässig hier, die ARD. Nach 2:22 Uhr ist es. Und Hermann in Boitzenburg feiert mit uns die kürzeste Nacht des Jahres und hat sofort, als am Fenster im Radio lief von City, sein Fenster aufgemacht, also das Dachfenster, und den Himmel für uns fotografiert. Liebe Grüße mit einem warmen Nachthimmel aus Boitzenburg, hat Hermann geschrieben. Und unterzeichnet mit Hermann aus dem Dachfenster und winke, winke, Emoticon noch dahinter. Hermann, nicht rausfallen. Also bei allem Winken aus dem Dachfenster schön aufpassen. Und herrlich, ein heller Streif auf dem Foto noch auszumachen am Horizont. Also ich glaube, da hat vielleicht auch die Handykamera die Helligkeit noch so ein bisschen weiter hochgezogen, also dann mit dem Auge eigentlich wirklich wahrzunehmen ist. Aber ja, je weiter nördlich, desto mehr natürlich noch der Himmel hell. Also da sieht man, dass es heute keine richtige Nacht geworden ist. Und ich wünsche allen, die schlafen möchten, dann doch eine gute Nacht. Und alle die auf Nachtschicht sind oder einfach so durchmachen möchten, ja, dafür ist es einfach die ideale Nacht.
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0: Den Leuchtturm knipsen wir jetzt auch noch an mit der Lighthouse Family. Nein, das wollten wir hören hier. Die Lighthouse Family und Free.

So, und jetzt sind die Bee Gees dran. Mit You Win Again hatten wir eben schon mal einen Takt angespielt. Roberto Garais hat übrigens noch geschrieben, dass er jetzt Feierabend hat und gut nach Hause kommen möge, wünsche ich. Und hat mir dabei noch ein Meme geschickt mit Klaus Kinski drauf und seinem nicht von ihm stammenden Zitat. Wo steht, jetzt heulen alle wieder rum, wegen 35 Grad im Schatten. Ja, dann geht halt nicht in den Schatten, ihr dummen Säue.

0: Meme ist schon lustig. Danke, Roberto, nochmal. Ich musste sehr lachen. Und habe aber gleich nochmal nachgeschaut, ob Kinski vielleicht doch einen seiner berühmten Wutausbrüche bei 35 Grad im Schatten hatte. Aber nein, ist schon wie ich dachte. Der Spruch ist zwar erfunden und ihm zugeordnet, aber wirklich köstlich. Könnte wirklich von ihm gewesen sein. Ich glaube, bei Kinski im Kopf waren sie oft weit über die normalen 37 Grad eines Menschen, der Hitzkopf. 2.31 Uhr damit und Zeit für den Verkehrsservice der ARD. Nacht, die A1 Bremen Richtung Hamburg ist zwischen Harburg und Stillhorn wegen Bauarbeiten gesperrt. Dadurch staut sich's, Umleitung ist die U83. Die A3 ist zwischen Kreuzdeckendorf und Hengersberg wegen Bauarbeiten in beiden Richtungen gesperrt. Die A27 ist zwischen Verden Nord und Langwedel in beiden Richtungen gesperrt. Die Autobahn 38 Halle Richtung Göttingen ist zwischen Ahrenshausen und Friedland gesperrt. Die A61 Hockenheim Richtung Ludwigshafen ist zwischen dem Dreieck Hockenheim und Kreuz Speyer gesperrt. Und dann noch die A261 Eckverbindung A1 zur A7. Hier ist zwischen Tötnensinn und dem Dreieck Hamburg Südwest wegen Bergungsarbeiten gesperrt. Gute Fahrt Ihnen!
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0: Mit Hanno Bauer in Magdeburg. Ja, und so langsam wird es dann draußen auch schon wieder heller. Jetzt um diese Uhrzeit. Also, kürzeste Nacht des Jahres. Nicht für mich. Diese Sendung geht bei uns immer 23 Uhr bis 6 Uhr. Nicht alle übernehmen es in der vollen Länge. Aber für uns ist die Arbeitszeit so. 7 Stunden bleiben 7 Stunden.

0: 2.40 Uhr ist es. Und damit Halbzeit durch in der Nachtsendung, wenn man 7 Stunden Sendezeit so zugrunde liegt. Und Tom hat geschrieben, Servus lieber Hanno, hier ist dein Stammhörer Tom aus Niederbayern. Bei uns gibt es heute auch eine astronomische Dämmerung, da die Sonne um Mitternacht 18 Grad unter dem Horizont steht. Liebe Grüße an dich und ans gesamte Team. Und Tom, ganz recht, so dunkel ist es ganz im Süden, also in Niederbayern schon und in Oberbayern natürlich erst recht und im südlichen Schwabenländler auch. Also da ist es auch mal kurzzeitig zumindest so richtig dunkel geworden, also dass kein Sonnenstrahl mehr von den oberen Stratosphärenschichten reflektiert werden mehr auf die Erde und damit also auch wirklich eine richtig dunkle Nacht ist. Ja, während im Norden es natürlich ganz anders aussieht, da geht es dann schon fast in die weißen Nächte über.
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0: Aber bitter finde ich ja, dass jetzt die Tage schon wieder kürzer werden. Naja, bis sich's bemerkbar macht, dauert's halt noch eine Weile. Jörg hat uns ja darauf hingewiesen. Dankeschön dafür nochmal.

Uwe hat geschrieben, hallo Hanno, es ist ja schon interessant, wie man um die kürzeste Nacht ja fast schon feilschen kann. Ich selber habe meine Nacht mal um schlappe 25 Minuten verlängert. Okay, wie macht man das? Uwe hat es verraten. Ich musste in der Nacht von Borna beginnend ins Rheinland fahren und da ja durch das westlichere Ziel eine ganz normale Verschiebung des Sonnenaufgangs stattfindet, wurde die Nacht dadurch 25 Minuten länger. Ja, wenn man dabei noch schlafen kann hinterm Lenkrad, dann ist doch alles gut, oder Uwe?

The Real Thing. Lisa Stansfield hier zu hören in der ARD Hitnacht. Und damit ist es fast schon 10 Minuten vor um 3. Ja, wie schnell die Nacht vorbeigeht, ist ja auch die kürzeste des Jahres. Und wer hat hier geschrieben? Daniel hat geschrieben aus Minden, Stemmer, Nordrhein-Westfalen. Er wünscht uns einen guten Morgen, startet jetzt schon in seinen Arbeitstag. Die Woche beginnt um 3.30 Uhr. Hat er die Frühschicht und die geht bis 13 oder 14.30 Uhr. Na dann, toi toi toi, Daniel. Ganz liebe Grüße zurück. Und Dankeschön auch, dass er noch drunter geschrieben hat. Ihr seid die Nummer 1 in Deutschland für gutes Radioprogramm. Na super. Dann Kaffeetässchen hoch und los in den Tag.

Also ich glaube, ich könnte schon so ein bisschen Regen noch aushalten. Das wäre so gar nicht so schlecht bei den Temperaturen draußen. Und schöne Grüße an Anastasia und Dominik. Die haben mir geschrieben, hallo Herr Rundfunkversprecher, hallo. Ja, genau. Wir haben eine interessante Geschichte parat. Wir fahren gerade durch die isländische Nacht, weil unsere gebuchte Unterkunft genau wie die isländische Nacht gar nicht existiert. So fahren wir mit der Hitnacht im Radio über die schlafende Insel. Zu unserem Glück ist heute Sommersonnenwende und die Sonne geht in Island gar nicht unter. Genauso wie unsere gute Laune nicht untergeht. Na dann, ihr beiden, habt eine schöne Zeit in Island und einen schönen Urlaub.

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1: Um 3 Uhr mit Milad Kupay. In der Schweiz ist die Verhandlungsrunde zwischen den USA und dem Iran über ein Kriegsende kurz nach ihrem Beginn unterbrochen worden. Die iranische Delegation verließ das Hotel, wo die Gespräche stattfanden, aus Protest gegen neue Drohungen von US-Präsident Trump. Aus der NDR-Nachrichtenredaktion Jonas Valentin Weber.
2: Trump hatte die iranische Führung aufgefordert, dafür zu sorgen, dass die Hisbollah-Miliz im Libanon so wörtlich keinen Ärger mehr macht. Er bezeichnete die Hisbollah als hochbezahlte Stellvertreter des Irans und warnte vor neuen US-Angriffen auf die Islamische Republik. Laut einem US-Diplomaten soll aber weiter verhandelt werden. Aus dem Umfeld der iranischen Delegation war Ähnliches zu hören. Und auch US-Vizepräsident Vance hatte zum Auftakt davon gesprochen, dass beide Seiten sich angenähert hätten.
1: Bundesverteidigungsminister Pistorius hat sich zurückhaltend über einen Einsatz der Bundeswehr an der Straße von Hormus geäußert. Er gehe nicht davon aus, dass im Bundestag eine schnelle Entscheidung über ein entsprechendes Mandat fällt, sagte Pistorius in der ARD-Sendung Bericht aus Berlin. Das habe mehrere Gründe.
3: Zum einen, weil wir nicht wissen, wohin die Verhandlungen der Schweiz wirklich führen, zu einem wie auch immer gearteten und wie stabilen Waffenstillstand, der Voraussetzung ist überhaupt für ein Engagement in der Straße von Hormuz. Und dann ist die zweite wesentliche Voraussetzung ein Mandat des Bundestages, der wiederum einen internationalen Rahmen braucht. Ich wollte eine Entscheidung treffen, dass wir in der Nähe sind und innerhalb weniger Tage in der Straße von Hormuz sein könnten, um Minen zu räumen.
1: Verteidigungsminister Pistorius. Die Rentenkommission der Bundesregierung schließt ihre Arbeit heute offiziell ab. Nach einer letzten Tagung will sie ihre Vorschläge morgen der Bundesregierung vorlegen. Seit dem Wochenende ist bekannt, dass sich die Experten auf 30 Punkte geeinigt haben. So soll etwa das Renteneintrittsalter langsam steigen und an die Lebenserwartung gekoppelt werden. Sozialverbände und Gewerkschaften kritisieren unter anderem den Vorschlag, die Rente mit 63 abzuschaffen. Bei der Fußball-Weltmeisterschaft wartet Belgien weiter auf einen Sieg. Gegen den Iran kam das Team nicht über ein 0:0 hinaus. Vorher hatte Spanien den ersten Erfolg gefeiert. Der Mitfavorit auf den WM-Titel gewann mit 4:0 gegen Saudi-Arabien. Uruguay und Kap Verde spielten 2:2. Außerdem hat sich in der Basketball-Bundesliga Alba Berlin die Meisterschaft gesichert. Die Hauptstädter setzten sich im entscheidenden 5. Spiel der Finalserie mit 84:81 gegen Bayern München durch. Das waren die Nachrichten. Und das Wetter in Deutschland. Im Norden trocken, in der Mitte und im Süden Schauer und Gewitter. Tiefstwerte 22 bis 10 Grad. Tagsüber heiter bis wolkig bis 38 Grad. Es ist 3.03 Uhr.
4: Dankeschön in die Nachrichtenstudios, die nachts zu hören sind, also nach Hamburg, nach Köln, nach Baden-Baden und nach Berlin. Ja, und von uns jetzt noch der Verkehrsservice in der ARD-Hitnacht. Die A1 Bremen Richtung Hamburg ist zwischen Harburg und Stillhorn wegen Bauarbeiten gesperrt. Dadurch staut es sich. Umleitung ist die U83. Die A27 ist zwischen Verden-Nord und Langwedel in beiden Richtungen wegen einer Baustelle gesperrt. Umleitung ist die U52 und U9. Die A38 Halle Richtung Göttingen ist zwischen Ahrenshausen und Friedland gesperrt. Die A61 Hockenheim Richtung Ludwigshafen ist zwischen Dreieck Hockenheim und dem Kreuz Speyer. Da war der Eier hinten dran. Bis 5 Uhr früh gesperrt. Und dann die A261. Eckverbindung A1 bis zur A7. Hier ist zwischen Tötensen und dem Dreieck Hamburg Südwest wegen Bergungsarbeiten gesperrt. Ihnen unterwegs eine muntere Fahrt in den Montagmorgen hinein.
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4: Hallöchen, Hanno Bauer hier. Und diese frühe Montagsstunde beginnt mit einem warmen Schauer auf dem Trommelfell bei diesem schönen Lied von Seal. Love's Divine.
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Ace of Base. Life is a flower, also das Leben ist eine Blume, ja. Und genau deswegen ausreichend trinken. Und es muss nicht immer unbedingt ein Getränk mit einer Blume drauf sein. Auch nicht im Sommer, auch wenn es schön kalt ist. Manchmal geht es auch ohne Alkohol, nicht wahr? Und Elisabeth aus Thasdorf, die hat sich gemeldet bei uns. Lieber Hanno, ich gehe in dieser schönen, kühlen und nur dämmerigen Nacht schnell nochmal mit meiner Hündin Cora um die Ecke. Es ist so angenehm draußen. Ein kühles Lüftchen weht und der Himmel dunkelblau. Nach Norden Skandinavien hin. Gestern azurblau bis hell. Einfach herrlich. Schade, mein Handy gibt das nicht so wundervoll wieder, dieses Farbspiel. Aber ich schicke dir noch ein Video von gestern. Eine weiße Wolke voller Blitze. Kommt gut durch die restliche Nacht. Und ganz liebe Grüße aus Thasdorf. Also ich muss mal sagen, das mit dem Handyfoto hat auch gut geklappt. Man sieht so richtig schön den hellen Streif am Horizont. Ja, und diese Gewitterwolke von unten angeleuchtet mit Blitzen drin, einfach spektakulär. Wunderbar. Herzlichen Dank, Maria. Elisabeth.

Talking Heads, Road to Nowhere, also die Straße ins Nirgendwo. Das ist schlecht, also auf dieser Straße zu sein, wäre ganz schlecht für Yves, der geschrieben hat, hallo Hanno, bin mit dem Kleinbus auf Tour zwischen dem zentralen Onibus Bahnhof in Magdeburg und Osterwettingen, Buslinie 659, kannst ja mal einen Abstecher machen. Oder nee, ich kann ja mal einen Abstecher machen in den Stadtpark. Bis morgen zur 2000. Sendung im Radio. Ja, da grüße ich mal erstmal ganz lieb zurück. Wann kommt denn der Bus an? Könnte ich ja damit nach Hause fahren, oder? Schön, wenn wir unterwegs gehört werden. Und ich hoffe, die Straße führt halt nicht ins Nirgendwo, sondern in den Feierabend. Oder wie es hier von dem kleinen Grünen gesagt wird, ins Dar-

0: Ed Sheeran, Lego House. Und damit 3.30 Uhr, Zeit für den Verkehrsservice der ARD-Hitnacht. Die A1 Bremen Richtung Hamburg ist zwischen Harburg und Stillhorn gesperrt. Dadurch immer noch leichter Stau, Umleitung führt über die U83. Die A27 ist zwischen Verden-Nord und Langwedel in beiden Richtungen wegen einer Baustelle gesperrt. Die Umleitungen wären dann hier die U52 und U9. Die A38 Halle Richtung Göttingen ist zwischen Ahrenshausen und Friedland gesperrt. Die A61 Hockenheim Richtung Ludwigshafen ist zwischen dem Dreieck Hockenheim und dem Kreuz Speyer wegen Bauarbeiten gesperrt. Und die A261 Eckverbindung A1 zur A7 ist zwischen Tötensen und dem Dreieck Hamburg Südwest wegen Bergungsarbeiten gesperrt. Gute Fahrt wünsche ich.
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0: Mit Bruce Springsteen tanzen wir jetzt weiter durch die Nacht. Dancing in the Dark. Ja, welche Dunkelheit eigentlich. Draußen wird es schon langsam wieder hell. Hanno Bauer hier in Magdeburg. Ich wünsche einen schönen Montag.

Johannes Oerding an guten Tagen. Heute ist doch direkt ein guter, weil sehr langer Tag. Zwar schon 2 Sekunden kürzer als der Tag gestern, ja, aber immerhin. Und nicht zu vergessen, Glück für uns alle, es wird wieder ein Hitzetag. Und dazu ist auch noch ein Montag. Oh, alles Schöne beieinander, was man sich nur wünschen kann. 3:38 Uhr ist das.

Reggae-Musik, Bob Marley, Could You Be Loved in der ARD-Hitnacht. Und weil wir wieder so einen Hitzetag heute bekommen, haben wir so ein paar Anti-Hitze-Tipps für zu Hause gesammelt. Ja, und Erhard hat seine Trinktipps schön zusammengefasst, eine riesenlange E-Mail, wenn Sie Interesse haben. Ich kann viele dieser Tipps für zu Hause oder für die Arbeit auch gerne an Sie weiterleiten. Also okay, dafür habe ich. Er hat zum Beispiel hier zu seinen Trinkverhalten gesagt, Wasser oder etwa auch Tee in Thermoskanne, warm oder kalt, überall, wo man sich regelmäßig aufhält, sozusagen vor die Nase parat stellen. So denkt man eher an das Trinken und man hat es bequem griffbereit. Dann nächster Tipp, mit Trinkwasser gekühlt in der Thermosflasche hat man über Stunden hinweg erfrischend kühles Trinkwasser, klar. Statt mit einer Thermosflasche kann man die gekühlte Wasserflasche auch in einen Sektkühler zu sich stellen, in die Nähe. Nee, das passt nur wieder bei mir nicht. Also da ist ja nur der Sekt drin, nicht wahr? Da passt keine Wasserflasche mehr rein. Und gerade das auch auf der Arbeitsstelle. Und dann hat man über Stunden hinweg recht gut gekühltes Trinkwasser. Ja, Dankeschön, Erhard. Und sein besonderer Tipp ist, man kann auch ganz gut das Wasser in den 5 Liter Kunststoffeimer hier reinstellen, ohne die Physik hier zu erklären. Das funktioniert recht gut. Also es muss nicht unbedingt der Sektkühler sein, es kann also auch ein Kunststoffeimer sein. Da bin ich ja sehr beruhigt. Hier ist die ARD-Hitnacht, jetzt mit Musik von Howard Jones, What is Love. Und wie gesagt, die E-Mail mit ganz, ganz vielen sehr guten Tipps, die alle sehr praktikabel sind und tatsächlich auch für zu Hause Linderung bringen könnten, kamen von Erhard hier bei uns an. Und wer möchte, ich leite

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Keine Viertelstunde ist es mehr bis 4 Uhr. 3.46 Uhr steht nämlich auf der Uhr und Erhards schönster Tipp in der E-Mail rundet die lange Mail ab mit den vielen guten Tipps. Da steht, ich möchte noch eine soziale Anregung loswerden. Wer in seinem Umfeld von Menschen weiß, die beispielsweise zurückgezogen leben, einfach mal kurz schauen und fragen, ob man Getränke vielleicht mitbringen darf vom Supermarkt. Und regelmäßig schauen. Erfreulicherweise erlebt man das in der Folge als Wohltat. Auch für das eigene Ich.

Gilbert Sullivan ist hier allein. Alone again, naturally. Ja, aber die folgende Band, Santana, um Chef Carlos Santana, die hat sich im Jahr 1999 Verstärkung geholt, ist also nicht allein aufgetreten. Für Maria Maria haben die Sänger Sincere und Money Harm, also The Product G&B, gesungen. Und die sind hier schon im Hintergrund zu hören. Wir hören in der AD-Hitnacht Maria

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1: Um 4 Uhr mit Milad Kupay. Die USA und der Iran haben bei ihren Verhandlungen über ein Ende des Krieges offenbar Fortschritte erzielt. Nach Angaben von Katar und Pakistan, die in dem Konflikt vermitteln, einigten sich beide Seiten auf einen konkreten Fahrplan. Aus der Nachrichtenredaktion Jonas Valentin Weber.
2: Vorgesehen ist demnach unter anderem, dass eine Koordinierungsstelle geschaffen wird, die sich um die schwierigsten Punkte kümmern soll. Dazu zählt unter anderem die Straße von Hormus, die seit längerer Zeit vom Iran blockiert wird. Ziel ist es, dass Schiffe, die für den weltweiten Ölhandel wichtige Meerenge, wieder problemlos passieren können. Weiterer Punkt, die Lage im Libanon. So soll die Koordinierungsstelle dafür sorgen, dass sich die israelische Armee und die Hisbollah-Miliz dort nicht mehr gegenseitig angreifen. Kurz nach Beginn der Gespräche hatte die iranische Delegation das Luxushotel in der Nähe von Luzern vorübergehend verlassen, wegen neuer Drohungen von US-Präsident Trump.
1: Die Rentenkommission der Bundesregierung schließt ihre Arbeit heute offiziell ab. Nach einer letzten Tagung will sie ihre Vorschläge morgen der Bundesregierung vorlegen. Seit dem Wochenende ist bekannt, dass sich die Experten auf 30 Punkte geeinigt haben. So soll etwa das Renteneintrittsalter langsam steigen, an die Lebenserwartung gekoppelt werden. Sozialverbände und Gewerkschaften kritisieren unter anderem den Vorschlag, die Rente mit 63 abzuschaffen. Die Deutsche Krankenhausgesellschaft warnt angesichts der Sparpläne der Regierung im Gesundheitswesen vor weitreichenden Folgen für viele Kliniken in Deutschland. Verbandschef Gaas sagte dem Redaktionsnetzwerk Deutschland, durch das Sparpaket sei die Existenz der Hälfte aller Krankenhäuser bedroht. Aus der Nachrichtenredaktion Torben Müller.
3: Gaas wird in dem Interview deutlich. Würden die Pläne von Gesundheitsministerin Waken unverändert kommen, müsste jede zweite Klinik akut mit der Pleite rechnen. Das würde gleichzeitig bedeuten, dass etwa 140.000 Beschäftigte keinen Job mehr hätten. Experten gehen laut Gaas in einer aktuellen Studie davon aus, dass die Erlöse der Krankenhäuser im kommenden Jahr als Folge der Sparpläne um 8% sinken. Viele Kliniken, die im Rahmen der Reform eigentlich erhalten oder umgewandelt werden sollten, würden vorher aufgeben müssen.
1: Bei der Fußball-Weltmeisterschaft wartet Belgien weiter auf einen Sieg. Gegen den Iran kam das Team nicht über ein 0:0 hinaus. Vorher hatte Spanien mit 4:0 gegen Saudi-Arabien gewonnen. Uruguay und Kap Verde spielten 2:2. Außerdem hat sich in der Basketball-Bundesliga Alba Berlin die Meisterschaft gesichert, nach einem 84:81 Sieg gegen Bayern München im entscheidenden Fünftelspiel der Finalserie. Das waren die Nachrichten. Das Wetter in Deutschland, tagsüber heiter bis wolkig, später vor allem in der Südhälfte teils kräftige Schauer und Gewitter, lokal Unwettergefahr bei 22 bis 38 Grad. Es ist 4:03 Uhr.
4: Schönen Dank fürs 3-Minuten Nachrichten-Update. Vermehrter Blick auf die Straßen im Lande. Der Verkehrsservice der ARD-Hitnacht hat auch gerade mal nur 4 Meldungen und das ist ja gut so. Die Autobahn 1 Bremen Richtung Hamburg ist zwischen Harburg und Stillhorn wegen Bauarbeiten gesperrt. Das Ganze noch eine Stunde bis 5 Uhr. Dadurch staut sich es allerdings auch schon jetzt. Die Umleitung führt über die U83. Die Autobahn 27 ist zwischen Verden Nord und Langwedel in beiden Richtungen noch gesperrt bis 5 Uhr. Dann die A61 Hockenheim Richtung Ludwigshafen ist zwischen dem Dreieck Hockenheim und dem Kreuz Speyer wegen Bauarbeiten gesperrt. Bis 5 Uhr auch hier angesetzt. Und die Autobahn 261 Eckverbindung A1 zur A7 ist zwischen Tötensen und dem Dreieck Hamburg Südwest wegen Bergungsarbeiten gesperrt. Ihnen unterwegs eine gute Fahrt in den Montagmorgen hinein.
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4: Alle, die schon oder noch munter sind, ist hier Hanno Bauer im Studio in Magdeburg. Ich grüße Sie schön und wünsche einen schönen Tag mit guter Musik von Chris Rea. Er besingt seine Julia.

So, heute haben wir also Monday und es wird auch noch ein Hitzetag und es ist einer der längsten Tage des Jahres. Was kann noch Schöneres zusammenkommen? Naja, wir könnten uns vielleicht auf den Ruby Tuesday freuen. Melanie hier mit ihrer Version dieses Rolling Stones Klassikers. Und damit natürlich selbst ein Klassiker.

Werner mit seinem Rain in May. Und dann kommt auch gleich noch die Flut dahinter von Take That, The Flood. Aber vorher noch schnell zur E-Mail von Lutz aus Niedersachsen, dem Landkreis Verden, der geschrieben hat, guten Morgen, bin im Landkreis Verden unterwegs, habe drei Bezirke, die ich heute Nacht austrage, also erst Zeitungsausträge offensichtlich, sehr schön, und damit auch Gruß an alle, die Zeitungen auftragen. Und er hat geschrieben, mir ist aufgefallen, dass viele Nachrichten über Geisterfahrer in der Nacht kommen, werden die über die Polizei gemeldet. Wenn eine durchkommt, dann kommen immer noch welche hinterher. Gruß von Lutz aus Niedersachsen. Genauso ist es. Also die Meldungen über Geisterfahrer oder zum Beispiel auch Steinewerfer oder Kinder auf der Autobahn zum Beispiel, genau diese werden von der Polizei übermittelt, kommen direkt bei uns an, haben auch noch nicht nochmal irgendeine Zwischenkontrolle dazwischen oder so, sondern wir verlassen uns natürlich auf das, was die Polizei uns eingibt. Und wenn das dann passiert, müssen diese Meldungen auch sofort im Radio durchgegeben werden. Und dann nach einem Lied im Radio dann später auch nochmal wiederholt werden. So, damit also sofort auch alle informiert sind, die den Sender hören. Ich hoffe, ich konnte weiterhelfen damit. Das sind die Regeln für den öffentlich-rechtlichen Rundfunk, wenn es um Geisterfahrer, oder ja, sind ja Falschfahrermeldungen sind. Ja, also Falschfahrermeldungen müssen immer sofort während der laufenden Musik durchgegeben werden, sobald die hier aufschlagen im Studio und dann eben nochmal nach einer Musik. Und sie sind immer von der Polizei übermittelt.

0: Take That haben hier die Flut besungen, The Flood. Also die Flut, die sie zurückhalten, ja, wie ein Staudamm. Sehr tapfer, Jungs. Ganz anders als Matthias aus Flensburg, der sich von gar nichts mehr zurückhalten lässt und der die Flüssigkeit in rauen Mengen haben möchte. Er schreibt nämlich, guten Morgen, Hanno, jetzt in der Nacht schon auf dem Weg zum Flughafen. Der Flieger nach Malle wartet. Heute Mittag sitzen wir dann bereits im Bierkönig. Prost, mit freundlichen Grüßen, Matthias aus Flensburg. Na, dann hat man einen guten Abflug. Und schön, dass ihr euch an die Getränkeregeln haltet. Viel trinken bei einer Hitzewelle, die ja auch in Spanien und in Frankreich und sonst irgendwo in Südeuropa natürlich auch genauso gerade grassiert.
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0: Sehr gesund, was Matthias davor hat. Aber sehr ein großer. Also kann machen, wie er das für richtig hält. Ganz so muss es auch sein. Hier ist die ARD-Hitnacht. Jetzt mit toller Musik aus der Schweiz. Double. The Captain of Her Heart um 4:22 Uhr. Guten Morgen.

0: Wow, bei NXS hier Never Tear Us Apart könnte man ja direkt Walzer tanzen. Wenn es denn nicht heute so ein warmer Tag würde und man lieber sich freut, wenn man sich nicht so viel bewegen muss. Auch um diese Uhrzeit übrigens noch nicht. 4.30 Uhr ist es und damit Zeit für den Verkehrsservice. Der ARD-Hitnacht so ein bisschen beruhigt hat sich die Verkehrslage. Das sind die aktuellen Meldungen. Die A1 Bremen Richtung Hamburg ist zwischen Harburg und Stillhorn wegen Bauarbeiten immer noch bis ca. 5 Uhr, also eine halbe Stunde gesperrt. Dann A27, hier ist zwischen Verden Nord und Langwedel in beiden Richtungen wegen einer Baustelle gesperrt, auch bis 5 Uhr. A49 Kassel Richtung Gießen, hier ist zwischen Stadthallendorf Nord und Stadthallendorf Süd nach einem Unfall gesperrt. Habe ich das richtig so gesagt? Stadthallendorf? Ja, ich hoffe. Dann die Autobahn 61 Hockenheim Richtung Ludwigshafen ist zwischen dem Dreieck Hockenheim und dem Kreuz Speyer wegen Bauarbeiten gesperrt. Bis 5 Uhr soll es auch hier dauern. Und die A261 Eckverbindung A1 zur A7 ist zwischen Tötensen und dem Dreieck Hamburg Südwest wegen Bergungsarbeiten gesperrt. Ihnen unterwegs eine gute Fahrt in den Montagmorgen hinein mit dieser Sendung im Radio.
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0: Und Hanno Bauer ist in Magdeburg am Mikrofon.

Siegfried Günther hat sich gemeldet bei uns in der Nachtsendung und zwar auch ein bisschen zum Wetter hin, hat geschrieben: Hallo, guten Morgen, Hanno. Wünsche allen, die heute in der kürzesten Nacht nicht schlafen konnten, einen schönen Start in eine sehr heiße Arbeitswoche. Die Hitze wird im Laufe der Woche hier auf knapp 40 Grad nochmal ansteigen. Deshalb gehe ich ab Dienstag nachts arbeiten. Ich bin ja Gebäudereiniger bei der Deutschen Bahn AG tätig. In der Nacht ist es angenehm zu arbeiten und viel schöner als tagsüber. Ich wünsche noch eine schöne Restsendung und schicke schöne Grüße aus dem schönen Sauerland, Arnsberg-Neheim in Nordrhein-Westfalen. Ja, dann grüße ich mal ganz lieb zurück und wünsche dann natürlich auch etwas kühlere Nächte und gutes Schlafen dann tagsüber. Das ist ja das Problem, ja, dass man dann irgendwie gar nicht weiß, wie man tagsüber schlafen soll. Also ich werde es auch sehen, wie ich das mache nach der Sendung, bis dann die Temperaturen so hoch werden. Hab keine Klimaanlage. Ja, also das Wetter jedenfalls, das könnten Crowded House wirklich mit sich mitnehmen. Take the weather with you in

Na, heute vielleicht mal nicht zu physical werden, Olivia Newton-John. Also vielleicht mal eher so die größte Anstrengung vermeiden dabei. 4.45 Uhr ist es, eine Viertelstunde noch bis 5 und wir haben gleich ein wunderbares Akkordeonstück mit Ingrid, vorher aber noch die Jahreszeit in der Sonne. Na, die haben wir doch sowieso draußen, oder? Wenn wir rausschauen aus dem Fenster. Terry Jacks Seasons in the Sun.

verabschiede mich jetzt schon mal von denen, die nach 5 Uhr keine Nachtsendung mehr im Radio mehr weiterhören können. Also ein großer Teil, die dann von ihren ausgeschlafenen Teams in den Montagmorgen weiter begleitet werden auf ihrem Landesprogramm. Aber morgen bin ich ja wieder hier im Nachtstudio. Dann mit der 2000. Ausgabe der ARD-Hitnacht des NDR. Ich sage Adieu mit Bitter Blue.

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1: Um 5 Uhr mit Milat Kupay. Die USA und der Iran haben bei ihren Verhandlungen über ein Ende des Krieges offenbar Fortschritte erzielt. Nach Angaben von Katar und Pakistan, die in dem Konflikt vermitteln, einigten sich beide Seiten auf einen konkreten Fahrplan. Aus der Nachrichtenredaktion Jonas Valentin Weber.
2: Vorgesehen ist demnach unter anderem, dass eine Koordinierungsstelle geschaffen wird, die sich um die schwierigsten Punkte kümmern soll. Dazu zählt unter anderem die Straße von Hormus, die seit längerer Zeit vom Iran blockiert wird. Ziel ist es, dass Schiffe, die für den weltweiten Ölhandel wichtige Meerenge, wieder problemlos passieren können. Weiterer Punkt, die Lage im Libanon. So soll die Koordinierungsstelle dafür sorgen, dass sich die israelische Armee und die Hisbollah-Miliz dort nicht mehr gegenseitig angreifen. Kurz nach Beginn der Gespräche hatte die iranische Delegation das Luxushotel in der Nähe von Luzern vorübergehend verlassen, wegen neuer Drohungen von US-Präsident Trump.
1: Die Rentenkommission der Bundesregierung schließt ihre Arbeit heute offiziell ab. Nach einer letzten Tagung will sie ihre Vorschläge morgen der Bundesregierung vorlegen. Seit dem Wochenende ist bekannt, dass sich die Experten auf 30 Punkte geeinigt haben. So soll etwa das Renteneintrittsalter langsam steigen und an die Lebenserwartung gekoppelt werden. Sozialverbände und Gewerkschaften kritisieren unter anderem den Vorschlag, die Rente mit 63 abzuschaffen. Die Deutsche Krankenhausgesellschaft warnt angesichts der Sparpläne der Regierung im Gesundheitswesen vor weitreichenden Folgen für viele Kliniken in Deutschland. Verbandschef Gass sagte dem Redaktionsnetzwerk Deutschland, durch das Sparpaket sei die Existenz der Hälfte aller Krankenhäuser bedroht. Aus der Nachrichtenredaktion Torben Müller.
3: Gass wird in dem Interview deutlich. Würden die Pläne von Gesundheitsministerin Waken unverändert kommen, müsste jede zweite Klinik akut mit der Pleite rechnen. Das würde gleichzeitig bedeuten, dass etwa 140.000 Beschäftigte keinen Job mehr hätten. Experten gehen laut Gass in einer aktuellen Studie davon aus, dass die Erlöse der Krankenhäuser im kommenden Jahr als Folge der Sparpläne um 8% sinken. Viele Kliniken, die im Rahmen der Reform eigentlich erhalten oder umgewandelt werden sollten, würden vorher aufgeben müssen.
1: Bei der Fußball-Weltmeisterschaft wartet Belgien weiter auf einen Sieg. Gegen den Iran kam das Team nicht über ein 0:0 hinaus. Sowohl vor als auch im Stadion gab es Proteste, vor allem von Gegnern des iranischen Regimes. Vorher hatte Spanien mit einem 4:0 gegen Saudi-Arabien den ersten Erfolg gefeiert. Außerdem sorgte Kap Verde erneut für eine Überraschung mit einem 2:2 gegen Uruguay. Das waren die Nachrichten.
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4: Hier kommt das Wetter für uns in Hamburg. Und das ist das Schöne am frühen Aufstehen in diesen Tagen. Die Temperatur.
5: Ja, 18 Grad in St. Georg. Da lohnt es sich doch mal, den Muff der letzten Tage rauszulassen.
4: Oh ja.
5: Es sind wirklich angenehme Werte. Und es wird heute auch nicht mehr so drückend heiß und schwül wie die letzten Tage. Gestern war es ja schon nicht so heiß. 27 Grad maximal und der Rest richtig gut. Also sehr viel Sonnenschein, 12 bis 13 Stunden werden wir heute einsammeln. Es gibt nur wenige und dann harmlose Wolken. Trocken wird es auch bleiben.
4: Mögen wir. Blitzer und Staus aus unserem Verkehrszentrum Roter Baum.
5: Achtung auf der A1 Hamburg Richtung Lübeck zwischen dem Kreuz Bargteheide Heide und Bad Oldesloe. Da liegt ein Reh auf der Autobahn. Darüber hinaus allerdings keine Störungen, keine Meldungen bei Bussen und Bahnen. Läuft es auch gut. Und Thomas hat sich gemeldet und zwar in der NDR Hamburg App. Einen Blitzer hat er gesehen an der Schäferkampsallee stadtauswärts, kurz hinterm Schlump.
4: Guck, der Thomas ist auch schon so früh unterwegs heute Morgen. Liebe Grüße, danke fürs Melden, gute Fahrt. Guten Start in diese neue Woche. Philipp von Kageneck ist da.
5: Dankeschön. Guten Morgen.
4: Dankeschön.
5: Ich bin, sagen wir mal, körperlich da, aber mental noch ein bisschen im Fußball-WM-Modus mit kurzen Nächten.
4: Du wolltest einfach Dankeschön für den Besuch in meiner Klimaanlage. Ja. Jetzt hier sagen. Ist doch herrlich.

0: mit den größten Hits aller Zeiten geht's rein in die neue Woche. Al Stewart war das mit On the Border um 20 Minuten nach 5. Ein bisschen Country, Philipp?
1: Auch immer, das geht.
0: Habe ich Dasha mit Austin. Schönen guten Morgen.
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0: glaube, wir haben schon eine Minute nach 5:30. Aber wenn Tom Jones singt, dann darf man den nicht unterbrechen. Die größten Hits aller Zeiten hier bei NDR 90,3 mit Sexbomb. Und jetzt das Wetter für uns in Hamburg.
1: Fenster auf Zeit. Noch geben die Temperaturen es her. In Lorup im Moment 15 Grad. Es wird heute natürlich wärmer, aber nicht mehr so drückend heiß. 27 Grad maximal. Der Rest des Tages richtig schön sonnig. 12 bis 13 Stunden Sonnenschein heute. Nur harmlose Wolken. Trocken bleibt's auch.
0: Wunderbar. Blitzer und Staus aus unserem Verkehrszentrum Roter Baum.
1: Auch wunderbar. Da gibt's keine Störungen zu melden. Weder von den Straßen noch von Bussen oder Bahnen. Läuft alles. Andrea, die hat einen Blitzer gesehen an der A7. Hamburg Richtung Flensburg in Höhe Volkspark.
0: Dankeschön. Andrea, fürs Melden, das können Sie auch wie immer sehr gern machen in unserer NDR Hamburg App.
1: Oder Sie rufen an 08000 90 93 3.
0: Gute und sichere Fahrt.
2: Guten Morgen.
0: Mit Philipp von Kageneck.
1: Na hallo.
0: Ich bin Nicole Steins. Also schön Start in die neue Woche. Fenster auf, gut durchlüften. Und damit Sie nicht so früh schon ins Schwitzen kommen, haben wir auch ein bisschen Entspannungsmusik von Rod Stewart mitgebracht. Hier ist er. Und Downtown Train bei NDR 90,3. 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Outside.

0: Schönes Aufstehen mit Hot Stuff. Donna Summer hier bei uns bei NDR 90,3 um 5.40 Uhr.
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2: Na?
3: Ach so, bei dir ist ja jetzt wohl der Sommer ausgebrochen.
2: Ja, das ist ein Original Maren Gilzer Tunika mit Tunnelzug und Taillenkorde, Seitenschlitze unterm Halbarm, Wäsche und Punktbügeln von längst nicht trockener geeignet. Wird das?
4: Du und mit Animal Drop, ne? 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Was für eine Saumweide?
2: 112, also manchmal überrascht du mich, Udo.
4: Ja, warte, ich bin ja auch ein mutiger Typ.
3: Ja, ich sehe das gerade. Was soll das denn für eine Buchse sein? Also nichts Halbes und nichts Ganzes so.
4: Hallo, das ist eine Dreiviertelhose, damit da Luft an Bein kommt und da trotzdem schick aussieht.
2: Ja, also.
3: Luft kriegst du auch von oben rein. Also manchmal tut's auch einen Gürtel, Udo.
4: Wie meinst du das denn?
2: Udo, man kann dein Brötchen sehen.
3: Ja, das meine ich.
4: Also das Baggy.
5: Du, Udo.
4: Das muss so.
5: Und deine Kalkstelzen, die sind ja weit wie so ein Fischbauch.
4: Was? Ich gehe ja immer mit Strümpfe und Unterhose und das Solarium. Falls mal was ist.
5: Ach so.
2: Ah ja.
3: Aha.
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0: Starten Sie ganz entspannt in diese neue Woche nach diesem heißen Wochenende hier mit uns. Mit NDR 90,3 um 12 Minuten vor 6. 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

0: Bonnie und Cher hier bei uns bei NDR 90,3. I got you, babe. Das sind die größten Hits aller Zeiten. Mit denen starten wir zusammen in die neue Woche. Gleich gibt's Roxette mit Dangerous nach unseren Nachrichten. Und die hat Tanja Richter.
1: Guten Morgen. Es ist 6 Uhr.
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1: Finanzsenator kündigt mögliche Stellenstreichungen an. Wirtschaftsbehörde fordert Erhalt von EU-Sozialfonds. Bundesregierung vereinbart mit Taliban mehr Abschiebungen. Und das Wetter, viel Sonne, ein paar Wolken und 27 Grad. Wie viel Geld gibt Hamburg in den kommenden Jahren aus und wofür? Darüber berät der Senat von heute an bei seiner Haushaltsklausur im Rathaus. Weil die Steuereinnahmen langsamer wachsen als zuletzt geplant, schließt Finanzsenator Andreas Dressel nicht aus, dass in einigen Bereichen Stellen gestrichen werden müssen. Dietrich Lehmann.
3: Das werden sehr schwierige Haushaltsberatungen, so das nüchterne Fazit von Andreas Dressel. Die städtischen Angestellten kosten durch die jüngsten Tarifabschlüsse mehr. Dazu steigen auch die Ausgaben im Sozialbereich. Und die Konjunktur tritt auf der Stelle.
4: Wir werden geringere Spielräume haben. Wir werden viele Kostensteigerungen auch nicht ausgleichen können. Und wir werden auch nicht alle Stellen, die frei werden, wieder besetzen können.
3: Zur Debatte steht auch, ob und wie einzelne Behörden ihre Einnahmen steigern können. Im Kulturetat gilt als sicher, dass der Eintritt zur Plaza der Elbphilharmonie künftig kostet. Auch höhere Gebühren für städtische Dienstleistungen werden geprüft. Nicht sparen will die Finanzbehörde bei den Investitionen, etwa in Straßen, Brücken, neue Schulen und so weiter. Der Entwurf des Haushalts für die kommenden beiden Jahre soll am Mittwoch im Rathaus präsentiert werden.
1: Kürzungen drohen in Hamburg auch bei sozialen Projekten. Die EU plant nämlich, ihren europäischen Sozialfonds in seiner jetzigen Form abzuschaffen. Allerdings werden in Hamburg mit dem Geld etliche Projekte gefördert. Deshalb hat die Hamburger Wirtschaftsbehörde die Bundesregierung aufgefordert, sich dafür einzusetzen, dass der Sozialfonds fortgesetzt wird. Ole Norgebauer.
5: 64 Millionen Euro. So viel EU-Geld erhält Hamburg in der aktuellen Förderperiode aus dem Europäischen Sozialfonds. Damit werden derzeit 45 Projekte mitfinanziert, von der Integration Geflüchteter bis zur Beschäftigung Langzeitarbeitsloser. Doch geht es nach Plänen der EU-Kommission, soll es den Fonds ab 2028 so nicht mehr geben. Sie will ihn mit anderen Bereichen zusammenlegen, wie Bau- und Tourismusförderung. Laut Bundesarbeitsministerium stünden dadurch 45% weniger Mittel für die bisherigen Sozialmaßnahmen bereit. Dagegen wehrt sich nun die Wirtschaftsbehörde. Der Fonds sei für Hamburg von großer Bedeutung, sagt Behördensprecher Martin Helfrich gegenüber dem Hamburg-Journal. Man erwarte, dass sich die Bundesregierung gegenüber der EU für den Fonds einsetzt. Über dessen Zukunft verhandeln derzeit Mitgliedstaaten und EU-Parlament. Ein Ergebnis wird im kommenden Jahr erwartet.
1: Im Laufe der Woche kommen auch auf Hamburg weitere Hitzetage zu. Die Diakonie fordert deshalb mehr Trinkwasserspender und kühle Orte für Obdachlose. Die Linksfraktion schließt sich dem an und will sich dafür in der Bürgerschaft einsetzen. Es sei staatliche Aufgabe, den Hitzeschutz für gefährdete Menschen zu planen und umzusetzen, heißt es. Bei extremer Hitze sollten demnach auch Bezirksämter, Bücherhallen und Museen ihre Türen öffnen. Mehr zum Thema steht in der NDR Hamburg App. Die Bundesregierung plant mehr Abschiebeflüge nach Afghanistan. Nach NDR-Recherchen musste sie dafür offenbar eine Bedingung der Taliban erfüllen. Die Radikal-Islamisten dürfen demnach künftig mehr Diplomaten nach Deutschland schicken. Peter Hornung.
6: 6 weitere Taliban-Vertreter sollen aus Kabul kommen, im Gegenzug zu deutlich mehr Abschiebeflügen nach Afghanistan. Das ist nach NDR-Informationen Ergebnis eines mehrtägigen vertraulichen Treffens in einem Hotel in Istanbul, das am Freitag zu Ende ging. Vertreter der Taliban-Regierung verhandelten demnach mit hochrangigen Beamten des Bundesinnenministeriums und des Auswärtigen Amtes. Die Taliban hatten den Recherchen zufolge zuletzt immer größeren Druck aufgebaut und die Kooperation bei Abschiebungen vom Entgegenkommen der Bundesregierung abhängig gemacht. Bislang gibt es lediglich 2 Taliban-Diplomaten in Deutschland. Mehr seien nötig, so die Regierung in Kabul, unter anderem um Straftäter vor einer Abschiebung zweifelsfrei als afghanische Staatsbürger zu identifizieren und ihnen Reisedokumente auszustellen.
1: Bei der Fußball-Weltmeisterschaft hat Kap Verde die nächste Überraschung geschafft. Der WM-Neuling hat 2:2 gegen Uruguay gespielt. Außerdem gewann Spanien 4:0 gegen Saudi-Arabien. Ägypten besiegte Neuseeland mit 3:1. Belgien und Iran trennten sich 0:0.
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0: Das ist Belgien, ey. Da habe ich 3-0 getippt für Belgien. Die werden mir doch seit Jahren als Geheimfavorit verkauft hier. Dieses Tippspiel, es ist eine einzige Farce.
7: So, ich habe jetzt aber diesmal auf Belgien auch keinen Cent gesetzt. Deswegen.
0: Na super, hättest du mir das nicht vorher sagen können?
7: Nö,
0: toll. Vielleicht starten wir unser Tippspiel einfach nochmal von vorne. So geht's, glaube ich, allen auch. Wahnsinn. Nein, dann machen wir das Wetter für uns in Hamburg.
7: Das wird schön. Also da tippe ich jetzt mal auf 27 Grad maximal.
0: Sehr gut.
7: In Osdorf aktuell 15 Grad und dazu reichlich Sonnenschein. 12 bis 13 Stunden werden wir heute einsammeln. Es gibt kaum und nur harmlose Wolken. Trocken bleibt's auch.
0: Blitzer und Staus aus unserem Verkehrszentrum Roter Baum.
7: Sieht weitgehend gut aus. Die Straßen füllen sich langsam, keine großen Staus oder Verzögerungen. Bei Bussen und Bahnen läuft's auch gut. Und dann hat Thomas schon geschrieben, einen Blitzer hat er gesehen an der Schäferkampsallee stadtauswärts, kurz hinterm Schlump.
0: Dankeschön, Thomas, fürs Melden. Gute Fahrt.
8: Guten Morgen.
0: Mit Philipp von Kageneck.
7: Guten Morgen.
0: Ich bin Nicole Steins. Ja, schönen Montag zusammen. Aber so langsam schlägt das Schlafdefizit durch diese Fußball-WM doch zu Buche, ne? Ja. Aber solange das also gut läuft für Deutschland, nehmen wir das so alle in Kauf.
7: Ja, wobei, wir sprechen uns Freitag nochmal nach einem späten Ecuador-Spiel und dazu dann über 30 Grad.
0: Da weiß ich nicht, ob ich dann überhaupt noch spreche hier bei uns. Ja. Das wollen wir erst mal sehen. Und mit welcher Stimmung starten Sie so in die neue WM-Woche?
9: Ich freue mich. Ja, und auf das Spiel, ne? Ja, ansonsten, ich meine, ich würde mich freuen, wenn es Deutschland weit schafft, aber mein Gefühl sagt mir eher, dass es Frankreich wird.
0: Okay, also dieser Julian ist schon bei einem möglichen Viertelfinale gegen Frankreich. Also bis dahin machen wir erstmal einen Schritt nach dem anderen, ne? Unsere deutschen Fußballjungs. Gestern war erstmal Ruhetag angesagt im DFB-Quartier. Was die da so gemacht haben, das hören wir gleich.

0: Montag, 17:45.
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0: Was ein Wochenende. Da mussten wir alle gestern ein bisschen Schlaf nachholen, ne? Nach diesem heißen Sonnabend mit

0: gut gehen lassen und die Seele baumeln lassen, bevor es dann morgen richtig weitergeht.
1: Okay, und die Familien der Spieler sind auch da?
0: Ja, jetzt nicht alle, ne? Es ist ja doch ein weiter Weg, aber zum Beispiel von Pavlovic die Eltern, Julian Nagelsmann hat seine Frau hier, die Frau von David Raum ist mit dabei und auch Nico Schlotterbeck hat Frau und Kinder hier.
1: Apropos Nico Schlotterbeck, was ist denn mit dem Knöchel der Nation? Also den hatte es ja erwischt, ja. Ne? Der war doch umgeknickt und musste zur Halbzeit raus. Weißt du denn jetzt, was mit ihm ist mittlerweile?
0: Nee, wir wissen es nicht und das ist schon der Beginn des Problems, denn der DFB wollte uns das gestern mitteilen, hat es dann nicht gemacht. Wir lesen daraus leider ein schlechtes Zeichen und haben jetzt echt Sorge, dass heute irgendwann die Nachricht kommt, dass die WM für Nico Schlotterbeck vorbei sein könnte. Also was wir hören, ist ziemlich negativ. Vielleicht ist es ein Bänderriss. Das ist das einzig echte Problem, was in dieser Mannschaft im Moment steckt. Der Knöchel von Nico Schlotterbeck, der eigentlich ein Schlüsselspieler in der Verteidigung ist.
1: Na, drücken wir die Daumen, dass die Nachrichten doch dann nicht so schlecht sind, die von euch kommen dann im Laufe des Tages heute. Ansonsten läuft ja eigentlich alles recht rund beim DFB. Nur nicht mit den Trikots, ne? Also da hat Adi, das ist ja echt Stress mit der Beflockung. Erst waren die Vs ausgegangen und jetzt die Us auch noch.
0: Ja, heißt es. Wobei, wir haben natürlich knallhart nachgefragt bei Adidas und die sagen, Moment. Die Beflockung machen wir gar nicht, sondern das macht eine andere Firma, die wir jetzt nicht weiter nennen müssen. Also, aber ich sag mal so, Problem benannt, Problem erkannt und uns wurde gesagt, nee, Us sollte es eigentlich noch geben, damit man sich sein UNDAF-Trikot kaufen kann, was natürlich aus den Regalen und aus den Online-Shops rausfliegt. Kein Wunder bei dem coolen Typen, der auch der Matchwinner bei diesem wunderbaren Spiel in Toronto war. Also ich glaube, alle Artikelhersteller wissen, was die Stunde schlägt. Us und Vs dürfen keine Mangelware sein.
1: Aber wirklich, sonst malen wir uns das U einfach mit dem Edding drauf für Donnerstag.
0: Stimmt.
1: Wenn er dann seine nächste Bude gegen Ecuador machen wird. Dankeschön, Dirk Walsdorf, für die Infos. Ja, und bis dahin gucken wir natürlich aber auch auf die letzten Gruppenspiele. Deutschland, wie gesagt, am Donnerstag dran. Heute gucken wir um 19 Uhr Argentinien gegen Österreich und dann Frankreich gegen den Irak.
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der wunderbare Barry Manilow. Copacabana. Machen wir die ganze Woche hier. Temperaturen an die 30 Grad. Das ist der Sommer bei uns in Hamburg mit NDR 90,3. Schönen guten Morgen. 6:25 Uhr jetzt.

0: Jason Mollier und All Cried Out.
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0: Gleich hören wir Thompson Twins, Hold Me Now. Und jetzt erstmal alles, was wichtig ist heute von Tanja Richter.
3: Guten Morgen. Es ist 6:30.
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3: Es werden schwierige Beratungen erwartet. Der Hamburger Senat berät von heute an über den Haushalt für die Jahre 27-28. Nach der letzten Steuerschätzung vom vergangenen Monat steigen die Einnahmen in den kommenden Jahren langsamer als zuletzt erhofft. Dietrich Lehmann, im Vorfeld der Haushaltsklausuren hatten ja vor allem Einrichtungen im Bereich Soziales und Schule, aber auch die Polizeigewerkschaften die Befürchtung geäußert, dass bei ihnen gekürzt wird. Wie sicher ist das denn?
4: Das ist unter dem Strich schon relativ sicher. Finanzsenator Andreas Dressel sagt, nicht jede frei werdende Stelle kann wiederbesetzt werden. In den vergangenen Jahren ist die Zahl der städtischen Beschäftigten schneller gewachsen als die Bevölkerungszahl. Und durch die jüngsten Tarifabschlüsse im öffentlichen Dienst, durch neue Vorgaben für Altersbezüge und ähnliches, haben die Ausgaben der Stadt fürs Personal zuletzt ordentlich zugelegt. Und wir hier bei NDR 90,3 haben ja in den vergangenen Tagen auch mehrfach bereits über drohende Kürzungen im Sozialbereich berichtet, zum Beispiel bei Häusern der Jugendhilfe oder bei der sogenannten Schulbegleitung. Klar ist aber, so oder so wird Hamburg in den kommenden beiden Jahren mehr Geld ausgeben als zuvor. Der neue Doppelhaushalt wird erneut ein Rekordetat mit mehr als 40 Milliarden Euro.
3: Und Hamburg befürchtet auch Kürzungen für soziale Projekte durch weniger EU-Mittel. Deshalb hat die Hamburger Wirtschaftsbehörde die Bundesregierung aufgefordert, sich auf EU-Ebene dafür einzusetzen, dass der Europäische Sozialfonds fortgesetzt wird. Aktuell erhält Hamburg daraus 64 Millionen Euro. Damit werden momentan 45 Projekte mitfinanziert. Diesen Fonds soll es ab 2028 aber nicht mehr geben. Damit würden dann auch Projekte in Hamburg auf der Kippe stehen. Einen Mechanismus für die Straße von Hormus und einen Zeitplan für weitere Gespräche. Das sind die Ergebnisse der Verhandlungen zwischen den USA und dem Iran in der Schweiz. Das teilten die Vermittler Pakistan und Katar mit. Demnach soll eine Koordinierungsstelle geschaffen werden, die sich um die schwierigsten Punkte kümmern soll. Kein Dach über dem Kopf, kein Schatten und kaum Trinkwasser. Für Wohnungs- und Obdachlose sind die aktuellen Temperaturen lebensgefährlich. Deshalb fordert die Diakonie Hamburg mehr Trinkwasserspender und kühle Orte. Das sehen die Linken auch so und wollen das in der Bürgerschaft durchsetzen. Die Diakonie bittet Hamburgerinnen und Hamburger wohnungslosen Menschen, Wasser anzubieten.
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0: Das Wetter für uns in Hamburg.
5: Schön, sonnig wird es heute sein, durchweg, es gibt nur harmlose Wolken, es bleibt trocken, bis zu 27 Grad. Ja, warm kann man sagen, nicht mehr so heiß wie zuletzt in Poppenbüttel, jetzt aktuell 14 Grad.
0: Blitzer und Staus aus unserem Verkehrszentrum Roter Baum.
5: Eine Meldung habe ich, die kommt von der A261 in Richtung Hamburg, da zwischen Tötensen und dem Dreieck Südwest. 5 Kilometer stockender Verkehr, 10 Minuten dauert es länger. Da ist nämlich vor dem Dreieck Südwest eine Baustelle, da ist nur eine Spur frei bis Mittwoch. Abend 18 Uhr wird es da etwas enger zugehen. Darüber hinaus noch keine Staus bei Bussen und Bahnen. Da läuft es auch soweit nach Plan. Horst hat noch geschrieben, der hat nämlich einen Blitzer gesehen und zwar an der A7 Richtung Hamburg im Dreieck Südwest unter der Brücke.
0: Horst, danke schön fürs Bescheid sagen. Gute und sichere Fahrt.
6: Guten Morgen, Hamburg.
0: Mit Philipp von Kageneck.
5: Na hallo.
0: Ich bin Nicole Steins. Ja, schönen Montag hier mit uns. Und Sie können natürlich auch, wenn Sie eine Staus oder Blitzer für uns haben, einfach gern Bescheid sagen. Entweder in unserer NDR Hamburg App.
5: Oder Sie rufen an 08000 90 93 93.
0: Da freuen wir uns sehr. Schönen guten Morgen jetzt mit Thompson Twins und Hold Me Now.
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0: Pfeift der Fröhliche. Otis Redding, Sitting on the Dock of the Bay um 20 vor 7.
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0: War aber ganz schön heiß beim Pfeifen am Wochenende. Also, und die Temperaturen bleiben ja auch sommerlich hoch, Philipp. Ne? Wie steigern wir uns da diese Woche?
2: Ja, jetzt heute und morgen geht's. Mittwoch dann wieder über 30 Grad. Freitag bis 35 Grad.
0: 35? Ah. Das spüren alle, die draußen im Freien arbeiten, natürlich ganz besonders. Hier Ken aus Hamm, der ist Briefzusteller mit dem Fahrrad unterwegs.
3: Mein Hamburger des Tages ist mein Kunden. Die sind sehr nett zu mir. Und bei dem sehr heißes Wetter bringen sie ab und zu mehr Wasser. Und die sind ganz, ganz nett und lieb. Die kümmern sich um mich.
2: Oh. So, jetzt bin ich mal neugierig geworden. Wo genau in Hamburg wohnen denn die besonders tollen Kunden?
3: Meine Tour ist Adolf-Schönfelder Straße, Hamburger Meile, Desenitzstraße und Backstraße. Das alles Bamberg Süd.
0: Sehr gut. Also, falls Sie auch zu denen gehören, den kennen die Briefe nach Hause bringt. Sie sind alle heute unsere Hamburger und Hamburgerinnen des Tages.
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0: Parsons Project zum Start in den Montag hier mit uns mit Ende 90,3. 7:12 haben wir es jetzt. Philipp, du hast eine Meldung?
1: Für die A1 Lübeck Richtung Hamburg. Aufpassen zwischen Öjendorf und Billstedt, da liegt ein Reifen.
0: Gute und sichere Fahrt wünschen wir. Oh, guck mal, wir haben eine Sprachnachricht gekriegt gerade in unserer NDR Hamburg App.
2: Hallo, guten Morgen, hier ist Thorsten Scholl, ein echter Fan eures Programmes. Ich fühle mich richtig lebendig, wenn ich euch höre.
0: Oh.
2: Ich bin Jahrgang 64 und es trifft genau in mein Herz.
0: Och Thorsten, das ist aber lieb.
1: Ah, dafür sind wir heute Morgen aufgestanden.
0: Ja, noch wenig schlafen bei dieser Hitze. Dankeschön Thorsten für die liebe Nachricht. Ja, dann machen wir mal hier den nächsten Treffer versenkt jetzt hoffentlich mit David Dundas und Jeans On. Das sind die größten Hits aller Zeiten hier bei NDR 90,3.

0: Das sind die größten Hits aller Zeiten. Billy Joel und Tell Her About It bei uns bei NDR 90,3. Und alles, was wichtig ist für diesen Tag, hören wir jetzt von Tanja Richter.
1: Guten Morgen. 7 Uhr ist es.
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1: Finanzsenator kündigt mögliche Stellenstreichungen an. USA und Iran einigen sich auf gemeinsamen Gesprächskanal. Diakonie Hamburg fordert mehr Wasserspender für Obdachlose. Das Wetter heute, viel Sonne, bis 27 Grad. Wie viel Geld gibt Hamburg in den kommenden Jahren aus und wofür? Darüber berät der Senat von heute an bei seiner Haushaltsklausur im Rathaus. Weil die Steuereinnahmen langsamer wachsen als zuletzt geplant, schließt Finanzsenator Andreas Dressel nicht aus, dass in einigen Bereichen Stellen gestrichen werden müssen. Dietrich Lehmann.
3: Das werden sehr schwierige Haushaltsberatungen, so das nüchterne Fazit von Andreas Dressel. Die städtischen Angestellten kosten durch die jüngsten Tarifabschlüsse mehr. Dazu steigen auch die Ausgaben im Sozialbereich. Und die Konjunktur tritt auf der Stelle.
4: Wir werden geringere Spielräume haben. Wir werden viele Kostensteigerungen auch nicht ausgleichen können. Und wir werden auch nicht alle Stellen, die frei werden, wieder besetzen können.
3: Zur Debatte steht auch, ob und wie einzelne Behörden ihre Einnahmen steigern können. Im Kulturetat gilt als sicher, dass der Eintritt zur Plaza der Elbphilharmonie künftig kostet. Auch höhere Gebühren für städtische Dienstleistungen werden geprüft. Nicht sparen will die Finanzbehörde bei den Investitionen, etwa in Straßen, Brücken, neue Schulen und so weiter. Der Entwurf des Haushalts für die kommenden beiden Jahre soll am Mittwoch im Rathaus präsentiert werden.
1: Und die Haushaltsberatungen sind auch Thema in der NDR Hamburg App. Die Bundesregierung bestätigt, sie schiebt künftig mehr afghanische Straftäter in ihre Heimat ab. Das hat sie mit der radikal-islamischen Taliban-Regierung vereinbart. Laut Bundesinnenministerium sind künftig 3 Charterflüge pro Monat und auch Einzelrückführungen per Linienflug möglich. Nach NDR-Informationen dürfen die Taliban im Gegenzug mehr Diplomaten nach Deutschland schicken. Bislang gibt es hier 2 Taliban-Vertreter. Die erste Verhandlungsrunde zwischen USA und Iran ist zu Ende. Bis zum frühen Morgen saßen sie in der Schweiz zusammen. Die Delegationen wurden angeführt von US-Vizepräsident J.D. Vance und dem iranischen Parlamentspräsidenten Mohammad Ghalibaf. Aus Luzern, Katrin Hondl.
5: Bei dem Gipfeltreffen am Vierwaldstätter See, so heißt es in einer gemeinsamen Erklärung der Vermittler, seien ermutigende Fortschritte erreicht worden. Die USA und der Iran hätten sich unter anderem auf einen Gesprächskanal geeinigt, der künftig, Zitat, Zwischenfälle und Kommunikationspannen in Bezug auf die Straße von Hormuz verhindern soll. Damit solle eine sichere Schifffahrt in der Meerenge ermöglicht werden. Außerdem sei vereinbart worden, zusammen mit dem Libanon eine Art Konfliktlösungsstelle einzurichten, um, so heißt es in der Erklärung von Katar und Pakistan, ein Ende der Militäroperationen im Libanon sicherzustellen, wie sie die gemeinsame Absichtserklärung vorsehe, die die Präsidentin der USA und des Iran vergangene Woche unterschrieben hatten.
1: Die heißen Tage momentan belasten auch wohnungslose Menschen in Hamburg massiv. Für sie fordert die Diakonie Hamburg mehr Trinkwasserspender und kühle Orte. Das wollen die Linken jetzt auch in der Bürgerschaft durchsetzen. Jenny Witt.
6: Ohne Dach über dem Kopf kein Schatten und kein stets erreichbares Trinkwasser. Beides macht die Hitze für wohnungs- und obdachlose Menschen lebensgefährlich, warnt die Diakonie Hamburg. Zumal viele auch noch gesundheitliche Probleme haben. Die Linksfraktion sieht hier die Stadt in der Pflicht. Auch wenn viele Ehrenamtliche schon Wasser- und Sonnenschutz verteilen, es sei staatliche Aufgabe, den Hitzeschutz für gefährdete Menschen zu planen und umzusetzen. Die Versorgung mit kostenlosem Trinkwasser müsse deutlich ausgebaut werden, vor allem dort, wo sich Menschen ohne eigene Wohnung aufhalten. Die Linke fordert außerdem mehr schattige öffentliche Orte. Bei extremer Hitze sollten auch Bezirksämter, Bücherhallen und Museen ihre Türen öffnen. Das will die Fraktion demnächst in der Bürgerschaft debattieren. Und das wünscht sich auch die Diakonie. Die bittet die Hamburger und Hamburgerinnen, wohnungslosen Menschen Wasser anzubieten und bei Symptomen eines Hitzeschlags medizinische Hilfe zu holen.
1: Bei der Fußball-Weltmeisterschaft hat Kap Verde die nächste Überraschung geschafft. Der WM-Neuling hat 2:2 gegen Uruguay gespielt. Außerdem gewann Spanien 4:0 gegen Saudi-Arabien. Ägypten besiegte Neuseeland mit 3:1. Belgien und Iran trennten sich 0:0.
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0: Das Wetter für uns in Hamburg.
7: Ach, jetzt ist es ja wirklich noch ganz angenehm, was die Temperaturen angeht. 16 Grad messen wir in Eidelstedt. Bis zu 27 Grad werden es heute. Und ein durchweg sonniger Tag, nur wenn überhaupt harmlose Wölkchen, die mal vorbeiziehen.
0: Der Sommer in der frühen Stadt ist am schönsten eigentlich, ne? Die schönste Zeit des Tages. Unsere Stadtreporterin, die schon unterwegs so früh zum Eichtalpark in Wandsbek und meldet sich dann in einer Stunde hier bei uns und schaut da mal, wie sie da, ach ja, diese Frische am frühen Montag noch genießen. Blitzer und Staus aus unserem Verkehrszentrum Roter Baum.
7: Es wird etwas voller auf den Straßen, aber nur eine etwas größere Verzögerung auf der A261 in Richtung Hamburg zwischen Tötensen und dem Dreieck Südwest. Da stockt so auf 3-4 Kilometern. 6-7 Minuten dauert es länger. Da ist nämlich voll im Dreieck Südwest in der Baustelle nur eine Spur frei. Bis Mittwochabend, ca. 18 Uhr das Ganze. Und dann hat Horst noch einen Blitzer gemeldet. Und zwar ganz da auch in der Ecke an der A7 Richtung Hamburg im Dreieck Südwest unter der Brücke.
0: Horst, danke schön fürs Melden. Gute Fahrt.
8: Guten Morgen.
0: Mit Philipp von Kageneck.
7: Guten Morgen.
0: Ich bin Nicole Steins. Schönen Montag hier mit uns und ein bisschen getanzt werden darf schon um diese Zeit. Es ist noch frisch und zu diesem Song noch immer Kaoma und Lambada. Schönen guten Morgen.

0: schon 7:12. Schönen guten Morgen.
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0: Also dieser Mann hier, wirklich Respekt. Arne aus Baden-Baden ist 93 und joggt täglich 4 Kilometer. Dabei hat er erst mit 50 Jahren angefangen. Also es ist nie zu spät. Trotz Herzklappen-OP haben die Ärzte gesagt, mach mal. Natürlich in gemäßigtem Tempo und nicht bei 30 Grad im Schatten, ist klar. Und er trägt beim Laufen auch oft ein T-Shirt, auf dem steht das Motto, wer mich überholt, ist gedopt. Also selbstbewusst ist Arne auch noch. Sein großes Ziel zum 100. in 7 Jahren, noch einmal einen Marathon laufen. Wahnsinn. Wir drücken fest die Daumen.
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0: gerne das Aufstehen mit Phil Collins hier bei uns. 7.22 Uhr.
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0: Spielen wir natürlich auch heute wieder. Und zurzeit, Philipp, haben wir im Quiz ja eine Besonderheit. Ne? Die erste Frage ist ja immer zur laufenden Fußball-WM.
2: Ja, und die Lili Kübler aus Alt-Ostdorf, die hätte am Freitag durchmarschieren können durch unser Quiz, wenn sie denn gewusst hätte, wie der australische Kapitän Jackson mit Nachnamen heißt.
0: Grandios, das waren vier richtige. 200 Euro.
3: Sind alle HSV-Fans. Oh, vielen Dank.
0: Na gut, wenn sie St. Pauli-Fan gewesen wäre, hätte sie es gewusst, dass es Jackson Irvine ist.
2: Ja,
0: ne?
2: Gut, es ist aber Jammern auf hohem Niveau, denn 200 Euro für Rewe, also bitte, das ist ja auch schon mal was. Da hat sich Lilly dann auch sehr gefreut, wie wir gehört haben.
0: Und heute sind es zu den 250 Euro für fünf richtige auch noch 150 Euro im Jackpot. Macht zusammen.
2: Jetzt muss ich es wieder ausrechnen.
0: Ja, wie immer.
2: 400 Euro.
0: Sehr gut.
2: Um die es insgesamt geht. Also den Gegenwert von mindestens 20 Kisten Bier, natürlich alkoholfrei.
0: Natürlich.
2: Und dann ist noch was für Snacks übrig.
0: Natürlich, auch das unbedingt. Also, seien Sie dabei. Wir spielen wie immer um 8.40 Uhr und rufen Sie gerne jetzt schon an unter 01371 90 3 90 3 für 14 Cent, wenn Sie dabei sein möchten. Ganz, ganz viel Glück.
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0: OMG, Enola Gay Bones.
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0: Gleich mit Chris Rea und Josephine. Vorher alles, was wichtig ist zum Wochenstart, jetzt in unseren Nachrichten von Tanja Richter.
3: Guten Morgen. Es ist 7:30.
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3: Der Hamburger Senat berät von heute an im Rathaus über den Haushalt der Stadt. Es geht um die kommenden beiden Jahre. Finanzsenator Andreas Dressel schließt mit Blick auf die angespannte Haushaltslage Stellenkürzungen nicht aus. Und es geht darum, wie einzelne Behörden ihre Einnahmen steigern können. Im Kulturetat gilt als sicher, dass der Eintritt der Plaza zur Elbphilharmonie künftig etwas kostet. Nicht sparen will die Finanzbehörde bei den Investitionen in Straßen, Brücken und neue Schulen. Die Bundesregierung plant mehr Abschiebeflüge nach Afghanistan. Nach NDR-Recherchen musste sie dafür offenbar eine Bedingung der Taliban erfüllen. Die Radikal-Islamisten dürfen demnach künftig mehr Diplomaten nach Deutschland schicken. Peter Hornung.
4: 6 weitere Taliban-Vertreter sollen aus Kabul kommen, im Gegenzug zu deutlich mehr Abschiebeflügen nach Afghanistan. Das ist nach NDR-Informationen Ergebnis eines mehrtägigen vertraulichen Treffens in einem Hotel in Istanbul, das am Freitag zu Ende ging. Vertreter der Taliban-Regierung verhandelten demnach mit hochrangigen Beamten des Bundesinnenministeriums und des Auswärtigen Amtes. Die Taliban hatten den Recherchen zufolge zuletzt immer größeren Druck aufgebaut und die Kooperation bei Abschiebungen vom Entgegenkommen der Bundesregierung abhängig gemacht. Bislang gibt es lediglich 2 Taliban-Diplomaten in Deutschland. Mehr seien nötig, so die Regierung in Kabul, unter anderem um Straftäter vor einer Abschiebung zweifelsfrei als afghanische Staatsbürger zu identifizieren und ihnen Reisedokumente auszustellen.
3: Einen Mechanismus für die Straße von Hormus und einen Zeitplan für weitere Gespräche. Das sind die Ergebnisse der Verhandlungen zwischen den USA und dem Iran in der Schweiz. Das teilten die Vermittler Pakistan und Katar mit. Demnach soll eine Koordinierungsstelle geschaffen werden, die sich um die schwierigsten Punkte kümmern soll. Kein Dach über dem Kopf, kein Schatten und kaum Trinkwasser. Für Wohnungs- und Obdachlose sind die aktuellen Temperaturen lebensgefährlich. Deshalb fordert die Diakonie Hamburg mehr Trinkwasserspender und kühle Orte. Das sehen die Linken auch so und wollen das in der Bürgerschaft durchsetzen. Die Diakonie bittet Hamburgerinnen und Hamburger wohnungslosen Menschen, Wasser anzubieten.
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0: Und da sind wir schon beim Thema, das Wetter für uns in Hamburg.
5: Heute richtig schön, ein sehr sonniger Tag, nur harmlose Wolken, bis zu 27 Grad werden's. In aller Mühe jetzt im Moment auch schon 17 Grad.
0: Blitzer und Staus aus unserem Verkehrszentrum Roter Baum.
5: Da füllen sich die Straßen, in den meisten Fällen noch keine wahnsinnig langen Verzögerungen. Es gibt eine Ausnahme im Bereich Tatenberg-Mofleth, da der Weg vom Hofschlägerweg über die Tatenberger Schleuse bis zum Brennerhof Stau. Halbe Stunde dauert es dort länger. Und dann ist gesperrt die Holsteiner Chaussee wegen eines Feuerwehreinsatzes in beiden Richtungen zwischen Eidelstedterbruck und Halstenbeker Straße. Bei Bussen und Bahnen, da läuft es im Moment auch nach Plan.
0: Wunderbar, dann gute und sichere Fahrt.
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0: Und schöne neue Woche mit uns. Philipp von Kageneck ist da.
7: Hallo, guten Morgen.
0: Ich bin Nicole Steins. Gleich Best of Frühstück bei Stefanie hören wir nach Elvis. Und jetzt ist Chris Rea dran. Und Josephine, schönen guten Morgen.
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0: Und zwar in der 90,3. Schönen Montag oben, 20 vor 8.
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2: Na?
3: Ach so, bei dir ist ja jetzt wohl der Sommer ausgebrochen.
2: Ja, das ist ein Original. Maren Gilzer Tunika mit Tunnelzug und Taillenkorde, Seitenschlitze unterm Halbarm, Wäsche und Punktbügeln von längst nicht trockener geeignet. Wird das?
4: Du und mit Animal Drop, ne? Meine ich. Was für eine Saumweide?
2: 112. Also manchmal überrascht du mich, Udo.
4: Ja, warte, ich bin ja auch ein mutiger Typ.
3: Ja, ich sehe das gerade. Was soll das denn für eine Buchse sein? Also nichts Halbes und nichts Ganzes so.
4: Hallo, das ist eine Dreiviertelhose, damit da Luft an Bein kommt und da trotzdem schick aussieht.
2: Ja, also.
3: Luft kriegst du auch von oben rein. Also manchmal tut es auch einen Gürtel, Udo.
4: Wie meinst du das denn?
2: Udo, man kann dein Brötchen sehen.
3: Ja, das meine ich.
4: Also das Baggy.
5: Du, Udo.
4: Das muss so.
5: Und deine Kalkstelzen, die sind ja weit wie so ein Fischbauch.
4: Was? Ich gehe ja einmal mit Strümpfe und Unterhose unter das Solarium. Falls mal was ist.
5: Ach so.
2: Ah ja.
3: Aha.
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0: Nina Skinner mit ihrer Heimathymne hier bei uns bei NDR 90,3 Sweet Home Alabama. Schönen Montag zusammen. Und guck mal, 10 Minuten vor 8 haben wir es schon. Ich hätte gar nicht gedacht, Philipp, dass du es so weit schaffst heute.
1: Ich bin ehrlich gesagt von mir selber überrascht ja. Heute.
0: Es ging schon gut los hier mit uns um 4:45 heute früh.
2: Guten Morgen.
0: Guten Start in diese neue Woche. Philipp von Kageneck ist da.
1: Dankeschön. Guten Morgen.
0: Dankeschön.
1: Ich bin, sag mal, körperlich da, aber mental noch ein bisschen im Fußball-WM-Modus mit kurzen Nächten.
0: Du wolltest einfach Dankeschön für den Besuch in meiner Klimaanlage hier sagen. Herrlich.
1: Ich sag's, wie es ist. Es ist zu heiß, die Nächte sind zu kurz und es ist zu viel Fußball.
0: Ja, ja. Die Hitze gilt diese Woche als Ausrede für alles. Ne? Nein, im Ernst. Also diese Hitze ist wirklich ein Thema. Hitzeschutz vor allem hören Sie gleich auch hier in unseren ausführlichen Nachrichten um 8 bei NDR 90,3. Wir sind Hamburg. Und manchmal nicht vom selben Stern. Ich und ich jetzt für Sie.
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0: Das sind die größten Hits aller Zeiten. Zum Start in die neue Woche hier bei NDR 90,3 Jennifer Page und Crush. Gleich hören wir Rainbirds mit Blueprint nach unseren ausführlichen Nachrichten jetzt von Tanja Richter.
1: Guten Morgen. Es ist 8 Uhr.
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1: Finanzsenator kündigt mögliche Stellenstreichungen an. Bundesregierung vereinbart mit Taliban mehr Abschiebungen. Diakonie fordert mehr Wasserspender für Obdachlose. Und das Wetter heute, viel Sonne, bis 27 Grad. Es werden schwierige Verhandlungen erwartet. Der Hamburger Senat berät von heute an über den Haushalt für die Jahre 2027-28. Nach der letzten Steuerschätzung im Mai steigen die Einnahmen in den kommenden Jahren langsamer als zuletzt erhofft. Dietrich Lehmann, im Vorfeld der Haushaltsklausur hatten ja vor allem Einrichtungen im Bereich Soziales und Schule, aber auch die Polizeigewerkschaften die Befürchtung geäußert, dass bei ihnen gekürzt wird. Wie sicher ist das denn?
3: Das ist unter dem Strich schon relativ sicher. Finanzsenator Andreas Dressel sagt, nicht jede frei werdende Stelle kann wiederbesetzt werden. In den vergangenen Jahren ist die Zahl der städtischen Beschäftigten schneller gewachsen als die Bevölkerungszahl. Und durch die jüngsten Tarifabschlüsse im öffentlichen Dienst, durch neue Vorgaben für Altersbezüge und ähnliches, haben die Ausgaben der Stadt fürs Personal zuletzt ordentlich zugelegt. Und wir hier bei NDR 90,3 haben ja in den vergangenen Tagen auch mehrfach bereits über drohende Kürzungen im Sozialbereich berichtet. Zum Beispiel bei Häusern der Jugendhilfe oder bei der sogenannten Schulbegleitung. Klar ist aber, so oder so wird Hamburg in den kommenden beiden Jahren mehr Geld ausgeben als zuvor. Der neue Doppelhaushalt wird erneut ein Rekordetat mit mehr als 40 Milliarden Euro.
1: Hamburg hat ja in den kommenden Jahren einige größere Bauprojekte auf der Agenda, die U4 etwa oder auch die Kühlbrandbrücke. Wie soll so etwas denn angesichts der langsamer wachsenden Steuereinnahmen überhaupt gestemmt werden?
3: Bei den Investitionen soll nichts gestrichen werden. Im Gegenteil. Da will Hamburg eher noch sprichwörtlich und auch wörtlich eine Schippe drauflegen. Einerseits, weil der Senat darin auch ein Vehikel sieht, die Wirtschaft anzukurbeln. Andererseits hat Hamburg in den kommenden Jahren auch noch einmal extra Geld zur Verfügung für Investitionen. Und zwar aus dem Sondervermögen des Bundes für Infrastruktur. 2,7 Milliarden Euro sind das insgesamt. Wie das Ganze eingesetzt wird, auch das ist Teil der Haushaltsberatungen. Bislang ist nur klar, dass ein zweistelliger Millionenbetrag davon für die Sanierung des alten Operngebäudes am Stephansplatz reserviert sein soll.
1: Dankeschön, Dietrich Lehmann. Und weitere Informationen finden Sie auch in der NDR Hamburg App. Ja, Kürzungen bei sozialen Projekten, die befürchtet Hamburg auch durch weniger EU-Mittel. Die EU plant nämlich, ihren europäischen Sozialfonds in seiner jetzigen Form abzuschaffen. Und deshalb fordert die Hamburger Wirtschaftsbehörde von der Bundesregierung, sich dafür einzusetzen, dass dieser Fonds beibehalten wird. Ole Neugebauer.
4: 64 Millionen Euro. So viel EU-Geld erhält Hamburg in der aktuellen Förderperiode aus dem Europäischen Sozialfonds. Damit werden derzeit 45 Projekte mitfinanziert, von der Integration Geflüchteter bis zur Beschäftigung Langzeitarbeitsloser. Doch geht es nach Plänen der EU-Kommission, soll es den Fonds ab 2028 so nicht mehr geben. Sie will ihn mit anderen Bereichen zusammenlegen, wie Bau- und Tourismusförderung. Laut Bundesarbeitsministerium stünden dadurch 45% weniger Mittel für die bisherigen Sozialmaßnahmen bereit. Dagegen wehrt sich nun die Wirtschaftsbehörde. Der Fonds sei für Hamburg von großer Bedeutung, sagt Behördensprecher Martin Helfrich gegenüber dem Hamburg-Journal. Man erwarte, dass sich die Bundesregierung gegenüber der EU für den Fonds einsetzt. Über dessen Zukunft verhandeln derzeit Mitgliedstaaten und EU-Parlament. Ein Ergebnis wird im kommenden Jahr erwartet.
1: Künftig sollen mehr Abschiebeflüge nach Afghanistan möglich sein. Das hat jetzt die Bundesregierung nach Gesprächen mit der afghanischen Taliban-Regierung erreicht, wie NDR-Recherchen zeigen. Dafür waren aber offenbar Zugeständnisse an die radikal-islamische Taliban nötig. Peter Hornung, wie sehen die denn konkret aus?
5: Ja, es sollen 6 weitere Taliban-Diplomaten aus Kabul kommen. Im Gegenzug eben zu deutlich mehr Abschiebeflügen nach Afghanistan. Die Taliban, die hatten zuletzt immer größeren Druck aufgebaut auf die Bundesregierung und sie hatten die Kooperation bei diesen Abschiebeflügen vom Entgegenkommen der Deutschen abhängig gemacht. Die haben gesagt, wenn ihr nicht unsere Diplomaten akzeptiert, dann helfen wir euch nicht bei den Abschiebungen. Eine Sprecherin des Bundesinnenministeriums, die betonte eben, es wird jetzt deutlich mehr Abschiebeflüge geben. Die Charterflüge nach Kabul, die werden ausgebaut und es könne 3 solcher Flüge pro Monat geben. Und zudem könnten einzelne Straftäter auch in Linienflügen abgeschoben werden.
1: Die erste Verhandlungsrunde zwischen USA und Iran ist zu Ende. Bis zum frühen Morgen saßen sie in der Schweiz zusammen. Die Delegationen wurden angeführt von US-Vizepräsident J.D. Vance und dem iranischen Parlamentspräsidenten Mohammad Ghalibaf. Aus Luzern Katrin Hondl.
6: Bei dem Gipfeltreffen am Vierwaldstätter See, so heißt es in einer gemeinsamen Erklärung der Vermittler, seien ermutigende Fortschritte erreicht worden. Die USA und der Iran hätten sich unter anderem auf einen Gesprächskanal geeinigt, der künftig, Zitat, Zwischenfälle und Kommunikationspannen in Bezug auf die Straße von Hormuz verhindern soll. Damit solle eine sichere Schifffahrt in der Meerenge ermöglicht werden. Außerdem sei vereinbart worden, zusammen mit dem Libanon eine Art Konfliktlösungsstelle einzurichten, um, so heißt es in der Erklärung von Katar und Pakistan, ein Ende der Militäroperationen im Libanon sicherzustellen, wie sie die gemeinsame Absichtserklärung vorsehe, die Präsidenten der USA und des Iran vergangene Woche unterschrieben hatten.
1: Wie soll die gesetzliche Rente künftig aussehen? Um diese Frage drehte sich monatelang alles bei einer Kommission der Bundesregierung. Heute berät sie zum letzten Mal und morgen stellt sie dann ihre Reformvorschläge offiziell vor. Dazu ist vorab schon durchgesickert, dass das Renteneintrittsalter beispielsweise künftig mit der Lebenserwartung steigen soll. Und es soll nicht mehr möglich sein, nach 45 Beitragsjahren ohne Abschläge früher in Rente zu gehen. Die heißen Tage momentan belasten wohnungslose Menschen in Hamburg massiv. Für sie fordert die Diakonie Hamburg mehr Trinkwasserspender und kühle Orte. Das wollen die Linken jetzt auch in der Bürgerschaft durchsetzen. Janni Witt.
7: Ohne Dach über dem Kopf kein Schatten und kein stets erreichbares Trinkwasser. Beides macht die Hitze für wohnungs- und obdachlose Menschen lebensgefährlich, warnt die Diakonie Hamburg. Zumal viele auch noch gesundheitliche Probleme haben. Die Linksfraktion sieht hier die Stadt in der Pflicht. Auch wenn viele Ehrenamtliche schon Wasser und Sonnenschutz verteilen, es sei staatliche Aufgabe, den Hitzeschutz für gefährdete Menschen zu planen und umzusetzen. Die Versorgung mit kostenlosem Trinkwasser müsse deutlich ausgebaut werden, vor allem dort, wo sich Menschen ohne eigene Wohnung aufhalten. Die Linke fordert außerdem mehr schattige öffentliche Orte. Bei extremer Hitze sollten auch Bezirksämter, Bücherhallen und Museen ihre Türen öffnen. Das will die Fraktion demnächst in der Bürgerschaft debattieren. Und das wünscht sich auch die Diakonie. Die bittet die Hamburger und Hamburgerinnen, wohnungslosen Menschen Wasser anzubieten und bei Symptomen eines Hitzeschlags medizinische Hilfe zu holen.
1: Bei der Fußball-Weltmeisterschaft hat Kap Verde die nächste Überraschung geschafft. Der WM-Neuling hat 2:2 gegen Uruguay gespielt. Außerdem gewann Spanien 4:0 gegen Saudi-Arabien, Ägypten besiegte Neuseeland mit 3:1 und Belgien und Iran trennten sich 0:0.
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0: Das Wetter für uns in Hamburg.
8: Ein schöner, angenehmer Sommertag, weil sehr sonnig, trocken und nicht ganz so heiß. 27 Grad maximal in Neugarten-Fischbeck, jetzt aktuell 18 Grad.
0: Blitzer und Staus dann aus unserem Verkehrszentrum Roter Baum.
8: Auch das ist für diese Uhrzeit noch in Ordnung, die Verkehrslage. Die Straßen sind voll, es gibt viele Verzögerungen im Bereich, 2 bis 5 Minuten, aber nichts wahnsinnig Großes, mit einer Ausnahme im Bereich Tatenberg und Mofled. Der Weg über Hofschlägerweg, Tatenberger Schleuse und Brennerhof, da ist Stau. Halbe Stunde dauert es dort schon länger. Und die Holsteiner Chaussee in beiden Richtungen gesperrt. Da läuft ein Feuerwehreinsatz zwischen Eidelstädter Brook und Halstenbeker Straße. Da auch etwas stockender Verkehr rund um die Sperrung. Bei Bussen und Bahnen, da läuft es auch soweit nach Plan. Und in der NDR Hamburg-App kam eine Sprachnachricht.
9: Ja, moin, Herr Stefanie, eine Blitzermeldung. Bärentalweg, ca. 500 Meter von der Friedhofstraße entfernt, steht ein beidseitiges Blitzgerät bereit.
8: Vielen Dank, gute Fahrt.
0: Auch das noch beidseitig. Mann, mal gut. Mit Philipp von Kageneck.
8: Guten Morgen.
0: Ich bin Nicole Steins. Ja, haben Sie einen schönen Montag mit uns. Und der Satz dieses heißen Wochenendes, er kam von meinem kleinen Sohn zu Hause, hat er geliefert. Alter, mein Eis dampft, hat er gesagt, als er den Flutschfinger ausgepackt hat aus der Kühltruhe. Also es wird eine warme Woche und ich finde, die schönste Zeit des Tages ist doch jetzt. Ne? Noch nicht zu heiß, nicht zu schwül. Wo ist er am schönsten? Der Sommer in der frühen Stadt. Das gucken wir mal. Unsere Stadtreporterin meldet sich gleich aus dem Eichtalpark in Wandsbek nach Hot Chocolate und jetzt Rainbirds mit Blueprint. Wir sind Hamburg.

0: Park in Wandsbek, den gibt es seit 100 Jahren und ist zum Jubiläum umgestaltet worden. Anna, wie toll ist es denn da heute früh im Eichtalpark?
1: Na, Nicole, das ist richtig toll sogar. Also du kommst ja über die Ahrensburger Straße in diesen Eichtalpark. Diese wirklich große Einfallstraße, über die gerade morgens im Berufsverkehr natürlich wahnsinnig viel los ist. Und dann biegst du über so ein kleines Sträßchen in den Park ab und dann ist das wie so eine spontane Zeitreise, weil plötzlich alles grün, du hörst den Verkehr noch rauschen, aber die Vögel sind mal, weiß nicht, ob man es hört, fast lauter als die Autos im Hintergrund. Und wer es natürlich um diese Zeit schon ausnutzt, sind Hundebesitzer und Besitzerinnen.
2: Ja, der ist auch sehr schön. Wurde ja alles neu gemacht und so und da hinten ja auch die Hängematten und die Sitzgelegenheiten.
1: Hängematte wusste ich gar nicht, da werde ich jetzt natürlich auch nochmal eben vorbeigucken. Fallen mir jetzt auch nicht so viele Parks in Hamburg ein, wo einem Frösche guten Morgen sagen. Guck mal, die Hundeauslauffläche. Schön eingezäunt natürlich, wie sich das gehört. Allerdings ohne Hunde. Die scheinen auszuschlafen. Sie haben es ja so schön. Sie haben den Park ja für sich alleine.
3: Ja, das ist frühmorgens ganz angenehm, jetzt mit dem Hund eine Runde zu drehen. Noch ist nicht so warm. Wir warten noch, dass die Hundewiese hinten aufgemacht wird. Der Hund ist sehr schön hier.
1: Also habe ich den Hunden Unrecht getan mit dem Ausschlafen. Sie dürfen noch nicht. Da sind die Hängematten. Also man muss ein bisschen suchen, aber wenn man nicht aufgibt, dann findet man tatsächlich Hängematten. Aus grobem Seil. Man muss sehr tief runtergehen, um sich hinzulegen. Aber wenn man sich zurechtgeruckelt hat, kannst du hier morgens um 7:45 im Schatten, in der Hängematte, den Montagmorgen beginnen. Also, Nicole, es könnte mich härter treffen.
0: Wollte ich gerade sagen. Ich glaube, dich können wir abschreiben für den Rest des Tages. Anna hängt ab im Eichtalpark in Wandsbek an diesem frühen Sommertag bei uns in der Stadt. Das ist doch perfekt, guck, sagt Ed Sheeran auch.
4: Perfekt.

0: Manfred Mann's Earth Band mit den größten Hits aller Zeiten hier bei NDR 90,3. Davis on the Road Again. Gleich ein bisschen Reggae. Perfekt zu diesem Sommerwetter. Bob Marley mit Buffalo Soldier hören wir nach unseren Nachrichten mit Tanja Richter.
1: Guten Morgen. 8:30 ist es.
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1: Der Hamburger Senat berät von heute an im Rathaus über den Haushalt der Stadt. Es geht um die kommenden beiden Jahre. Finanzsenator Andreas Dressel schließt mit Blick auf die angespannte Haushaltslage Stellenkürzungen nicht aus. Und es geht darum, wie einzelne Behörden ihre Einnahmen steigern können. Im Kulturetat gilt als sicher, dass der Eintritt der Plaza der Elbphilharmonie künftig etwas kostet. Nicht sparen will die Finanzbehörde bei den Investitionen in Straßen, Brücken und neue Schulen. Die Bundesregierung will die Altersvorsorge reformieren. Eine Expertenrunde hat 5 Monate lang nach Lösungen gesucht. Morgen will sie die Ergebnisse dann offiziell vorstellen. Vorab sind aber schon einige Vorschläge der Experten durchgesickert. Anne-Kathrin Mellmann, was ist denn da schon bekannt?
3: Dass es etwa 30 Punkte sind, auf die man sich geeinigt hat und dass sich Unions- und SPD-Seite einig waren. Unter anderem soll das Renteneintrittsalter langsam und schrittweise erhöht werden, und zwar abhängig von der durchschnittlichen Lebenserwartung. Wenn die um ein Jahr steigt, würde das Renteneintrittsalter um ein halbes Jahr erhöht. Also ganz konkret, die Rente mit 70, die gäbe es dann ungefähr erst im Jahr 2091. Wenn die Lebenserwartung nicht steigt, dann passiert auch beim Renteneintrittsalter nichts. Und außerdem soll es keine abschlagsfreie Rente mit 63 mehr geben. Die Frühverrentung bleibt durchaus möglich, aber die Rente fällt dann schmaler aus.
1: Einen Mechanismus für die Straße von Hormus und einen Zeitplan für weitere Gespräche. Das sind die Ergebnisse der Verhandlungen zwischen den USA und dem Iran in der Schweiz. Das teilten die Vermittler Pakistan und Katar mit. Demnach soll eine Koordinierungsstelle geschaffen werden, die sich um die schwierigsten Punkte kümmern soll. Kein Dach über dem Kopf, kein Schatten und kaum Trinkwasser. Für Wohnungs- und Obdachlose sind die aktuellen Temperaturen lebensgefährlich. Deshalb fordert die Diakonie Hamburg mehr Trinkwasserspender und kühle Orte. Das sehen die Linken auch so und wollen das in der Bürgerschaft durchsetzen. Die Diakonie bittet Hamburgerinnen und Hamburger, wohnungslosen Menschen Wasser anzubieten. Auf dem Hurricane Festival in Schesel ist eine Besucherin gestorben. Laut Polizei litt die 41-Jährige an Vorerkrankungen. Trotz Wiederbelebungsmaßnahmen konnte sie nicht gerettet werden. Jetzt ermittelt die Polizei zur genauen Todesursache.
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0: Das Wetter für uns in Hamburg.
4: Ein angenehm sonniger Tag, weil nicht so wahnsinnig heiß. 27 Grad maximal. Farmsen-Berne, da messen wir im Moment 18 Grad. Und ja, der Rest ist durchweg sonnig, viel blauer Himmel und wenn überhaupt nur harmlose Wölkchen.
0: Blitzer und Staus aus unserem Verkehrszentrum Roter Baum.
4: Achtung auf der A7 Hamburg Richtung Flensburg. Zwischen Hennstedt-Ulzburg und Kaltenkirchen liegt ein Stein. Auf der A39 Vorsicht Lüneburg Richtung Hamburg. Zwischen Lüneburg-Nord und Hahndorf liegen Gegenstände. Und aufpassen an der Kreuzung in Hamburg, also hier bei uns in der Stadt, Lübecker Tordamm, Wallstraße. Da sind die Ampeln im Moment außer Betrieb. Da bitte besonders vorsichtig fahren. Die Verkehrslage ansonsten unterdurchschnittlich für diese Uhrzeit. Es gibt natürlich volle Straßen und auch Verzögerungen, aber nichts Wildes dabei mit einer Ausnahme nach wie vor. Der Weg Hofschlägerweg, Tartenberger Schleuse, Brennerhof, 20-25 Minuten Verzögerung. Da stockt und staut es überall. Und Fuhlsbüttler Straße stadteinwärts vor der U5-Baustellenkreuzung mehr los als sonst. 13 bis 15 Minuten dauert es dort länger.
0: Gute und sichere Fahrt.
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0: Mit Philipp von Kageneck.
4: Morgen.
0: Ich bin Nicole Steins. Schönen Montag hier mit uns. Also draußen vielleicht heute nicht ganz so heiß wie am Wochenende, aber hier drinnen im Radio wird es gleich heiß, denn wir spielen um maximal 400 Euro jetzt bei uns im Hamburg-Quiz für Rewe, wenn Sie alle unsere 5 Hamburg-Fragen und die Jackpot-Frage obendrauf richtig beantworten. Und wenn Sie jetzt anrufen,
4: und zwar unter 01371 90 3 90 3,
0: spielen Sie mit. Wir freuen uns auf Sie gleich nach Dan Hartmann. Und jetzt ein bisschen Reggae zur Entspannung vorher. Hier ist Bob Marley und Buffalo Soldier.

0: Erdmann und Relight My Fire bei uns um 8.42 Uhr.
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0: Das spielen wir heute Morgen mit Sabine Howoldt aus Tonndorf. Hier sind Nicole und Philipp. Schönen guten Morgen.
2: Guten Morgen, ihr beiden.
3: Guten Morgen.
0: Sabine, und soll ich Ihnen sagen, Philipp hat die ganze Zeit schon die Augen verdreht, ja, als wir, bevor es losging, schon über unser schönes Johannes Oerding-Konzert gesprochen haben, das wir am Sonnabend erlebt haben. Sie waren auch da, ne?
2: Ja, genau. Also das war doch einfach nur toll, ne? Also ja, mehr kann man dazu nicht sagen. Also wer das verpasst hat, der hat wirklich was verpasst.
3: Von wegen mehr kann man dazu nicht sagen. Also Sie beide haben es geschafft, sehr viel mehr dazu zu sagen in den letzten 2 Minuten.
0: Ja, aber wirklich. Also wir wollen ja nicht alles wiederholen, was wir uns gerade schon so unterhalten haben. Es war wirklich, aber man hat ihm angesehen, ne, vor diesen 45.000 Menschen im Volksparkstadion. Ja. Er hat sich so gefreut.
2: Ja. Ja, in jedem Fall. Also ja, ich weiß gar nicht, ob der überhaupt schlafen konnte, ne, weil der so glücklich war irgendwie, ne? Also ich glaube irgendwie kaum, ne? Aber
0: wahrscheinlich. Ja. Und die ganzen Gäste, die alle da waren, Nico Santos, ja. Oh Gott, das war wirklich toll, Peter Maffay. Aber wir schweifen ab. Wir wollen uns, also es gibt auch einen tollen Film in der NDR Hamburg App zum Konzert, können Sie sich nochmal anschauen, alle, die jetzt neidisch geworden sind, die vielleicht nicht da waren. Sabine, wir wollen ja eigentlich jetzt um Kohle spielen für Rewe.
2: Ja, genau.
0: Philipp, vielleicht kannst du noch mal sagen, um wie viel es geht. Wir haben jetzt alles vergessen gerade.
3: Es geht um bis zu 400 Euro jetzt.
0: So, Sabine, Sie machen einfach 5 richtige und die Jackpot-Frage obendrauf.
2: Okay.
0: Und wir starten jetzt mit der WM-Frage. Also, gestern gab es ein historisches WM-Spiel in Mexiko, die Partie Tunesien gegen Japan. War es das 500. oder das 1000. Spiel in der Geschichte der Fußball-Weltmeisterschaft?
2: Oh, ich würde sagen, das 1000.
0: Vollkommen richtig. Frage 2. Was sind die Alstersonne, die Bredenbeek und der Flittenkicker?
2: Das müssen Alsterschiffe sein.
0: Das sind Alsterschiffe, richtig. Frage 3. Welchen Künstlernamen hatte die Hamburger Sängerin Jasmin Wagner in den 90ern?
2: Blümchen.
0: Auch das ist richtig. Frage 4. Was hat der Jung mit dem Tüdelband auf dem Butterbrot? An der Ecke stand der Junge mit dem Tüdelband und mit dem Butterbrot.
2: Ja, genau.
0: Und
2: das weiß ich nicht.
0: Schade, Käse. Oh, ja. Käse wäre es gewesen. Macht nichts. Frage 5 hätte ich doch dann noch. Welche Burg gab Hamburg seinen Namen?
2: Die Hammerburg.
0: Das ist auch richtig. Oh, jetzt hat sie nur der Käse rausgehauen. Ja. Mensch, was für Käse, Sabine. Aber wie viel gibt's denn insgesamt?
3: Ja, Käse können Sie sich jetzt im Supermarkt holen. Sie gewinnen 200 Euro.
0: Herzlichen Glückwunsch.
2: Ja, das ist doch auch toll, ne, oder?
0: Wunderbar. So kann doch die Sommerwoche starten, Sabine.
2: Genau.
0: Schön, dass wir gesprochen haben. Hat mir großen Spaß gemacht. Alles Gute.
2: Ja, ich habe mich auch gefreut. Alles Gute für euch.
0: Tschüss. Ja, wunderbar. Und der Jackpot?
3: Er wächst und gedeiht. Wir liegen jetzt 200 Euro im Jackpot. Das heißt, morgen geht es um bis zu 450 Euro hier.
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0: Willkommen. Son Almos Feier hier bei uns um 8 Minuten vor 9.
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0: Oh, es war schon heiß am Wochenende, ne? Und die Temperaturen, also es bleibt ja sommerlich. Ab Mittwoch, Donnerstag dann wieder 30 Grad. Und das spüren ja besonders all die, die draußen im Freien arbeiten, ganz besonders. Ken aus Hamm ist als Briefzusteller mit dem Fahrrad unterwegs.
2: Mein Hamburger des Tages ist mein Kunden. Die sind sehr nett zu mir. Und bei dem sehr heißes Wetter bringen sie ab und zu mir Wasser. Die sind ganz, ganz nett und lieb. Die kümmern sich um mich.
0: Da bin ich jetzt aber neugierig, wo in Hamburg wohnen denn seine besonders tollen Kunden so?
2: Meine Tour ist Adolf Schönfelder Straße, Hamburger Meile, Desenitzstraße und Backstraße. Das alles Bamberg Süd.
0: Alles klar. Also falls Sie zu denen gehören, denen Ken die Briefe nach Hause trägt. Sie alle heute unsere Hamburger des Tages.
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0: Zeiten hier bei in der 90,3 mit Cock Robin, The Promise You Made, gleich Gloria Gaynor und jetzt unsere Nachrichten mit Tanja Richter.
1: Guten Morgen. Es ist 9 Uhr.
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1: Finanzsenator kündigt mögliche Stellenstreichungen an. Kommission schlägt höheres Renteneintrittsalter vor. Und Diakonie fordert mehr Wasserspender für Obdachlose. Das Wetter heute, viel Sonne bis 27 Grad. Wie viel Geld gibt Hamburg in den kommenden Jahren aus und wofür? Darüber berät der Senat von heute an bei seiner Haushaltsklausur im Rathaus. Weil die Steuereinnahmen langsamer wachsen als zuletzt geplant, schließt Finanzsenator Andreas Dressel nicht aus, dass in einigen Bereichen Stellen gestrichen werden müssen. Dietrich Lehmann.
3: Das werden sehr schwierige Haushaltsberatungen, so das nüchterne Fazit von Andreas Dressel. Die städtischen Angestellten kosten durch die jüngsten Tarifabschlüsse mehr. Dazu steigen auch die Ausgaben im Sozialbereich. Und die Konjunktur tritt auf der Stelle.
4: Wir werden geringere Spielräume haben. Wir werden viele Kostensteigerungen auch nicht ausgleichen können. Und wir werden auch nicht alle Stellen, die frei werden, wieder besetzen können.
3: Zur Debatte steht auch, ob und wie einzelne Behörden ihre Einnahmen steigern können. Im Kulturetat gilt als sicher, dass der Eintritt zur Plaza der Elbphilharmonie künftig kostet. Auch höhere Gebühren für städtische Dienstleistungen werden geprüft. Nicht sparen will die Finanzbehörde bei den Investitionen, etwa in Straßen, Brücken, neue Schulen und so weiter. Der Entwurf des Haushalts für die kommenden beiden Jahre soll am Mittwoch im Rathaus präsentiert werden.
1: Und die Haushaltsklausur ist auch Thema in der NDR Hamburg App. Hamburg befürchtet auch Kürzungen für soziale Projekte durch weniger EU-Mittel. Deshalb hat die Hamburger Wirtschaftsbehörde die Bundesregierung aufgefordert, sich dafür einzusetzen, dass der Europäische Sozialfonds fortgesetzt wird. Aktuell erhält Hamburg daraus 64 Millionen Euro. Damit werden momentan 45 Projekte mitfinanziert. Diesen Fonds soll es ab 2028 aber nicht mehr geben. Wie soll es in Zukunft laufen mit der gesetzlichen Rente? Dazu hat eine Kommission aus Wissenschaft und Politik Vorschläge erarbeitet. Die übergibt sie dann morgen an die Bundesregierung. Einige Punkte sind aber schon jetzt durchgesickert. Katharina Ratzmann, was könnte sich bei der Rente denn ändern?
5: Erstmal das Alter. Es soll an die Lebenserwartung in Deutschland gekoppelt werden, wann man in Rente geht. Wenn wir statistisch gesehen ein Jahr älter werden, sollen wir ein halbes Jahr länger arbeiten müssen. Ob man schon 45 Jahre gearbeitet hat, soll keine Rolle mehr spielen, wenn man gesundheitlich nicht mehr kann, dann soll man unter bestimmten Bedingungen aber früher in Rente gehen dürfen. Und ein Teil unserer Rentenbeiträge soll am Aktienmarkt angelegt werden. Damit will die Kommission das Rentenniveau stabil halten. Könnte aber sein, dass wir dadurch mehr für die Rente einzahlen müssen.
1: Die Bundesregierung bestätigt, sie schiebt künftig mehr afghanische Straftäter in ihre Heimat ab. Das hat sie mit der radikal-islamischen Taliban-Regierung vereinbart. Laut Bundesinnenministerium sind künftig 3 Charterflüge pro Monat und auch Einzelrückführungen per Linienflug möglich. Nach NDR-Informationen dürfen die Taliban im Gegenzug mehr Diplomaten nach Deutschland schicken. Bislang gibt es hier 2 Taliban-Vertreter. Die heißen Tage momentan belasten wohnungslose Menschen in Hamburg massiv. Für sie fordert die Diakonie Hamburg mehr Trinkwasserspender und kühle Orte. Das wollen die Linken jetzt auch in der Bürgerschaft durchsetzen. Jenny Witt.
6: Ohne Dach über dem Kopf kein Schatten und kein stets erreichbares Trinkwasser. Beides macht die Hitze für wohnungs- und obdachlose Menschen lebensgefährlich, warnt die Diakonie Hamburg. Zumal viele auch noch gesundheitliche Probleme haben. Die Linksfraktion sieht hier die Stadt in der Pflicht. Auch wenn viele Ehrenamtliche schon Wasser und Sonnenschutz verteilen. Es sei staatliche Aufgabe, den Hitzeschutz für gefährdete Menschen zu planen und umzusetzen. Die Versorgung mit kostenlosem Trinkwasser müsse deutlich ausgebaut werden, vor allem dort, wo sich Menschen ohne eigene Wohnung aufhalten. Die Linke fordert außerdem mehr schattige öffentliche Orte. Bei extremer Hitze sollten auch Bezirksämter, Bücherhallen und Museen ihre Türen öffnen. Das will die Fraktion demnächst in der Bürgerschaft debattieren. Und das wünscht sich auch die Diakonie. Die bittet die Hamburger und Hamburgerinnen, wohnungslosen Menschen Wasser anzubieten und bei Symptomen eines Hitzeschlags medizinische Hilfe zu holen.
1: Bei der Fußball-Weltmeisterschaft hat Kap Verde die nächste Überraschung geschafft. Der WM-Neuling hat nämlich 2:2 gegen Uruguay gespielt. Außerdem gewann Spanien 4:0 gegen Saudi-Arabien, Ägypten besiegte Neuseeland mit 3:1, Belgien und Iran trennten sich 0:0.
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0: Das Wetter für uns in Hamburg.
7: Ein schöner Sommertag mit sehr viel Sonnenschein und blauem Himmel, kaum Wolken. Und wenn, sind sie harmlos. Bis zu 27 Grad maximal. Und in Bramfeld, da messen wir jetzt schon 20 Grad.
0: Dann Blitzer und Staus aus unserem Verkehrszentrum Roter Baum.
7: Hatten wir alles schon etwas voller um diese Uhrzeit an einem Montagmorgen. Auf den Autobahnen hakt es etwas, auf der A1 rund um die Norderelbbrücke oder auf der A7 rund um den Elbtunnel. Aber das ist alles nichts Wildes. Auch in der Stadt die Straßen voll. Meistens im Normalmaß etwas mehr los als sonst im Moment. Der Verlauf Nordschleswiger Straße bis Habichtstraße, da kann es auch bis zu 13, 14 Minuten länger dauern. Rund um die U5 Baustellenkreuzung Fuhlsbüttler Straße, Hebebrand-Nordheim Straße, da auch teils über 10 Minuten Verzögerung. Und die Stresemannstraße in die Stadt rein, stadteinwärts 11, 12 Minuten. Das war es aber auch schon im Wesentlichen. Bei Bussen und Bahnen läuft es auch nach Plan und in der NDR Hamburg App kam noch eine Sprachnachricht rein.
8: Ja moin, Stefanie, eine Blitzermeldung. Bärentalweg, ca. 500 Meter von der Friedhofstraße entfernt, steht ein beidseitiges Blitzgerät bereit.
7: Vielen Dank, gute Fahrt.
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0: Philipp von Kageneck ist da.
9: Hallo.
0: Ich bin Nicole Steins. Schönen Montag hier mit uns. Und so langsam, ja, schlägt das Schlafdefizit durch die Fußball-WM doch zu Buche. Aber solange das gut läuft für Deutschland, nehmen wir das doch alle in Kauf, ne?
7: Ja, aber da unterhalten wir uns Freitagmorgen dann nochmal nach dem späten Ecuador-Spiel und dazu nochmal schön über 30 Grad.
0: Ach, da weiß ich nicht, ob ich überhaupt noch wen unterhalten will, dann hier morgens mal gucken. Mit welcher Stimmung gehen Sie denn in die neue WM-Woche?
10: Ich sag mal, solange Sie unsaf einwechseln, wird er wohl seine Tore machen. Vielleicht kommen Sie doch weit. Wenn er mal so richtig gefordert werden, England oder Frankreich. Aber wer weiß, die Hoffnung stirbt zuletzt, ne?
0: Ja, dafür aber ein Euro ins Phrasenschwein, Thomas, bitte jetzt. Nach dem Spiel ist vor dem Spiel. Aber wie ist es denn? Erstmal ist Ruhetag jetzt im DFB-Quartier. Was die da so machen, das hören wir gleich nach den Bay City Rollers und jetzt Gloria Gaynor. 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

0: aber bye-bye sagen wir da hoffentlich noch lange nicht.
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0: Was ein Wochenende. Mussten wir gestern alle noch ein bisschen Schlaf nachholen nach diesem heißen Sonnabend mit über 30 Grad und dann bis spät in die Nacht ja auch noch das Deutschlandspiel. Aber es hat sich gelohnt. Wurde in vielen Nachbargärten gefeiert bei uns in Lockstedt. Der Last-Minute-Sieg gegen die Elfenbeinküste. Dirk Walsdorf ist für uns ja im DFB-Quartier in Winston-Salem in den USA. Mit dem habe ich schon ganz früh heute Morgen gesprochen. Also auch die Mannschaft durfte ja erstmal ausruhen, ne?
2: Die Mannschaft durfte ausruhen, jedenfalls die, die da so toll gespielt haben in Toronto, also die, die lang gespielt haben. Die anderen mussten sogenanntes Spielersatztraining machen gestern. Mhm. Ziemlich anstrengend bei der Hitze hier, aber bei euch ist ja auch heiß. Aber heute ist ein freier Tag für die Mannschaft und manche haben Familienbesuch und können sich's ein bisschen gut gehen lassen und die Seele baumeln lassen, bevor es dann morgen richtig weitergeht.
0: Okay, und die Familien der Spieler sind auch da?
2: Ja, jetzt nicht alle, ne? Es ist ja doch ein weiter Weg, aber zum Beispiel von Pavlovic die Eltern, Julian Nagelsmann hat seine Frau hier, die Frau von David Raum ist mit dabei und auch Nico Schlotterbeck hat Frau und Kinder hier.
0: Apropos Nico Schlotterbeck, was ist denn mit dem Knöchel der Nation? Also den hatte es ja erwischt, ja. Ne? Der war doch umgeknickt und musste zur Halbzeit raus. Weißt du denn jetzt, was mit ihm ist mittlerweile?
2: Nee, wir wissen es nicht und das ist schon der Beginn des Problems, denn der DFB wollte uns das gestern mitteilen, hat es dann nicht gemacht. Wir lesen daraus leider ein schlechtes Zeichen und haben jetzt echt Sorge, dass heute irgendwann die Nachricht kommt, dass die WM für Nico Schlotterbeck vorbei sein könnte. Also was wir hören, ist ziemlich negativ. Vielleicht ist es ein Bänderriss. Das ist das einzig echte Problem, was in dieser Mannschaft im Moment steckt. Der Knöchel von Nico Schlotterbeck, der eigentlich ein Schlüsselspieler in der Verteidigung ist.
0: Ah, drücken wir die Daumen, dass die Nachrichten doch dann nicht so schlecht sind, die von euch kommen dann im Laufe des Tages heute. Ansonsten läuft ja eigentlich alles recht rund beim DFB. Nur nicht mit den Trikots. Ne? Also da hat Adi das ja echt Stress mit der Beflockung. Erst waren die Vs ausgegangen und jetzt die Us auch noch.
2: Ja, heißt es. Wobei, wir haben natürlich knallhart nachgefragt bei Adidas und die sagen, Moment, die Beflockung machen wir gar nicht, sondern das macht eine andere Firma, die wir jetzt nicht weiter nennen müssen. Also, aber ich sag mal so, Problem benannt, Problem erkannt und uns wurde gesagt, nee, US sollte es eigentlich noch geben, damit man sich sein UNDAF-Trikot kaufen kann, was natürlich aus den Regalen und aus den Online-Shops rausfliegt. Kein Wunder bei dem coolen Typen, der auch der Matchwinner bei diesem wunderbaren Spiel in Toronto war. Also ich glaube, alle Artikelhersteller wissen, was die Stunde schlägt. U's und V's dürfen keine Mangelware sein.
0: Aber wirklich, sonst malen wir uns das U einfach mit dem Edding drauf für Donnerstag.
2: Stimmt.
0: Wenn er dann seine
2: das
0: nächste
2: auch ganz gut.
0: Bude gegen Ecuador machen wir. Dankeschön, Dirk Walsdorf, für die Infos. Ja, und bis dahin gucken wir natürlich aber auch auf die letzten Gruppenspiele. Deutschland, wie gesagt, am Donnerstag dran. Heute gucken wir um 19 Uhr Argentinien gegen Österreich und dann Frankreich gegen den Irak.
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0: Das sind die größten Hits aller Zeiten von den Drifters hier bei Ender 90,3. Gleich hören wir Roxette mit The Look nach unseren Nachrichten. Und die hat jetzt Jürgen Fitschen.
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1: 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NDR 90,3, der Wetter für uns in Hamburg. Von durch schien Feber die Sünden, paar Wurken sind aber mit die. Die Chancen auf Regen und Gewitter von durch, die sind aber nicht grau. 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
0: Dankeschön, Jürgen. Und wir schauen auf die Straßenblitzer und Staus aus unserem Verkehrszentrum Roter Baum.
3: Ist in Ordnung im Großen und Ganzen die Verkehrslage auf Autobahnen und Straßen der Stadt. Zwar voll, aber keine großen Verzögerungen. Ein bisschen überdurchschnittlich im Moment. Die Verzögerung von der Lombardsbrücke bis zum Gorch-Fockwall, da dauert schon eine Viertelstunde länger. Ansonsten alles gut. Bei Bussen und Bahnen läuft es auch nach Plan.
0: Wunderbar. Dann gute Fahrt.
4: Guten Morgen.
0: Mit Philipp von Kageneck.
3: Hallo, guten Morgen.
0: Ich bin Nicole Steins. Schönen Montag, gestern ja der längste Tag des Jahres und auch offiziell Sommer im Kalender. Und es ist doch schön, dass wir da in Hamburg auch richtig mitmachen in dieser Woche. Claudia aus St. Georg, die freut sich sogar auf die Arbeit.
4: Ich freue mich auf die neue Woche, weil wir im Büro den Ventilator anschmeißen und es furchtbar warm wird. Ja, wirklich mit Ventilator. Es ist immer sehr warm bei uns und da stellen wir immer Ventilatoren auf. Das bringt was. Frische Luft auf alle Fälle. Bisschen Wind.
0: Ja, bisschen Wind ist immer gut, ne? Vielleicht auch schon mal eine kleine Sommerpause einlegen vor der Arbeit. So früh morgens ist es doch am schönsten gerade eigentlich. Unsere Stadtreporterin, die war heute schon ganz früh im Eichtalpark in Wandsbek unterwegs. Und das kann sie sehr empfehlen. Hören wir gleich nach Stevie Wonder und jetzt Roxette mit The Look.

0: der Mundharmonika. Stevie Wonder für Sie und Isn't She Lovely hier bei uns bei NDR 90,3 um 9.42 Uhr jetzt an diesem Montag. Und so muss es doch sein, ne? Wenn im Kalender Sommer steht, dann machen wir auch Sommer hier bei uns in der Stadt. Jedenfalls in dieser Woche. Und ich finde ja, also früh morgens ist echt die schönste Zeit des Tages, ne? Da ist noch angenehm kühl. Und die schönsten Sommerplätze am Morgen, die suchen wir und fahren hin diese Woche. Und zwar unsere Stadtreporterin Anna Rüther, die war heute früh schon im Eichtalpark in Wandsbek. Den gibt es seit 100 Jahren und ist zum Jubiläum umgestaltet worden, Anna. Und ist toll da, ne?
1: Na, Nicole, das ist richtig toll sogar. Also du kommst ja über die Ahrensburger Straße in diesen Eichtalpark. Diese wirklich große Einfallstraße, über die gerade morgens im Berufsverkehr natürlich wahnsinnig viel los ist. Und dann biegst du über so ein kleines Sträßchen in den Park ab und dann ist das wie so eine spontane Zeitreise, weil plötzlich alles grün. Du hörst den Verkehr noch rauschen, aber die Vögel sind mal, weiß nicht, ob man es hört, fast lauter als die Autos im Hintergrund. Und wer es natürlich um diese Zeit schon ausnutzt, sind Hundebesitzer und Besitzerinnen.
2: Ja, der ist auch sehr schön. Wurde ja alles neu gemacht und so. Und da hinten ja auch die Hängematten und die Sitzgelegenheiten.
1: Hängematte wusste ich gar nicht. Da werde ich jetzt natürlich auch noch mal eben vorbeigucken. Fallen mir jetzt auch nicht so viele Parks in Hamburg ein, wo einem Frösche guten Morgen sagen. Guck mal, die Hundeauslauffläche. Schön eingezäunt natürlich, wie sich das gehört. Allerdings ohne Hunde. Die scheinen auszuschlafen. Sie haben es ja so schön. Sie haben den Park ja für sich alleine.
3: Ja, das ist frühmorgens ganz angenehm, jetzt mit dem Hund eine Runde zu drehen. Noch ist nicht so warm. Wir warten noch, dass die Hundewiese hinten aufgemacht wird. Der Hund ist sehr schön hier.
1: Also habe ich den Hunden Unrecht getan mit dem Ausschlafen. Sie dürfen noch nicht. Da sind die Hängematten. Also man muss ein bisschen suchen, aber wenn man nicht aufgibt, dann findet man tatsächlich Hängematten. Und aus grobem Seil. Man muss sehr tief runtergehen, um sich hinzulegen. Aber wenn man sich zurechtgeruckelt hat, kannst du hier morgens um 7:45 im Schatten in der Hängematte den Montagmorgen beginnen. Also Nicole, es könnte mich härter treffen.
0: Ja, und wenn man einmal liegt, dann bleibt man liegen, glaube ich. Ne? Also Anna hat sich seitdem nicht mehr gemeldet. Die hängt ab im Eichtalpark in Wandsbek an diesem frühen Sommertag hier bei uns in der Stadt. Und wenn Sie noch einen Tipp haben, wo wir diese Woche vielleicht morgens mal hinfahren sollen, also wo es so früh besonders schön ist, bevor die Sonne dann tagsüber losballert bei uns in der Stadt, dann melden Sie sich gerne. Geht ganz einfach in unserer NDR Hamburg App. Freuen wir uns. 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

0: Das ist Laura Branigan hier bei uns bei Ender 90,3 mit Self-Control um, was haben wir denn jetzt, 8 Minuten vor 10. Och Maren, das ist wunderbar, dass du da bist jetzt hier.
1: Wieso?
0: Dann kannst du dich jetzt hier weiter um Philipp kümmern, bitte.
1: Braucht der Betreuung?
0: Ach, ich weiß nicht. Also ich hatte heute Morgen, ich sage es ehrlich, um 5 Uhr hatte ich schon Sorge, dass wir gar nicht bis 10 Uhr kommen hier heute.
2: Guten Morgen,
0: guten Start in diese neue Woche. Philipp von Kageneck ist da.
3: Dankeschön. Guten Morgen.
0: Dankeschön.
3: Ich bin, sag mal, körperlich da, aber mental noch ein bisschen im Fußball-WM-Modus mit kurzen Nächten.
0: Du wolltest einfach Dankeschön für den Besuch in meiner Klimaanlage.
3: Ja.
0: Sagen. Herrlich. Guck mal, und um 9:45 bist du immer noch körperlich da. Also das hat doch gut geklappt.
3: Ja, Dankeschön. Ja, ich weiß nicht, was in meinem Kopf los war heute Morgen, aber ich habe mich stabilisiert auf niedrigem Niveau heute.
1: Also ich glaube, dass du generell gern so ein Typ bist, der sagt, danke. Danke, ich bin da, ne? Applaudiert mir.
0: Ja. Sag doch einfach jetzt jeden Morgen Dankeschön.
3: Ja, danke, es ist schön, wieder in Hamburg zu sein.
1: Super. Schön, dass du da bist.
0: Ich sage Dankeschön, Philipp, für diesen herrlichen Montag. Ich bin Nicole Stalz, ich gehe jetzt, ne? Vielleicht bis morgen. Ciao.

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0: Und gleich Bruce Springsteen mit Dancing in the Dark vor die Nachrichten. Und die hat Sommerfrisch, der Richter für Sie. Genau, guten Morgen. Es ist 10 Uhr.
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2: Finanzsenator kündigt mögliche Stellenstreichungen an. Wirtschaftsbehörde fordert Erhalt von EU-Sozialfonds. Kommission schlägt höheres Renteneintrittsalter vor. Und das Wetter heute: viel Sonne bis 27 Grad. Es wird eine schwierige Klausur erwartet. Der Hamburger Senat berät von heute an über den Haushalt für die Jahre 2027-28. Nach der letzten Steuerschätzung vom vergangenen Monat steigen die Einnahmen in den kommenden Jahren aber langsamer als zuletzt erhofft. Dietrich Lehmann, im Vorfeld der Haushaltsklausur hatten ja vor allem Einrichtungen im Bereich Soziales und Schule, aber auch die Polizeigewerkschaften die Befürchtung geäußert, dass bei ihnen gekürzt wird. Wie sicher ist denn das?
3: Das ist unter dem Strich schon relativ sicher. Finanzsenator Andreas Dressel sagt, nicht jede frei werdende Stelle kann wiederbesetzt werden. In den vergangenen Jahren ist die Zahl der städtischen Beschäftigten schneller gewachsen als die Bevölkerungszahl. Und durch die jüngsten Tarifabschlüsse im öffentlichen Dienst, durch neue Vorgaben für Altersbezüge und ähnliches, haben die Ausgaben der Stadt fürs Personal zuletzt ordentlich zugelegt. Und wir hier bei NDR 90,3 haben ja in den vergangenen Tagen auch mehrfach bereits über drohende Kürzungen im Sozialbereich berichtet. Zum Beispiel bei Häusern der Jugendhilfe oder bei der sogenannten Schulbegleitung. Klar ist aber, so oder so wird Hamburg in den kommenden beiden Jahren mehr Geld ausgeben als zuvor. Der neue Doppelhaushalt wird erneut ein Rekordetat mit mehr als 40 Milliarden Euro.
2: Und der Haushalt ist auch Thema in der NDR Hamburg App. Kürzungen bei sozialen Projekten, die befürchtet Hamburg auch durch weniger EU-Mittel. Die EU plant, ihren europäischen Sozialfonds in seiner jetzigen Form abzuschaffen. Und deshalb fordert die Hamburger Wirtschaftsbehörde von der Bundesregierung, sich dafür einzusetzen, dass dieser Fonds erhalten bleibt. Ole Neugebauer.
4: 64 Millionen Euro. So viel EU-Geld erhält Hamburg in der aktuellen Förderperiode aus dem Europäischen Sozialfonds. Damit werden derzeit 45 Projekte mitfinanziert, von der Integration Geflüchteter bis zur Beschäftigung Langzeitarbeitsloser. Doch geht es nach Plänen der EU-Kommission, soll es den Fonds ab 2028 so nicht mehr geben. Sie will ihn mit anderen Bereichen zusammenlegen, wie Bau- und Tourismusförderung. Laut Bundesarbeitsministerium stünden dadurch 45% weniger Mittel für die bisherigen Sozialmaßnahmen bereit. Dagegen wehrt sich nun die Wirtschaftsbehörde. Der Fonds sei für Hamburg von großer Bedeutung, sagt Behördensprecher Martin Helfrich gegenüber dem Hamburg-Journal. Man erwarte, dass sich die Bundesregierung gegenüber der EU für den Fonds einsetzt. Über dessen Zukunft verhandeln derzeit Mitgliedstaaten und EU-Parlament. Ein Ergebnis wird im kommenden Jahr erwartet.
2: Die Bundesregierung will die Altersvorsorge reformieren. Eine Expertenrunde hat 5 Monate lang nach Lösungen gesucht. Morgen will sie die Ergebnisse offiziell vorstellen. Vorab sind aber schon einige Vorschläge der Experten durchgesickert. Anne-Kathrin Mellmann, was ist denn da schon bekannt?
5: Dass es etwa 30 Punkte sind, auf die man sich geeinigt hat und dass sich Unions- und SPD-Seite einig waren. Unter anderem soll das Renteneintrittsalter langsam und schrittweise erhöht werden, und zwar abhängig von der Durchschnitt Lebenserwartung. Wenn die um ein Jahr steigt, würde das Renteneintrittsalter um ein halbes Jahr erhöht. Also ganz konkret, die Rente mit 70, die gäbe es dann ungefähr erst im Jahr 2091. Wenn die Lebenserwartung nicht steigt, dann passiert auch beim Renteneintrittsalter nichts. Und außerdem soll es keine abschlagsfreie Rente mit 63 mehr geben. Die Frühverrentung bleibt durchaus möglich, aber die Rente fällt dann schmaler aus.
2: Einen Mechanismus für die Straße von Hormus und einen Zeitplan für weitere Gespräche. Das sind die Ergebnisse der Verhandlungen zwischen den USA und dem Iran in der Schweiz. Das teilten die Vermittler Pakistan und Katar mit. Demnach soll eine Koordinierungsstelle geschaffen werden, die sich um die schwierigsten Punkte kümmern soll. Auf dem Hurricane Festival in Schesel ist eine Besucherin gestorben. Laut Polizei litt die 41-Jährige an Vorerkrankungen. Trotz Wiederbelebungsmaßnahmen konnte sie nicht gerettet werden. Jetzt ermittelt die Polizei zur genauen Todesursache.
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0: Ah. Ach, es ist eine Lust zu leben. Das Wetter für uns in Hamburg hat Philipp von Kageneck für Sie.
6: Vor allem, wenn du mich fragst, weil die Temperaturen unter 30 Grad bleiben heute. 27 Grad maximal in Bramfeld jetzt aktuell 20 Grad. Dazu 12, 13 Stunden Sonnenschein. Das heißt, da passiert nicht viel anderes außer Sonne und blauer Himmel. Ja. Nur harmlose Wolken, die durchziehen. Morgen ganz ähnlich, etwas wärmer dann schon, 29 Grad.
0: Gehe ich mit Blitz und Staus aus dem Verkehrszentrum Roter Baum?
6: Sieht fast überall normal aus. Auf der A1 recht voll von Bremen Richtung Lübeck zwischen Harburg und der Norderelbbrücke. Da stockt es im Moment auf 6 Kilometern. 11, 12 Minuten dauert es länger. Darüber hinaus, ja, volle Straßen, aber keine großen Staus. Und auch bei Bussen und Bahnen läuft es ganz anständig.
0: Gute und sichere Fahrt wünschen wir. Na, was hakt denn hier schon wieder?
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0: Ach, so ein Computer ist auch nur ein Mensch, dem ist warm, der will nicht so richtig.
6: Ja.
0: Ich will total. Ich habe so einen Bock auf diese erste Sommerwoche in Hamburg, wo so richtig mein gestern war Sommeranfang. Ich werde jeden Abend unvernünftig sein.
6: Dann freuen wir uns, wie du morgens hier aussiehst.
0: Ja,
6: wenn du
0: ist ja egal, ist ja Radio, macht ja nichts. Ja. Aber ich werde jeden Abend zu lange irgendwie draußen stehen und vielleicht auch ein Glas irgendwas zu viel trinken, einfach weil es Sommer ist. Sollte es was geben, worauf Sie sich freuen in dieser Woche, Sie wissen ja, geteilte Freude ist doppelte Freude. Sagen Sie es gerne. Bruce Springsteen, Dancing in the Dark. Ich bin Maren Bockhold. Schön, dass wir zusammen sind.

0: größten Hits aller Zeiten, die gibt es hier bei uns bei Ende 90,3. Wir sind Hamburg. Die Stadt ist im Sommerfeeling zurecht, denn gestern war ja kalendarischer Sommeranfang und uns steht eine neue und sehr sonnige Woche ins Haus. Sabine, worauf freuen Sie sich in dieser Woche?
1: Also ich freue mich in dieser Woche darauf, dass ich zu 80% an die Ostsee fahre. Und da freue ich mich so richtig drauf und mal gucken, wie kalt das Wasser noch ist und ob ich da tatsächlich reingehe. Das weiß ich aber noch nicht so ganz genau.
0: Ich könnte Ihnen Insider-Tipp-mäßig sagen, dass das geht. Ich war gestern zweimal, es ist also nicht so, dass ich gebadet und geschwommen, aber zweimal so richtig ins Tiefe und untergeduckert kann man gut machen.
1: Ja, okay. Dann also ich glaube ja, wenn Sie das sagen, glaube ich, passt das für mich auch so.
0: Ich bin eine sehr vertrauenswürdige Person. Viel Spaß und guten Start in die neue Woche.
1: Dankeschön, gleichfalls. Tschüss.
0: Mario, worauf freuen Sie sich in dieser Woche?
2: Schönes Wetter, ich freue mich aufs Fahrradfahren. Es ist besser als beim Regen, also von daher, Regen hatten wir genug, jetzt freuen wir uns auf die Sonne.
0: Bitteschön und viel Spaß beim Fahrradfahren. If I Were Sorry, Friends in der 90,3. Wir sind Hamburg.

0: Du möchtest dich bedanken? Ah, für die. Ah, ja, weil die Leute Wasser rausstellen. Das ist natürlich auch echt nett. Ja. Machen Sie das gerne auch. Stellen Sie Schälchen raus für Insekten, Vögel, Hunde, Katzen, Igel und so weiter. Flache Schale kostet kein Geld, jedenfalls nicht viel, und macht den Tieren Freude. Apropos Freude. Man kann natürlich sagen, ist Montag. Man kann aber auch sagen, alter Schwede, ist Montag. Neue Woche, neues Glück. Worauf freuen Sie sich, Jaro?
1: Ich freue mich diese Woche auch auf das tolle Wetter. Vielleicht gehe ich ins Schwimmbad. Gestern oder Bild steht. Beide schön. Und essen leckeres Eis.
0: Ja, gehst hach, Bild steht, Schwimmbad finde ich super. Claudia, worauf freuen Sie sich in der ersten offiziellen offiziellen Sommerwoche in Hamburg?
2: Ich freue mich auf die neue Woche, weil wir im Büro den Ventilator anschmeißen und es furchtbar warm wird. Ja. Da stellen wir immer Ventilatoren auf. Das bringt was. Frische Luft auf alle Fälle. Bisschen Wind.
0: Ach, so ein Ventilator und vielleicht kann man so seinen eigenen Marilyn Monroe-Moment auch schaffen im Büro. The first cut is the deepest. Rod Stewart, NDR 90,3. 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

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Paul Simon, You Can Call Me Al, NDR 90,3. 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

0: wenn wir daran früher gedacht hätten. Philipp von Kagen erklärt das Wetter für Sie und Martina schreibt gerade, hallo ihr Lieben, damit meint sie uns.
1: Ja, nett.
0: Ich komme zwar aus dem Rheinland, gute Sache, höre euch jedoch täglich. Danke dafür. Hier sind es 30 Grad und spontan denke ich, dass ihr hättet eure Schneemassen in Hamburg einfrieren sollen. Was wäre das für eine herrliche Abkühlung? Ich habe zurückgeschrieben, gute Idee, wenn jeder so sein kleines Tiefkühlfach voll gemacht hätte, haben wir aber nicht, ne?
1: Woher willst du das wissen?
0: Hast du?
1: Nein, habe ich nicht. Aber ich könnte mir jetzt eine gute Schneeballschlacht vorstellen.
0: Ja, aber die Rheinländer, du, immer lustig. Ja. Alles Liebe ins Rheinland. Schön, dass Sie dabei sind. Wie ist denn das Wetter, mein Lieber?
1: Ja, lange würde nicht halten, der Schnee, den wir uns, sag ich mal, weggetuppert haben im Januar. Heute nämlich bis zu 27 Grad. In Barmbek-Nord jetzt im Moment 22 Grad dazu. Sonnenschein von früh bis spät. Und genauso wird es morgen auch aussehen bei bis zu 29 Grad.
0: Blitzer und Staus aus dem Verkehrszentrum Roter Baum.
1: Vorsicht auf der A7 Flensburg Richtung Hamburg zwischen Othmarschen und dem Elbtunnel. Da liegen Gegenstände auf der Fahrbahn. Dann haben wir noch zweimal etwas stockenden Verkehr auf der A1. Einmal Bremen Richtung Lübeck zwischen Harburg und der Norderelbbrücke 4 Kilometer stockend und in Gegenrichtung von Hamburg in Richtung Bremen auf der A1 zwischen dem Horster Dreieck und Dibbersen 3 Kilometer stockender Verkehr. Knapp 10 Minuten dauert es dort länger. Sonst auf den Straßen der Stadt und auf den Autobahnen keine großen Staus und auch bei Bussen und Bahnen läuft es im Moment ganz gut.
0: Gute und sichere Fahrt. Apropos Fahrt, ich bin heute Morgen ganz früh, so gegen 5 von der Ostsee hochgefahren nach Hamburg. Hab euch gehört natürlich und war so ganz beseelt, weil wenn diese Felder so von der Sonne beschienen werden, mega, und die Autobahn leer ist und die Sonne geht auf und du fährst in die Stadt rein und auch da ist alles toll. Also richtig gut. Da war ich ganz, ganz beseelt. Nämlich, also man kann über den Montag jammern, aber man kann auch sagen, neue Woche, neues Glück, ich habe irgendwas, worauf ich mich freue. Sollten Sie was haben, sagen Sie es gern. Radio Gaga, Queen, ich bin Maren Bockholz, schön, dass wir zusammen sind.

0: Hamburger-Himmel ist blau, nur ein Schäfchenwölkchen. Sagen Sie schnell, Marlene aus Kirchwerder, kommen Sie noch? Worauf freuen Sie sich in dieser Woche?
1: Ich freue mich auf diese Woche, weil meine Freundin hat einen Pool. Oh. Ab in den Pool. Abkühlung einfach. Das ist, glaube ich, das Beste.
0: Oh, meine Freundin hat einen Pool. Das wäre ein Satz, den ich auch gerne sagen würde. Sascha.

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0: 14 Minuten vor 11.
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2: Mit Patrick Klein. Gottes Hand im Fußballspiel. Die Älteren unter uns erinnern sich bestimmt. Es war ein denkwürdiger Moment bei der Fußball-Weltmeisterschaft 1986. Heute, vor genau 40 Jahren, trafen England und Argentinien im Viertelfinale in Mexiko aufeinander. In der 51. Minute dann 1:0 für Argentinien. Torschütze Diego Maradona. Die Aufregung ist groß. Kopfballtreffer rufen die Argentinier, Handspiel kontern die Engländer. Das Tor zählt. Und Maradona? Nach dem Spiel sagt er vor laufenden Kameras: Es war ein bisschen Maradonas Kopf und ein bisschen die Hand Gottes. Wenn ich von der Hand Gottes höre, denke ich noch an was anderes. Mir kommen dann die zahlreichen Stellen der Bibel in den Sinn, wo von der Hand Gottes die Rede ist. Ich finde dieses Bild einfach toll. Es steht für mich für Gottes Eingreifen, seinen Schutz und seine Macht. Ich erkenne in der Hand Gottes seine Liebe und Fürsorge. So heißt es ganz wunderbar in einem biblischen Psalm: Ich halte mich ganz nah bei dir und du stützt mich mit deiner mächtigen Hand. Gottes Hand ist hier so ganz anders als bei Diego Maradona, selbst wenn sie weltberühmt geworden ist. In der Bibel sehe ich, Gottes Hand wirkt nicht durch Täuschung oder Regelverstoß, sondern durch Wahrheit und Gerechtigkeit. Gott hält seine Hand über Gute und Böse gleichermaßen. Das ist wahre Liebe. Gott zeigt sich ganz anders als wir Menschen, die manchmal versuchen, sich Vorteile zu verschaffen, auch regelwidrig. Gottes Liebe ist da, wir können sie annehmen. Und dann auch eingestehen, wenn wir Regeln gebrochen haben. Sogar Diego Maradona ist über seinen Schatten gesprungen. 2005 gibt er das Handspiel zu und zeigt später sogar Reue. Ich bin gespannt auf die Spiele dieser Fußball-WM und wo sich Gottes Hand überall zeigen wird. Im biblischen Sinne natürlich.
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0: Das war ein Beitrag der evangelischen Kirche.
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Aretha gleich. George Harrison, Got My Mind Set on You. Die größten Hits aller Zeiten in der 90,3. Wir sind Hamburg und die sogenannten Spatzen pfeffen ist ja schon eine ganze Weile von den Dächern. Der britische Premier Keir Starmer, der hat seinen Rücktritt als Chef der Labour-Partei angekündigt. Als Premierminister werde er weitermachen, bis ein Nachfolger gefunden ist. Starmer stand 2 Jahre lang an der Spitze der Regierung. Was er eben selbst dazu gesagt hat, das hören Sie bei uns gleich in den Nachrichten, und zwar um 11 in der 90,3. Wir sind Hamburg.

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1: Nur coole Typen hier, gleich Bryan Adams mit Heaven vor die Nachrichten. Und die hat Tanja Richter für Sie.
2: Guten Tag, es ist 11 Uhr.
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2: Britischer Premierminister Starmer verkündet seinen Rücktritt. Finanzsenator kündigt mögliche Stellenstreichungen an. DFB gibt mehr zu Schlotterbecks Verletzung bekannt. Und das Wetter heute, sonnig mit ein paar Wolken und 27 Grad. Der britische Premierminister Keir Starmer tritt zurück. Das hat er gerade eben vor seinem Amtssitz in Downing Street 10 in London bekannt gegeben.
3: Every decision I've taken has been about putting the country I love first. That is why I will resign as leader of the Labour Party. I have spoken to His Majesty the King this morning to inform him of my decision.
2: Er sagte also, jede Entscheidung, die er getroffen habe, habe er immer für das Land getroffen, das er liebt. Und deshalb trete er als Chef der Labour-Partei zurück. Er habe heute früh auch mit dem König darüber gesprochen, um ihn darüber zu informieren. Starmer zieht damit die Konsequenzen aus den anhaltenden schlechten Zustimmungswerten. Als Premierminister wird er weitermachen, bis ein Nachfolger gefunden ist. Wie viel Geld gibt Hamburg in den kommenden Jahren aus und wofür? Darüber berät der Senat von heute an bei seiner Haushaltsklausur im Rathaus. Weil die Steuereinnahmen langsamer wachsen als zuletzt geplant, schließt Finanzsenator Andreas Dressel nicht aus, dass in einigen Bereichen Stellen gestrichen werden müssen. Dietrich Lehmann.
4: Das werden sehr schwierige Haushaltsberatungen, so das nüchterne Fazit von Andreas Dressel. Die städtischen Angestellten kosten durch die jüngsten Tarifabschlüsse mehr. Dazu steigen auch die Ausgaben im Sozialbereich. Und die Konjunktur tritt auf der Stelle.
5: Wir werden geringere Spielräume haben. Wir werden viele Kostensteigerungen auch nicht ausgleichen können. Und wir werden auch nicht alle Stellen, die frei werden, wieder besetzen können.
4: Zur Debatte steht auch, ob und wie einzelne Behörden ihre Einnahmen steigern können. Im Kulturetat gilt als sicher, dass der Eintritt zur Plaza der Elbphilharmonie künftig kostet. Auch höhere Gebühren für städtische Dienstleistungen werden geprüft. Nicht sparen will die Finanzbehörde bei den Investitionen, etwa in Straßen, Brücken, neue Schulen und so weiter. Der Entwurf des Haushalts für die kommenden beiden Jahre soll am Mittwoch im Rathaus präsentiert werden.
2: Sie sind zwar noch gar nicht offiziell vorgestellt worden, sorgen aber dennoch schon für Diskussionen. Vorschläge zur Rentenreform, die eine Kommission in den letzten Monaten erarbeitet hat. Aus Berlin, Anne-Kathrin Mellmann.
6: Nicht jede Maßnahme wird alle glücklich machen. Das sagt Annika Klose, SPD-Mitglied in der Rentenkommission. Es sei dem Gremium darum gegangen, sicherzustellen, dass die Rente den Lebensstandard für niedrige und mittlere Einkommen gewährleistet und zugleich nachhaltig finanziert ist. Klose sagte im Morgenmagazin, man solle sich die Vorschläge zur Rente in Gänze anschauen, wenn die Kommission sie morgen übergibt. Es sei kein Menü, wo sich die Leute einzelne Punkte rausnehmen. Enthalten sind unter anderem Vorschläge zum späteren Renteneintrittsalter, gekoppelt an die durchschnittliche Lebenserwartung. Außerdem soll die abschlagsfreie Rente mit 63 wegfallen. Gitta Connemann, CDU-Staatssekretärin im Bundeswirtschaftsministerium, sprach im Morgenmagazin von sehr guten Signalen dafür, dass sich die Bundesregierung noch vor der Sommerpause auf ein Konzept einigt.
2: Bei der Fußball-Weltmeisterschaft bangt das deutsche Team um Verteidiger Nico Schlotterbeck. Es ist unklar, ob er nach seiner Verletzung weitermachen kann oder nicht. Sollte er aber ausfallen, dann kann der Bundestrainer keinen Spieler nachnominieren. Silke Heine, warum ist denn das so?
7: Das sind die FIFA-Regularien. Die räumen diese Chance schlichtweg nicht mehr ein. Die Regeln besagen, dass ein verletzter Feldspieler nur bis 24 Stunden vor dem ersten WM-Spiel ersetzt werden darf. Das wäre also vor dem Auftaktspiel gegen Curaçao gewesen. Da hatte Julian Nagelsmann ja bereits auf die Verletzung von Lennart Karl reagiert und Asan Ouedraogo nachnominiert. Jetzt aber gibt's diese Möglichkeit für Spieler nicht mehr. Nur bei Torhütern gelten andere Regeln. Das heißt also, sollte Schlotterbeck ausfallen, was wir alle nicht hoffen, muss Nagelsmann mit den 22 Spielern auskommen, die noch zur Verfügung stehen. Eine wichtige Säule in seinem Spiel würde dann wegfallen. Umso mehr warten natürlich alle gespannt auf Schlotterbecks Diagnose. Noch ist nichts durchgesickert. Der DFB wird die Informationen vermutlich im Laufe des Tages bekannt geben. Wir werden also frühestens am Nachmittag etwas erfahren.
2: Ja, das Wichtigste aus Hamburg, das steht natürlich auch in der NDR Hamburg App.
1: Also einmal der arme Schlotterbeck, aber was ist denn das für eine vollkommen döschige Regel?
2: Tja.
1: Da versteht doch wirklich niemand. Sagen Sie mal vorher, wenn Sie verletzt sind. Und wenn Sie verletzt sind, tut uns leid. Weil, also das verstehe, wer will.
2: Wir hoffen mal, das Beste für Schlotterbeck.
1: Ja, auf jeden Fall. Toi, toi, toi, kleiner Schlotterbeck.
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1: Menno. Das Wetter, ganz klare Sache, da gibt es nichts, was man nicht verstehen könnte. Und Lena Bark hat es für Sie.
8: Ja, wir haben ganz offiziell Sommer und das sehen wir und das fühlen wir. 12 bis 13 Stunden Sonne heute und bis zu 27 Grad in der Spitze. In Lübbrügge sind wir jetzt gerade bei 23 Grad angekommen und Wolken sind heute allerhöchstens hübsche Deko am Himmel. Und morgen geht es ganz ähnlich weiter, bis zu 29 Grad dann.
1: Blitzer und Staus aus dem Verkehrszentrum Roter Baum.
8: Wir gucken erstmal auf die Autobahn A1 Hamburg Richtung Bremen zwischen dem Horster Dreieck und Dibbersen. Aktuell 3 Kilometer stockender Verkehr, 10 Minuten dauert sie länger. Und auf der A261 Richtung A7, also Richtung Hamburg, 4 Kilometer stockend. Da ist nach einem Unfall von gestern zurzeit nur eine Spur frei. 10 Minuten kommen da oben drauf. Und in der Stadt kommen sie gut durch. Wir haben nur eine Meldung, und zwar an der Kreuzung Willy-Brandt-Straße-Messberg. Da sind die Ampeln zurzeit außer Betrieb. Und einen Blitz haben wir noch, und zwar hat Jule eingesehen. In der Hamburger App hat sie uns Bescheid gesagt. Auf der A7 Höhe Volkspark Fahrt Richtung Flensburg in der 80er-Zone steht er.
1: Gute und sichere Fahrt.
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1: Man ist entweder Fußballfan oder richtiger Fußballfan oder riesengroßer Fußballfan. Also ich glaube, wir haben einen riesengroßen Fußball in Hamburg gefunden. Gucken wir gleich drauf nach Uriah Heep und Bryan Adams mit Heaven. Ich bin Maren Bockhold. Schön, dass wir zusammen sind.

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1: So, entweder das ist ein fantastischer Marketing-Gag oder die Direktorin oder der Direktor des Atlantic Hotels ist ein riesen Fußballfan. Anna Rüther, erzähl, was siehst du, wo stehst du?
2: Ich glaube, Maren, es ist eine Mischung aus genau den beiden. Also ich stehe direkt vor dem Hotel Atlantic und muss den Kopf schon ziemlich weit in den Nacken legen, um dann obendrauf auf ja eigentlich die Weltkugel zu blicken. Und da blickst du jetzt auf einen klassischen Fußball. Also klassisch deshalb, weil der hat jetzt nicht die WM-Farben, also ist kein Saisonfußball, sondern so, wie man ihn gerne hat, du weißt. Also ein weißer Fußball. So. Genau. Und genau so einer ist um die Weltkugel gefrickelt. Und ich war jetzt gerade eben im Atlantik, hab mal gefragt, wieso Idee und wo es herkommt und so. Das weiß man also gar nicht ganz genau. Schon lange her die Idee. Es war schon für x Jahren mal dieser Ball da oben und der lag jetzt im Keller und jetzt haben sie ihn wieder hochgeholt. Ist eine Eigenproduktion, also haben sie nicht nähen lassen, sondern hat die Haustechnik selbst gebastelt und da oben hingehängt und jetzt hängt er da. Einen gigantischen Fußball aus Stoff, aus haltbarem Stoff, ist auch so festgebenzelt, dass es trotz Sturm und Regen, wenn es denn irgendwann mal wieder regnet, halten wird. Und vor allem, Maren, ich habe jetzt natürlich mit ganz vielen Leuten gesprochen und wenn sie es denn merken, dann finden sie es auch alle toll.
3: Das ist mir noch gar nicht aufgefallen, aber sehr, sehr cool. Ja, jetzt, wo sie mich darauf hinweisen, sehr, sehr cool.
4: Ich finde es kreativ, sagen wir so. Ich bin selber kein Fußballfan, weil ich finde es völlig in Ordnung, das Hotel zu schmücken. Es ist schon ein kleiner Hingucker.
5: Stört mich nicht, ist ja WM, also können wir auch in Stimmung sein.
2: Kann man einfach mal machen. Wenn man es mal gesehen hat, Maren, dann ist ja wirklich, ich finde es ein Hingucker.
1: Ich auch gut. Und ich finde die Frau so cool, die sagt, stört mich nicht. Na, das ist ja schön. Also, wenn Sie jetzt am Atlantik vorbeifahren oder gehen, einfach mal Kopf nach oben, gen Himmel gucken und das machen, was Frau Rüther, unsere NDR 90,3 Stadtreporterin, sagt, sich freuen und hochgucken.
2: So wird's gemacht.
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war der Typ gestern fertig? Wahnsinn, in der 90,3. Wir sind Hamburg, die größten Hits aller Zeiten. Und vielleicht haben Sie auch sich ein Eis gekauft. In der Kugel, nee, also als Kugel, also so ein frisches Eis. Dann geht man da hin, dann sagt man, ich hätte gerne mal einmal After Eight und einmal Salzkaramell oder whatever. Und da kommt ein Typ und macht in einer gaffenartigen Geschwindigkeit, was ist denn los mit mir hier? Diese perfekten Kugeln, das ist so schwer. Wie schwer das ist, ist mir jetzt aufgefallen, als dann ein junger Kollege von dem Herren kam und der das mit dem mal schnell Salz, Karamell und After Eight nicht so drauf hatte. Also wirklich Respekt an alle Eisverkäuferinnen und Eisverkäufer, die in einer Geschwindigkeit die perfekten Kugeln zaubern können. Finde ich richtig gut. Hot Chocolate.

0: Dieses Lied ist zu Ende, aber wenn wir von irgendwas genug haben, dann von Musik. Und fantastisches Wetter, und das hat Lena Bark für Sie.
1: Ja, ich wollte gerade sagen, auch von der Sonne aktuell. Heute ist einfach Sommer, 27 Grad dazu. Sonne von morgens bis abends bei aktuell 23 Grad jetzt gerade in Söldorf. Dazu bleibt es dann tagüber trocken. Und dann ist es aber so, einmal der Blick voraus, es geht bis in Richtung Wochenende steil bergauf mit den Temperaturen. Also die bewegen sich in dieser Woche tatsächlich deutlich über der 30-Grad-Marke teilweise.
0: Ich liebe das. Ich werde jeden Abend unvernünftig sein.
1: Ja, do it.
0: Yes. Blitzernstaus aus dem Verkehrszentrum Roter Baum.
1: Wir gucken auf die Autobahn A1 Lübeck Richtung Hamburg. Zwischen Bild steht unter Nordereilbrücke 3 Kilometer stockend. 7 Minuten kommen da oben drauf im Moment. Und A1 Hamburg Richtung Bremen zwischen dem Horster Dreieck und Dibbersen. Da stockt es nochmal auf 3 Kilometern. Hier sind 10 Minuten plus im Moment. Und auf der A261, das ist die Verbindung von der A1 in Richtung A7, da stockt es aktuell 4 Kilometer, da ist nur eine Spur frei. Hier kommen 10 Minuten drauf. In der Stadt kommen Sie gut durch, nur einmal die Kreuzung Willy-Brandt-Straße-Messberg, da sind die Ampeln zurzeit außer Betrieb. Ansonsten haben Sie freie Fahrt.
0: Ja, gute und sichere Fahrt, wunderbar.
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0: Sag mal, Last Christmas I Gave You ist doch von...
1: Na?
0: Wer singt das? Last Christmas.
1: George Michael?
0: Und hier... Dingsen, Ihmchen.
1: Das ist Christmas. Einfach nicht die Zeit, da möchten wir nicht dran denken.
0: It's Wham! Wham!
1: Ja.
0: Ja.
1: Ist rausgekommen am 3. Dezember 1984.
0: Okay, machen wir so, wir spielen Wham, aber wir spielen
1: bitte?
0: Das hier.
1: Oh ja, ich dachte gerade, was kommt jetzt? Halbes Jahr bis Weihnachten.

Tyler, die größten Hits aller Zeiten gibt's bei uns bei der 90,3. Wir sind Hamburg und gesetzt dem Fall heute wäre schon Schlagermove. Da würden so kleine Aufklebe-Prielblumen an strategischen Stellen als Kostüm völlig ausreichen. Warm genug wäre es ja. Tatsächlich, denken Sie dran, Schlagermove am 4. Juli wird bestimmt wieder lustig. Und die genaue Route des Schlagermoves und die Sperrung, die können Sie gleich schon sehen. Und zwar auf ndr.de. Snow Patrol Chasing Cars.

Entschuldigen Sie bitte, nicht nur, dass ich mir eben mit dem Kopfhörer komplett auf die Lippe gebissen habe. Irgendwas habe ich hier super vermönkelt. Vermönkelt ist was verdrückt heißt. Wissen Sie was? Die Beach Boys retten das. Haben wir mal ein Stückchen Eis und ein Pflaster, bitte?

0: So, 13 Minuten vor 12, es wird Zeit.
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0: Und damit ein fröhliches Juhu zu Jörg Peters aus Hennstedt-Ulzburg.
2: Ja, guten Tag. Hallo.
0: Hallo. 45 Sekunden. Mehr habe ich nicht, um rauszukriegen, was Sie denn wohl beruflich machen. Kann ich unter 321 jetzt einen Tipp kriegen, bitte?
2: Ja, ein guter Tipp. Ich bin bei einer Werkstatt tätig.
0: Sie sind bei einer Werkstatt tätig? Ja.
2: Richtig.
0: Sind Sie bei einer Autowerkstatt?
2: Auch das.
0: Okay, Sie arbeiten für eine Autowerkstatt. Sind Sie
2: Richtig.
0: Der, die Reifen aufbewahrt?
2: Nein.
0: Sind Sie der, der mir ein Mietauto beschafft?
2: Nein.
0: Bin bei einer Werkstatt tätig. Sind Sie der, der Autos fährt von, wenn ich jetzt eine Panne habe, holen Sie mein Auto und bringen das zur Werkstatt?
2: Oh, das ist sehr, sehr nah. Das ist sehr nah, sehr nah.
0: Aber nicht gut.
2: Richtig, also Pannenfahrzeuge nicht, aber sehr gut.
0: Also Sie arbeiten für eine Werkstatt und angenommen, mein Auto hat eine Panne. Bringen Sie mir denn ein Ersatzfahrzeug quasi?
2: Notfalls auch das. Notfalls das, ja, richtig?
0: Herr Peters.
2: Das ist aber nicht meine Haupttätigkeit.
0: Sehr gut.
2: Ja,
0: ich bin kurz vom Ziel. Sie lassen mich hier halb fertig liegen. Komm, sag, was machen Sie beruflich?
2: Ich bin ein Shuttle-Service, mache ich. Ich hole Kunden von zu Hause ab und bringe sie wieder nach Hause. Also wenn sie ihr Fahrzeug zur Werkstatt bringen, dann fahre ich die Kunden nach Hause. Und wenn das Fahrzeug fertig ist, hole ich die Kunden von zu Hause ab und fahre sie wieder zur Werkstatt, sodass sie ihr Fahrzeug in Empfang nehmen können.
0: Sag mal,
2: und im Notfall auch mal ein anderes Fahrzeug zum Pannenfahrzeug bringen.
0: Aber was für eine mega Werkstatt ist das? Sind das alles nur Leute, die Bentley, Ferrari, Jaguar, Porsche fahren?
2: Nein, das ist Volkswagen tatsächlich. In Schleswig-Holstein.
0: Super.
2: Ja, es machen nicht viele Werkstätten, aber diese Werkstatt macht das.
0: Mega. Vielen, vielen Dank.
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0: 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Wir sind Hamburg, die größten Hits aller Zeiten gibt's bei uns. Und das Jobquiz Montag bis Freitag, das läuft so. Sie geben mir einen Tipp und anhand dieses Tipps versuche ich, mal mehr, mal weniger erfolgreich, rauszufinden, was Sie beruflich machen. Das war der Tipp des sehr netten Jörg Peters aus Hennstedt-Ulzburg.
1: Ich bin bei einer Werkstatt tätig.
0: Bei einer Werkstatt dachte ich erst, vielleicht bewahrt er die Reifen auf oder vielleicht bringt er Mietwagen. Und damit war ich gar nicht schlecht, aber Jörg macht noch was Cooleres, wie ich finde.
1: Ich bin ein Shuttle-Service, mache ich. Ich hole Kunden von zu Hause ab und bringe sie wieder nach Hause.
0: Ist das cool? Also, da kommt jemand von der Werkstatt und fährt sie hin und wieder zurück. Sehr, sehr lässig. Was machen Sie denn beruflich? Vielleicht finde ich das heraus. Ich würde mich freuen, wenn Sie sich melden in Sachen Jobquiz. Das hier ist Lionel Richie.

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1: Gleich Camouflage, Love is a Shield vor die Nachrichten. Und die hat Jana Fink für Sie.
2: Guten Tag. Es ist 12 Uhr.
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2: Britischer Premier Keir Starmer kündigt Rücktritt an. Hamburg kämpft mit geringeren Einnahmen und wachsenden Ausgaben. Hochbahn sperrt U1 Teilstrecke im Juli für 13 Wochen. Und das Wetter, viel Sonne, ein paar Wolken bis 27 Grad. Der britische Premierminister Keir Starmer hat seinen Rücktritt angekündigt. Der Labour-Politiker will im Amt bleiben, bis ein Nachfolger bestimmt ist. Aus London, Gabi Biesinger.
3: An der Seite seiner Frau Victoria trat Premierminister Keir Starmer vor die Tür von 10 Downing Street, wo sich schon seit dem frühen Morgen die Presse versammelt hatte. Er werde sein Amt als Parteivorsitzender der Labour-Party niederlegen, so Starmer. Denn er habe seiner Partei zugehört, dass er offenbar nicht der Beste sei, um Labour in die nächsten Wahlen zu führen. König Charles III., das Staatsoberhaupt, habe er bereits über seine Entscheidung informiert. Der nationale Exekutivausschuss seiner Labour-Partei solle nun einen Zeitplan für die Regelung der Nachfolge aufstellen. Bis zur Parlamentspause Anfang Juli könnten sich Kandidaten für die Nachfolge nominieren lassen. Bis im September das Unterhaus dann wieder zusammenkomme, gäbe es dann einen neuen Regierungschef oder eine neue Regierungschefin. Starmers Rücktritt hatte sich längst abgezeichnet, spätestens seit dem verheerend schlechten Ergebnis für Labour bei den Kommunal- und Regionalwahlen im Mai.
2: Der rot-grüne Hamburger Senat hat sich seit heute Vormittag zur Haushaltsklausur im Rathaus zurückgezogen. Ergebnisse sollen am Mittwoch verkündet werden. Gleichzeitig startet heute ein Aktionstag mit dem Hilfeschrei Kommunen am Limit in Richtung Bund. Auch Hamburg kämpft mit geringeren Einnahmen und wachsenden Ausgaben, so Finanzsenator Andreas Dressel heute zum Auftakt der Haushaltsklausur.
4: Natürlich prägt das auch uns. Wir haben in der Tat eine sinkende Perspektive, was die Steuereinnahmen angeht. Wir haben sehr stark steigende gesetzliche Leistungen, viele Themen, die auch eben unsere Einnahmebasis hart treffen. Und deswegen werden wir einerseits konsolidieren müssen, was die laufenden Ausgaben angeht, aber wir wollen weiterhin sehr stark und auch stärker investieren, auch um einen Beitrag zu leisten, dass wir wieder zu Wachstum, Beschäftigung und Konjunktur und damit auch Steuereinnahmen kommen.
2: Finanzsenator Andreas Dressel. Und das ist auch Thema in der NDR Hamburg App. Auf Hamburgs Fahrgäste der U1 kommt ab Juli eine Großsperrung zu. Zwischen Fuhlsbüttel Nord und Lattenkamp fahren 13 Wochen lang nur Ersatzbusse. Grund ist die Erneuerung des U-Bahnhofs Ohlsdorf. Reinhard Postelt.
5: Rund um die U1-Haltestelle Ohlsdorf bleibt kein Stein auf dem anderen. Seit Jahren plant die Hochbahn das Großprojekt Ohlsdorf 2026. Es geht um die Erneuerung des über 100 Jahre alten Bahnsteigs und den Neubau der angrenzenden U-Bahn-Brücke über die Alsterdorfer Straße. Auch sie ist marode. Zudem bereitet die Hochbahn den bahnsteiggleichen Umstieg zwischen der U1 und der U5 an der Sengelmannstraße vor. Blockiert ist die U1 vom 13. Juli bis 14. Oktober zwischen Fuhlsbüttel Nord und Lattenkamp. U-Bahn-Betriebsleiter Sven Möller bietet nicht nur Ersatzbusse an, die alle U-Bahnhöfe anfahren.
6: In unseren Planungen zum Schienenersatzverkehr werden wir schauen, dass wir einen Expressbus von Lattenkamp bis zur Fuhlsbütteler Straße anbieten, um die Reisezeitnachteile zu vermeiden.
5: Die Fahrt dauert bis zu 20 Minuten länger. Die S-Bahn-Haltestelle Ohlsdorf ist nicht betroffen, wie auch die Strecke zum Flughafen.
2: Der Bund will beim deutsch-französischen Rüstungskonzern KNDS einsteigen. Und das ist jetzt offenbar noch vor der Sommerpause möglich. Insidern zufolge hat sich der Bund mit den deutschen Eigentümerfamilien geeinigt. Die hielten bisher 50% der Anteile und wollen sich mit dem geplanten Börsengang von KNDS aus dem Konzern zurückziehen. Der Bund will 40% der Anteile übernehmen. Damit hätte er genauso viele Anteile wie Frankreich. Im Kongo breitet sich das Ebola-Virus immer weiter aus. Inzwischen gibt es mehr als 1000 bestätigte Fälle. Das melden die Behörden dort. Etwa ein Viertel der Ebola-Patienten im Kongo ist mit dem Virus gestorben. Das verbreitet sich im Kongo und in Uganda jetzt schon seit einem Monat, vor allem über Körperflüssigkeiten. Das Problem ist, dass es gegen die aktuelle Variante keine Impfung und keine spezielle Therapie gibt.
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1: Strahlenschön, Lena Bark und das Wetter bei uns in Hamburg.
7: Maren, es ist deine Woche.
1: Ja.
7: Du gehörst absolut zum Team Sommer und der bleibt einfach jetzt auf jeden Fall in dieser Woche. Wir starten heute mit bis zu 27 Grad in den Montag, in die Sommerwoche. 24 sind es jetzt gerade in Rotenburgsort. Dazu 13 Stunden Sonne. Das heißt von morgens bis abends kein Regen, aber so ein ganz leichter Wind. Also ziemlich perfekt. Morgen ganz ähnlich. Sonne 29 Grad. Am Mittwoch dann schon über 30 Grad.
1: Finde ich alles gut. Ich weiß, ich klinge wie meine eigene Mutter, aber bitte Sonnencreme. Ja, auch die Ohren. Gerade Männer vergessen gerne die Ohren. Das sieht dann nicht mehr gut aus, wenn die Ohren sehr alt werden. Und die sollen rosig bleiben, auch wenn man schon sehr alt ist. Blitzer und Staus aus dem Verkehrszentrum Roter Baum.
7: Wir gucken erstmal auf die Autobahn. A1 Lübeck Richtung Hamburg zwischen Bild steht unter Norderelbrücke. 3 Kilometer stockender Verkehr. 7 Minuten dauert es hier länger. Dann A1 Hamburg Richtung Bremen zwischen dem Horster Dreieck und Dibbersen. 3 Kilometer stockt es hier an der Stelle. 10 Minuten plus. Und A24 Hamburg Richtung Berlin. Die Anschlussstelle Rheinbeck ist wegen Wartungsarbeiten gesperrt. Und zwar noch bis 15 Uhr. In der Stadt gibt's nichts zu melden. Da kommen Sie gut durch.
1: Also gute und sichere Fahrt.
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1: Kaltmiete, ne?
7: Ja.
1: Muss man Kaltmiete eigentlich zahlen bei der Temperatur?
7: Auf keinen Fall.
1: Gott, oh Gott, oh Gott. Camouflage, Love is a Shield. Ich bin Maren Bockholt. Schön, dass wir zusammen sind.

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Ja, das Klavier ist hier für dieses Studio. Ja, genau. Ja, für Mark Cohn, Walking in Memphis. Das fängt er mit Klavier an. Und wenn das Klavier nicht gleich kommt, dann kann der nicht anfangen. Haben Sie? Ja. Ja, das ist doch super. Ja, genau hierhin. Danke. 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

0: schön kann Musik sein, oder? Gott, ich liebe diesen Song. Wir haben es 12:30 und das Wetter ist mega gut, wenn Sie mich fragen. Lena Bark weiß es besser.
1: Ja, und wir haben eben hier festgestellt, dass die Frauen auf jeden Fall styletechnisch im Sommer ganz weit die Nase vorn haben. Überall bunte Sommerkleider. Das ist einfach nicht nur fröhlich, das ist natürlich auch herrlich luftig. Bei 27 Grad bei uns in der Stadt passt das durchaus. Die Sonne, die begleitet uns bis zum Abend. Nur so ein paar fluffige weiße Wolken, die so ein bisschen Deko eher sind. Dazu ist ein leichter Wind. Es bleibt heute trocken. Und morgen geht's ganz ähnlich weiter. Sonne, trocken bis 29 Grad.
0: Bestes Marenwetter. Blitzer und Staus aus dem Verkehrszentrum Rotherbaum.
1: Wir gucken auf die Autobahn A1 Lübeck Richtung Hamburg. Da stockt es noch zwischen Billstedt und der Norderelbbrücke. 3 Kilometer sind es zurzeit. Hier stockender Verkehr. 10 Minuten plus. A1 Hamburg Richtung Bremen. Zwischen dem Horster Dreieck und Dibbersen. 3 Kilometer stocken, 12 Minuten dauert es hier länger. Und A24 Hamburg Richtung Berlin. Die Anschlussstelle Rheinbeck ist wegen Wartungsarbeiten gesperrt. Und zwar bis heute Nachmittag um 15 Uhr. Ansonsten kommen Sie gut durch, vor allem in der Stadt.
0: Jo, gute und sichere Fahrt. Und ich freue mich immer wieder, wenn Sie uns anrufen, einfach mal einen guten Tipp parat haben. Mirko ist Bauarbeiter und sagt das, was wir bitte alle beherzigen.
2: Lichtschutzfaktor 30 heute angesagt, Leute.
0: Ich erhöhe sogar noch auf 50. Passen Sie gut auf sich auf und genießen Sie den herrlichen Sommer bei uns in Hamburg. Curtis Tigers, I Wonder Why. Ich bin Maren Bockhold, nehmen Sie jederzeit mit unter meinen Sonnenschirm.
3: Schön, dass wir zusammen sind.

größten Hits aller Zeiten. Ich sag's ja, wir sagen es nicht nur, wir machen es, wir spielen sie. Barry White, Let the Music Play, gleich Adele. Hier ist in der 90,3. Wir sind Hamburg und vielleicht haben Sie das auch schon mal gesehen. Krähen. Ich weiß nicht, jeder ist ein Krähenfreund. Ich persönlich finde Krähen super spannend, weil die so schlau sind. Aber wenn Sie diese großen, schwarz glänzenden Vögel sehen und die haben den Schnabel offen, dann sieht das komisch aus. Man denkt, was ist denn los mit dem Vogel? Also die machen das, weil die hecheln so wie Hunde quasi. Vögel haben keine Schweißdrüsen und dann probieren sie durch diesen weit geöffneten Schnabel über die Vogelzunge einfach so einen Hitzeausgleich zu schaffen. Also wenn eine Krähe so vor ihnen sitzt, dann hat die einfach Durst. Und vielleicht schaffen sie das bei sich in der Straße, einfach irgendwie so eine alte Schale hinzustellen, sodass Insekten und Vögel trinken können, auch die Krähen. Ja, du kriegst eh von den meisten was. Du willst im Namen aller Vögel nochmal Danke sagen. Okay, das ist cool. Also wenn sie können, gerne ein Schälchen Wasser rausstellen vor die Haustür, dann haben die Krähen auch einen Schluck zu trinken. Finden die gut.

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Das ist ein guter Montag. Madonna läuft, gleich Love Affair, gleich Michi Wittig. Ich bin Maren Bockgold und sage danke für heute und freue mich heute schon auf morgen, weil auf Sie. Aber das ist ja wohl klar.

0: Kann man doch gut haben. Elton John.
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0: Ja, und so macht Christopher Cross dann auch gleich weiter. Arthur Seam gibt's gleich vor. Die ausführlichen Nachrichten, die hat Jana Fink.
2: Guten Tag. Es ist 13 Uhr.
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2: Britischer Premierminister Keir Starmer kündigt Rücktritt an. Hamburg kämpft mit geringeren Einnahmen und wachsenden Ausgaben. Hochbahn sperrt U1-Teilstrecke im Juli für mehr als 3 Monate. Und das Wetter, viel Sonne, ein paar Wolken bis 27 Grad.
3: Every decision I've taken has been about putting the country I love first. That is why I will resign as leader of the Labour Party.
2: Er stellt mit seiner Entscheidung das Land an erste Stelle. Das hat der britische Premierminister Keir Starmer vorhin in London gesagt und damit seinen Rücktritt angekündigt. Er will im Amt bleiben, bis ein Nachfolger bestimmt ist. Aus London, Gabi Biesinger.
4: An der Seite seiner Frau Victoria trat Premierminister Keir Starmer vor die Tür von 10 Downing Street, wo sich schon seit dem frühen Morgen die Presse versammelt hatte. Er werde sein Amt als Parteivorsitzender der Labour Party niederlegen, so Starmer. Denn er habe seiner Partei zugehört, dass er offenbar nicht der Beste sei, um Labour in die nächsten Wahlen zu führen. König Charles III., das Staatsoberhaupt, habe er bereits über seine Entscheidung informiert. Der nationale Exekutivausschuss seiner Labour-Partei solle nun einen Zeitplan für die Regelung der Nachfolge aufstellen. Bis zur Parlamentspause Anfang Juli könnten sich Kandidaten für die Nachfolge nominieren lassen. Bis im September das Unterhaus dann wieder zusammenkomme, gäbe es dann einen neuen Regierungschef oder eine neue Regierungschefin. Starmers Rücktritt hatte sich längst abgezeichnet, spätestens seit dem verheerend schlechten Ergebnis für Labour bei den Kommunal- und Regionalwahlen im Mai.
2: Nach der Rücktrittsankündigung Starmers hat Brexit-Vorkämpfer Nigel Farage eine Neuwahl gefordert. Auf X schrieb er, seine rechtspopulistische Partei Reform UK sei bereit, radikale Veränderungen herbeizuführen. Wenn die Labour-Partei glaube, sie könne den Premier einfach austauschen, wird sie eine böse Überraschung erleben, drohte er. In Umfragen liegen die Rechtspopulisten seit Monaten vor den einstigen Volksparteien Labour und den Konservativen. Regulär steht jedoch erst 2029 wieder eine Parlamentswahl an. Der Rücktritt Keir Starmers schlägt auch in der EU hohe Wellen. Zuletzt hatte sich der britische Premier häufig mit Deutschland und Frankreich im sogenannten E3-Format abgestimmt. Aus Brüssel, Katrin Schmidt.
5: Nur wenige Minuten nach der Rücktrittsankündigung Starmers hat sich EU-Kommissionschefin von der Leyen lobend über dessen Amtszeit geäußert. Viele Regierungschefs brauchen Jahre, um zu dem Staatsmann heranzuwachsen, der du in nur 2 Jahren geworden bist, schreibt sie auf ihren Social-Media-Kanälen. Und, so die Kommissionschefin weiter, die Sicherheit Europas und die der Ukraine sei dank Starmer gestärkt worden. Auch für die EU beginnt mit dessen Rücktritt eine Zeit des Wartens, bis die Nachfolge bis September geklärt sein soll. Als aussichtsreichster Kandidat ist Labour-Politiker Andy Burnham im Gespräch. Aber wer auch immer die Nachfolge antritt, in Brüssel hofft man, dass eine zuletzt verstärkte Zusammenarbeit weitergeht. Denn unter Premier Starmer hatte sich Großbritannien stärker im Sinne und in Kooperation mit der EU engagiert, wenn es beispielsweise um die Unterstützung der Ukraine geht, um die Stärkung der NATO und eine verstärkte Unabhängigkeit gegenüber den USA.
2: Der rot-grüne Hamburger Senat hat sich heute Vormittag zur Haushaltsklausur ins Rathaus zurückgezogen. Ergebnisse sollen am Mittwoch verkündet werden. Gleichzeitig startet heute ein Aktionstag mit dem Hilfeschrei Kommunen am Limit in Richtung Bund. Auch Hamburg kämpft mit geringeren Einnahmen und wachsenden Ausgaben, so Finanzsenator Andreas Dressel, zum Auftakt der Haushaltsklausur.
6: Natürlich prägt das auch uns. Wir haben in der Tat eine sinkende Perspektive, was die Steuereinnahmen angeht. Wir haben sehr stark steigende gesetzliche Leistungen. Viele Themen, die auch eben unsere Einnahmebasis hart treffen. Und deswegen werden wir einerseits konsolidieren müssen, was die laufenden Ausgaben angeht. Aber wir wollen weiterhin sehr stark und auch stärker investieren, auch um einen Beitrag zu leisten, dass wir wieder zu Wachstum, Beschäftigung und Konjunktur und damit auch Steuereinnahmen kommen.
2: Finanzsenator Andreas Dressel. Und das ist auch Thema in der NDR Hamburg App. Auf Hamburgs Fahrgäste der U1 kommt ab Juli eine Großsperrung zu. Zwischen Fußbüttel Nord und Lattenkamp fahren 13 Wochen lang nur Ersatzbusse. Grund ist die Erneuerung des U-Bahnhofs Ohlsdorf. Reinhard Postelt.
7: Rund um die U1-Haltestelle Ohlsdorf bleibt kein Stein auf dem anderen. Seit Jahren plant die Hochbahn das Großprojekt Ohlsdorf 2026. Es geht um die Erneuerung des über 100 Jahre alten Bahnsteigs und den Neubau der angrenzenden U-Bahn-Brücke über die Alsterdorfer Straße. Auch sie ist marode. Zudem bereitet die Hochbahn den bahnsteiggleichen Umstieg zwischen der U1 und der U5 an der Sengelmannstraße vor. Blockiert ist die U1 vom 13. Juli bis 14. Oktober zwischen Fuhlsbüttel Nord und Lattenkamp. U-Bahn-Betriebsleiter Sven Möller bietet nicht nur Ersatzbusse an, die alle U-Bahnhöfe anfahren.
8: In unseren Planungen zum Schienenersatzverkehr werden wir schauen, dass wir einen Expressbus von Lattenkamp bis zur Fuhlsbütteler Straße anbieten, um die Reisezeitnachteile zu vermeiden.
7: Die Fahrt dauert bis zu 20 Minuten länger. Die S-Bahn-Haltestelle Ohlsdorf ist nicht betroffen, wie auch die Strecke zum Flughafen.
2: Die Reformpläne der Rentenkommission haben eine Diskussion ausgelöst, obwohl sie erst morgen offiziell vorgestellt werden. Bereits bekannt ist, dass der Renteneintritt künftig an die Lebenserwartung gekoppelt werden könnte. Außerdem soll die abschlagsfreie Rente nach 45 Beitragsjahren abgeschafft werden. Die Gewerkschaft Verdi und die IG Metall kündigten heftigen Widerstand an. Auch die Linke kritisiert viele der Vorschläge. Positiv kommt dagegen eher an, dass künftig auch Selbstständige und Abgeordnete in die gesetzliche Rentenversicherung einzahlen sollen. Im Kongo breitet sich das Ebola-Virus immer weiter aus. Inzwischen gibt es mehr als 1000 bestätigte Fälle, melden die Behörden. Etwa ein Viertel der Ebola-Patienten im Kongo ist mit dem Virus gestorben. Das Virus breitet sich dort und in Uganda jetzt schon seit einem Monat aus, vor allem über Körperflüssigkeiten. Das Problem ist, dass gegen die aktuelle Variante keine Impfung und keine spezielle Therapie gibt. Bei der Fußball-Weltmeisterschaft bangt das deutsche Team um Verteidiger Nico Schlotterbeck. Es ist unklar, ob er nach seiner Verletzung weitermachen kann oder nicht. Sollte er aber ausfallen, kann der Bundestrainer keinen Spieler nachnominieren. Sicke Heine, warum ist denn das so?
9: Das sind die FIFA-Regularien. Die räumen diese Chance schlichtweg nicht mehr ein. Die Regeln besagen, dass ein verletzter Feldspieler nur bis 24 Stunden vor dem ersten WM-Spiel ersetzt werden darf. Das wäre also vor dem Auftaktspiel gegen Curaçao gewesen. Da hatte Julian Nagelsmann ja bereits auf die Verletzung von Lennart Karl reagiert und Asan Ouedraogo nachnominiert. Jetzt aber gibt's diese Möglichkeit für Spieler nicht mehr. Nur bei Torhütern gelten andere Regeln. Das heißt also, sollte Schlotterbeck ausfallen, was wir alle nicht hoffen, muss Nagelsmann mit den 22 Spielern auskommen, die noch zur Verfügung stehen. Eine wichtige Säule in seinem Spiel würde dann wegfallen. Umso mehr warten natürlich alle gespannt auf Schlotterbecks Diagnose. Noch ist nichts durchgesickert. Der DFB wird die Information vermutlich im Laufe des Tages bekannt geben. Wir werden also frühestens am Nachmittag etwas erfahren.
2: Die Geburtensaison der Seehunde ist in vollem Gange. Aktuell befinden sich fast 100 Heuler in der Seehundstation in Friedrichskoog, wie die Station auf Anfrage mitteilte. 31 Tiere sind demnach in Quarantäne und 66 im Aufzuchtbereich. Damit verlaufe die Saison ganz normal, sagte ein Sprecher der Station. Die Geburtenzeit der Seehunde im Nationalpark Schleswig-Holsteinisches Wattenmeer hat im Mai begonnen.
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0: Ja, und jetzt beginnt unser Blick auf das Wetter für uns in Hamburg. Das macht Lena Bark.
10: Sommer.
0: So, jetzt. Nochmal. Hallo Lena.
10: Schön, dass ich mitreden darf. Ich wollte eigentlich nur kurz einwerfen, dass es ziemlich steil bergauf geht in dieser Woche, was die Temperaturen angeht. Also 24 haben wir jetzt gerade in Hamm gemessen. Auf bis zu 27 geht es heute noch hoch. Dazu Sonne pur, nur wenige Wolken und es bleibt trocken. Und morgen ganz ähnlich, Sonne trocken und bis zu 29 Grad. Und dann den Rest der Woche durchgehend über 30 Grad.
0: Die Blitze und die Staus, wir sind im Verkehrszentrum Roter Baum.
10: Erstmal Vorsicht bitte auf der B3 Kölbrandbrücke, Waltershof in Fahrtrichtung Steinwerder, da liegen Gegenstände auf der Fahrbahn. Dann gucken wir auf die Autobahn A1 Hamburg Richtung Bremen, zwischen dem Horster Dreieck und Dibbersen aktuell noch 3 Kilometer stockend, eine Viertelstunde kommt hier drauf und A24 Hamburg Richtung Berlin, die Anschlussstelle Rheinbeck, deswegen Wartungsarbeiten gesperrt und zwar noch bis heute Nachmittag um 15 Uhr. In der Stadt kommen Sie dagegen gut durch, wir haben nur einen Blitzer noch gesehen und zwar hat Jule den gesehen und uns in der NDR Hamburg-App Bescheid gesagt. Der ist auf der A7 Höhe Volkspark Fahrt Richtung Norden in der 80er-Zone.
0: Schönen Dank, Jule. Wir sind Hamburg, ich bin Michael Wittig. Es ist Montag und lassen Sie diesen Montag ganz entspannt auf sich zukommen. Dazu einer der größten Hits aller Zeiten, Christopher Cross mit Arthur Seam. Moin Hamburg und Mahlzeit.

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0: Eigentlich soll Mutti ja die Beste sein, mit viel Liebe, Empathie und Geduld die Kiddies auf den rechten Weg bringen. Aber jetzt gibt's hier einen Song über eine Mama, die hat das wohl nicht richtig verstanden. Die lehrt ihren Söhnen den Umgang mit Waffen und anstatt auf den richtigen Weg bringt sie auf die schiefe Bahn. Und den Song dazu, das ist einer der größten Hits aller Zeiten. Den gibt's jetzt von Bonnie M. Ma Baker bei Ende 90,3.
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0: 13.30 Uhr, halb zwei, ihr Montag und es ist so ein herrlicher Sommertag, Lena.
1: Ja, es ist einfach richtig Sommer jetzt. Neuwiedental meldet jetzt gerade 23 Grad, 27 sind heute maximal drin. Und bis zum Abend begleitet uns die Sonne, dazu nur so einzelne Wolken. Aber die sind mehr Deko, als dass sie irgendwas tun. Es bleibt trocken und morgen geht es ganz ähnlich weiter, dann bei bis zu 29 Grad.
0: Blitz und Staus im Verkehrszentrum, roter Baum, nichts los.
1: Auch das sieht sehr gut aus. Hat wohl keiner Lust auf Autofahren bei den Temperaturen. Wir haben eine Meldung von der A24 Hamburg Richtung Berlin. Die Anschlussstelle Rheinbeck ist wegen Wartungsarbeiten gesperrt und zwar noch bis 15 Uhr. Aber auch in der Stadt kommen sie gut durch. Also alles ziemlich entspannt.
0: Immer wieder gut, wie Sie dann auch aufpassen. Falls Sie einen Blitzer oder einen Stau sehen, 08000 90 93 3 oder Sie schreiben oder sprechen eine Nachricht in den Messenger der NDR Hamburg App, dann kann Lena es allen erzählen. Danke dafür. NDR 90,3, Ihr Montagmittag. Ich bin Michael Wittig. Hallo.

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1: Unsere Nicole Steins aus Guten Morgen Hamburg hier bei NDR 90,3 ist ja so ein bisschen so Sporty Spice, also fit wie zwei Turnschuhe, aber der Kerl hier, der entlockte dann doch ein Chapeau.
2: Also dieser Mann hier, wirklich Respekt. Arne aus Baden-Baden ist 93 und joggt täglich 4 Kilometer. Dabei hat er erst mit 50 Jahren angefangen. Also es ist nie zu spät. Trotz Herzklappen-OP haben die Ärzte gesagt, mach mal. Natürlich in gemäßigtem Tempo und nicht bei 30 Grad im Schatten, ist klar. Und er trägt beim Laufen auch oft ein T-Shirt, auf dem steht das Motto, wer mich überholt, ist gedopt. Also selbstbewusst ist Arne auch noch. Sein großes Ziel zum 100. in 7 Jahren, noch einmal einen Marathon laufen. Wahnsinn. Wir drücken fest die Daumen.
1: Man muss auch Ziele haben. Ja.
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Tja, der Norden feiert und er ist mit dabei. Ne Kirschow, der Norden feiert ja zum Beispiel die Kieler Woche in diesen Tagen. 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Und den Song hören wir dann auch auf jeden Fall. I won't let the sun go down on me, Nick Kirschow. Wir haben es 13.46 Uhr.

nun ist es amtlich und es ist bitter. WM aus für Nico Schlotterbeck. Er hat sich einen Innenbandriss im linken Sprunggelenk zugezogen. Damit ist es endlich amtlich, dass die WM für ihn aus ist. Nachnominieren darf der Bundestrainer nicht. Also Nico, schade. Gute Besserung.

0: Supertramp, it's raining again.
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0: Und wir spielen gleich die Eurythmics. There must be an angel. Vorher hat Jana Fink die Nachrichten.
2: Guten Tag. Es ist 14 Uhr.
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2: Nico Schlotterbeck fällt laut DFB für Rest der WM aus. Britischer Premierminister Starmer kündigt Rücktritt an. Hamburg kämpft mit geringen Einnahmen und wachsenden Ausgaben. Viel Sonne und ein paar Wolken, 27 Grad. Das ist bitter. Bei der Fußball-WM fällt Nico Schlotterbeck für den Rest des Turniers aus. Der Deutsche Fußballbund hat soeben entsprechende Medienberichte bestätigt. Demnach hat sich der Innenverteidiger beim Spiel gegen die Elfenbeinküste einen Innenbandriss zugezogen und muss nun mehrere Monate pausieren. Bundestrainer Julian Nagelsmann kann außerdem keinen Spieler mehr nachnominieren. Silke Heine, warum ist das denn so?
3: Das sind die FIFA-Regularien. Die räumen diese Chance schlichtweg nicht mehr ein. Die Regeln besagen, dass ein verletzter Feldspieler nur bis 24 Stunden vor dem ersten WM-Spiel ersetzt werden darf. Das wäre also vor dem Auftaktspiel gegen Curaçao gewesen. Da hatte Julian Nagelsmann ja bereits auf die Verletzung von Lennart Karl reagiert und Asan Ouedraogo nachnominiert. Jetzt aber gibt's diese Möglichkeit für Spieler nicht mehr. Nur bei Torhütern gelten andere Regeln. Das heißt also, sollte Schlotterbeck ausfallen, muss Nagelsmann mit den 22 Spielern auskommen, die noch zur Verfügung stehen. Eine wichtige Säule in seinem Spiel würde dann wegfallen.
2: Der britische Premierminister Keir Starmer hat seinen Rücktritt angekündigt. Der Labour-Politiker will im Amt bleiben, bis ein Nachfolger bestimmt ist. Aus London, Gabi Biesinger.
4: An der Seite seiner Frau Victoria trat Premierminister Keir Starmer vor die Tür von 10 Downing Street, wo sich schon seit dem frühen Morgen die Presse versammelt hatte. Er werde sein Amt als Parteivorsitzender der Labour Party niederlegen, so Starmer. Denn er habe seiner Partei zugehört, dass er offenbar nicht der Beste sei, um Labour in die nächsten Wahlen zu führen. König Charles III., das Staatsoberhaupt, habe er bereits über seine Entscheidung informiert. Der nationale Exekutivausschuss seiner Labour-Partei solle nun einen Zeitplan für die Regelung der Nachfolge aufstellen. Bis zur Parlamentspause Anfang Juli könnten sich Kandidaten für die Nachfolge nominieren lassen. Bis im September das Unterhaus dann wieder zusammenkomme, gäbe es dann einen neuen Regierungschef oder eine neue Regierungschefin. Starmers Rücktritt hatte sich längst abgezeichnet, spätestens seit dem verheerend schlechten Ergebnis für Labour bei den Kommunal- und Regionalwahlen im Mai.
2: Nach der Rücktrittsankündigung Starmers hat Brexit-Vorkämpfer Nigel Farage eine Neuwahl gefordert. Auf X schrieb er, seine rechtspopulistische Partei Reform UK sei bereit, radikale Veränderungen herbeizuführen. In Umfragen liegen die Rechtspopulisten seit Monaten vor den einstigen Volksparteien Labour und den Konservativen. Regulär steht aber erst 2029 wieder eine Parlamentswahl an. Der rot-grüne Hamburger Senat hat sich am Vormittag zur Haushaltsklausur im Rathaus zurückgezogen. Ergebnisse sollen am Mittwoch verkündet werden. Gleichzeitig ist ein Aktionstag an den Start gegangen mit dem Hilfeschrei Kommunen am Limit in Richtung Bund. Auch Hamburg kämpft mit geringeren Einnahmen und wachsenden Ausgaben, so Finanzsenator Andreas Dressel heute zum Auftakt der Haushaltsklausur.
5: Natürlich prägt das auch uns. Wir haben in der Tat eine sinkende Perspektive, was die Steuereinnahmen angeht. Wir haben sehr stark steigende gesetzliche Leistungen. Viele Themen, die auch eben unsere Einnahmebasis hart treffen. Und deswegen werden wir einerseits konsolidieren müssen, was die laufenden Ausgaben angeht. Aber wir wollen weiterhin sehr stark und auch stärker investieren, auch um einen Beitrag zu leisten, dass wir wieder zu Wachstum, Beschäftigung und Konjunktur und damit auch Steuereinnahmen kommen.
2: Finanzsenator Andreas Dressel. Und das ist auch Thema in der NDR Hamburg App. Viele Fahrgäste der U1 müssen schon bald auf Busse ausweichen und das für gleich mehr als 3 Monate. Die Hochbahn sperrt vom 13. Juli bis 14. Oktober den Streckenabschnitt zwischen Fußbüttel Nord und Lattenkamp. Grund: am Bahnhof Ulsdorf soll der Bahnsteig erneuert und die angrenzende U-Bahn-Brücke über die Alsterdorfer Straße neu gebaut werden. Außerdem bereitet die Hochbahn den Umstieg zwischen der U1 und der späteren U5 an der Sengelbahnstraße vor. Wegen Spenden an den IS ist ein 33-Jähriger in Hamburg zu einer Geldstrafe von 5.500 Euro verurteilt worden. Das Hanseatische Oberlandesgericht sprach ihn unter anderem wegen Unterstützung einer ausländischen terroristischen Vereinigung schuldig. Der Mann soll zwischen Februar 2021 und April 2022 insgesamt 220 Euro an den IS gezahlt haben. Laut Staatsanwaltschaft sollten damit IS-Mitglieder aus Camps und Gefängnissen freigekauft werden.
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0: Ja, Lena Back, das gehört zusammen, ne? Beim Wetter für uns in Hamburg. Sommeranfang gestern, kalendarisch, und das Wetter passt.
6: Allerdings, was gehört denn für dich so zum Sommer dazu? Also was macht dir so ein Sommergefühl?
0: Auf jeden Fall Freibadplanschen.
6: Ja, lieber als Badesee oder
0: Nee, also Hauptsache Planschen.
6: Planschbecken, alles gut.
0: Ja, reicht auch, ja.
6: Ja, genau. Oder abends ohne Pulli lange draußen sitzen. Ich finde das einfach so gruß am Wochenende.
0: Weil jetzt geht's noch nicht so viele Mücken.
6: Ja, das stimmt. So, dazu, also wir haben jetzt gerade 25 Grad in Eimsbüttel, 27 sind heute maximal drin, und bis zum Abend begleitet uns die Sonne, morgen ganz ähnlich, den ganzen Tag Sonne bei bis zu 29 Grad dann.
0: Jetzt die Blitze und die Staus. Wir schauen ins Verkehrszentrum Roter Baum.
6: Vorsicht bitte auf der A1 Hamburg Richtung Bremen. Zwischen Harburg und dem Maschener Kreuz liegen Metallteile. Sie kommen insgesamt gut durch. Wir haben aber einen Hinweis von Andreas. Er hat eben angerufen.
7: Oben an der Kreuzung Waldstraße, 60. Lübecker Tordamen, Lübecker Straße, ist die Ampel aus. Die wird so gewartet. Der Verkehr wird durch Polizeibeamte geregelt, aber es kommt zur Verkehrsbehinderung.
6: Vielen Dank dafür. Und noch einmal die Info: A24 Hamburg Richtung Berlin. Die Anschlussstelle Rheinbeck ist wegen Wartungsarbeiten gesperrt, und zwar noch bis 15 Uhr heute.
0: Montagmittag, ich bin Michael Wittig. Hallo Hamburg.

0: 14:14 Uhr.
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0: Ja, wenn ich Ihnen sage, es geht um Ken, der in Hamm wohnt und Briefzusteller per Fahrrad ist, dann werden Sie denken, ja, die netten Leute, denen er immer die Post bringt, die wollen sich bedanken und ihn nominieren. Nee, ist genau andersrum.
2: Mein Hamburger des Tages ist mein Kunden. Die sind sehr nett zu mir. Und bei dem sehr heißes Wetter bringen sie ab und zu mir Wasser. Und die sind ganz, ganz nett und lieb. Die kümmern sich um mich.
0: Und Ken, wo tragen Sie die Briefe hin?
2: Meine Tür ist Adolf Schönfelder Straße, Hamburger Meile, Desenitzstraße und Backstraße. Das ist alles Bamberg Süd.
0: Ja, danke. Schöne Nominierung.

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Dann haben wir es 14:30 Uhr, halb drei, das Wetter für uns in Hamburg. Ja, macht Spaß. 25 Grad aktuell jetzt bei Ihnen in Bergedorf gemessen. 27 sind heute maximal drin. Reichlich Sonne. Insgesamt werden es 13 Stunden dann sein. Wenige Wolken auf allem. Es bleibt trocken und morgen am Dienstag ganz ähnlich dann bis zu 29 Grad. Blitze und Staus. Wir schauen ins Verkehrszentrum. Roter Baum. Vorsicht bitte. A7 Hamburg Richtung Hannover zwischen Garlstorf und Egestorf. Da liegen Metallteile. Vorsicht. Nochmal die Meldung für die A23. Hamburg Richtung Heide in der Ausfahrt Elmshorn. Da steht ein defektes Fahrzeug. Und A24 in Richtung Berlin. Die Anschlussstelle Rheinweg ist noch für eine gute halbe Stunde wegen Wartungsarbeiten gesperrt. Blitzer, Staus immer gerne her, wenn Sie da was sehen oder einen Ampelausfall. Zum Beispiel kostenfrei unter 08000 90 3 90 3 Ihre Verbindung ins Verkehrszentrum Roter Baum. Ja, das ist bitter, sagt Trainer Julian Nagelsmann über das Aus für Innenverteidiger Nico Schlotterbeck. Eine Innenbandverletzung am Sprunggelenk. Für ihn ist die WM zu Ende. Die WM geht dann aber trotzdem natürlich weiter. Mit den Spielen, die heute Abend und in der Nacht sind, beschäftigen wir uns gleich mal nach Blondie und Britney Houston. Ich bin Michael Wittig. Mahlzeit zusammen.

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0: Ja, natürlich ein Schlag ins Kontor. Der Ausfall von Innenverteidiger Nico Schlotterbeck für die deutsche Fußballnationalmannschaft. Aber ist dann eben so. Müssen dann eben einfach andere ran. Und andere spielen auch heute beim WM-Spieltag. Und Tabea Kunze ist für NDR 90,3 in den USA, in Winston-Salem, nahe der deutschen Fußballnationalmannschaft. Ja, Tabea, heute geht's in der Gruppe J weiter. Das Spitzenspiel der Titelverteidiger Weltmeister Argentinien gegen Österreich.
2: Ja, die Österreicher sind sehr selbstbewusst vor diesem Spiel, denn wenn sie es schaffen und Argentinien schlagen, dann würden sie sich sogar den Gruppensieg holen. Das wäre schon eine dicke Überraschung. Bei Österreich sitzt Ralf Rangnick auf der Trainerbank und der hat gesagt, ja, Messi ist wahrscheinlich der beste Spieler, den es jemals gegeben hat im Fußball. Aber sein Team muss heute zeigen, dass es eine der besten Mannschaften ist, die es gibt bei dieser WM. Und trotzdem wird das natürlich eine krasse Aufgabe, weil Messi ja so gut drauf ist hier bei dieser WM, hat im ersten Spiel dreimal getroffen, schielt auf den Torrekord, was Weltmeisterschaften angeht. Aktuell steht er genau wie Miroslav Klose übrigens bei 16 Treffern. Wenn Messi heute nochmal trifft, dann ist er alleiniger Rekordhalter.
0: Fokus für Deutschland natürlich zur Gruppe I. Die spielen heute auch Frankreich und Norwegen nicht gegeneinander, aber haben ihre zweiten Gruppenspiele, weil der Gruppenerste der Gruppe I könnte bei einem möglichen Achtelfinale der Gegner der deutschen Mannschaft sein. Frankreich oder die Norweger.
2: Frankreich spielt gegen den Irak und da steht natürlich das französische Offensivduo wieder besonders im Fokus. Kylian Mbappé und Michael Olise, der Spieler vom FC Bayern, hat beide Mbappé-Tore im ersten Spiel vorbereitet. Da hatten die Franzosen 3:1 gegen den Senegal gewonnen und klar, auch heute sind sie großer Favorit. Die Iraker haben aus Scherz gefragt, ob sie mit 3 Torhütern heute spielen dürfen. Das wurde aber abgelehnt von der FIFA. Wenig überraschend. Und ja, genau. Dann in der Nacht 2 Uhr deutscher Zeit Norwegen gegen den Senegal. Auch da natürlich alle Augen auf den norwegischen Stürmerstar Erling Haaland. Der hat auch schon zweimal getroffen in diesem Turnier. Und genau, das sind eben die möglichen Achtelfinalgegner des deutschen Teams, die sich da heute zeigen.
0: Aber erstmal heute um 19 Uhr Argentinien gegen Österreich. Und das nächste Spiel der deutschen Fußballnationalmannschaft am Donnerstag, das letzte Gruppenspiel, 22 Uhr. Dann Anpfiff Deutschland gegen Ecuador. NDR 90,3, hier ist James Blunt.

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14:49 Uhr, Vorsicht bitte, A7 Flensburg Richtung Hamburg zwischen Volkspark und Bahrenfeld, eine ungesicherte Unfallstelle. Und Vorsicht, A7 Flensburg Richtung Hamburg zwischen Volkspark und Bahrenfeld, da liegen Gegenstände. Gute Fahrt, schönen Montagnachmittag hier gleich mit Stefan Heller. Ich bin Michael Wittig. Bis morgen Mittag. Ciao.

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3: Gleich Juliet von Robin Gibb, vorher Jana Fink mit allem, was aktuell ist.
4: Guten Tag. Es ist 15 Uhr.
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4: Nico Schlotterbeck fällt für den Rest der Weltmeisterschaft aus. Städte und Gemeinden fordern mehr Geld von Bund und Ländern. Kampnagel startet im Herbst den größten Umbau seiner Geschichte. Und das Wetter mit viel Sonne und ein paar Wolken bis 27 Grad. Bittere Diagnose für Nico Schlotterbeck und die deutsche Nationalmannschaft. Der Innenverteidiger hat im WM-Spiel gegen die Elfenbeinküste am Wochenende schwer verletzt und fällt damit für den Rest des Turniers aus. Das hat der Deutsche Fußballbund bestätigt. Armin Lehmann.
5: Der Verteidiger von Borussia Dortmund hat einen Bänderriss im linken Sprunggelenk erlitten und fällt damit mindestens 8 Wochen aus. Schlotterbeck hatte sich im zweiten Gruppenspiel früh bei einem Zweikampf verletzt, konnte noch bis zur Pause weiterspielen und musste dann aber ausgewechselt werden. Bundestrainer Julian Nagelsmann hatte da schon die Befürchtung, dass es sich um eine schlimmere Verletzung handeln könnte. Mit der Diagnose Bänderriss hat sich diese nun bestätigt. Schlotti wird uns auf dem Platz als herausragender Verteidiger sehr fehlen, vor allem auch sein exzellenter Spielaufbau, so der Bundestrainer. Antonio Rüdiger wird nun, wie schon in der zweiten Halbzeit gegen die Elfenbeinküste, die Position von Schlotterbeck übernehmen. Julian Nagelsmann darf keinen Feldspieler nachnominieren. Der Kader schrumpft damit auf 22 Spieler.
4: Der britische Premierminister Keir Starmer legt sein Amt nieder. Nach historisch schlechten Umfragewerten und Druck aus seiner Labour-Partei versprach er eine geordnete Amtsübergabe bis spätestens September. Starmers Konkurrent Andy Burnham kündigte kurz darauf an, dass er als Nachfolger bereitsteht. Für Großbritannien ist es der 7. Wechsel an der Regierungsspitze seit der Brexit-Abstimmung vor 10 Jahren. Wofür soll die Stadt Hamburg in den kommenden Jahren Geld ausgeben? Darüber berät der rot-grüne Senat noch bis Mittwoch im Hamburger Rathaus. Neben den schwierigen Haushaltsberatungen in Hamburg fordern bundesweit Städte und Gemeinden in Deutschland mehr Geld von Bund und Ländern. Und zwar am heutigen Aktionstag Kommunen am Limit. Jakob Mayer.
6: Städte, Landkreise und Gemeinden warnen angesichts immer neuer Rekorddefizite vor einem Finanzkollaps und sie fordern den Bund auf, die Sozialsysteme zukunftssicher aufzustellen. Der Präsident des Deutschen Landkreistages, Achim Brötel, betonte, die Rücklagen vieler Kommunen seien vollständig aufgebraucht, die Zinsausgaben gingen steil nach oben. Er verlangte, die Kommunalfinanzen sofort wirksam zu stabilisieren. Der Bund müsse die Kosten im Sozialbereich begrenzen, anstatt ständig neue Versprechen zu machen. Der für die Kommunen vorgesehene Anteil am Sondervermögen werde den Niedergang zwar abfedern, aber nicht bremsen, erklärte Brötel. Das Defizit der Kommunen liegt derzeit bei rund 30 Milliarden Euro. Ihre Vertreter beklagen, dass Bund und Länder Gesetze verabschieden und Ausgaben tätigen, für die faktisch Städte, Landkreise und Gemeinden aufkommen müssen.
4: Die Kulturfabrik Kampnagel startet im Herbst mit der größten Sanierung des Geländes. Gleichzeitig soll der Spielbetrieb aufrechterhalten werden. Annette Young.
7: Es ist der größte Umbau in der Geschichte der ehemaligen denkmalgeschützten Kranfabrik. Seit 40 Jahren wird Kampnagel als Spielstätte für zeitgenössische Kunst genutzt. Die Infrastruktur und Technik muss modernisiert werden. Eine neue, zusätzliche Halle soll mehr Platz bieten. Kampnagel-Intendantin Amelie Doffelhardt hat heute bekannt gegeben, wie die nächste Spielzeit geplant ist.
8: Das ganze Ding ist Operation am offenen Herzen. Wir spielen durchgängig bis auf eine ganz kurze Pause hier auf Kampnagel. Wir werden die Baustelle bespielen mit unterschiedlichsten Performances, auch großen Performances in den dann vielleicht halb aufgerissenen Hallen.
7: In der größten Halle, der K6, mit über 800 Plätzen, wird unverändert weitergespielt. 4 Jahre lang sollen die Bauarbeiten dauern. 168 Millionen soll die Sanierung kosten.
4: Viele Fahrgäste der U1 müssen schon bald auf Busse ausweichen, und zwar für mehr als 3 Monate. Die Hochbahn sperrt vom 13. Juli bis 14. Oktober den Streckenabschnitt zwischen Fuhlsbüttel Nord und Lattenkamp. Grund: am Bahnhof Ohlsdorf soll der Bahnsteig erneuert und die angrenzende U-Bahn-Brücke über die Alsterdorfer Straße neu gebaut werden. Außerdem bereitet die Hochbahn den Umstieg zwischen der U1 und der späteren U5 an der Sengelmannstraße vor. 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
3: Lena Bach und das Wetter für uns in Hamburg.
4: Die angekündigten 27 Grad haben wir auf der Veddel unter anderem erreicht. Dazu bleibt es heute bei viel Sonne, so ein paar Wolken und trocken. Und morgen geht es ganz ähnlich weiter. Sonne pur, dann bis 29 Grad.
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4: Vorsicht bitte auf der A7 Flensburg Richtung Hamburg. Zwischen Volkspark und Bahrenfeld befindet sich eine ungesicherte Unfallstelle. Da staut es sich jetzt auch, und zwar zwischen Stellingen und Bahrenfeld. Fällt auf knapp 3 Kilometer, 10 Minuten plus im Moment. Andere Richtung, A7 Hamburg Richtung Flensburg, da stehen sie gerade, denn der Elbtunnel ist nach Auslösung der Höhenkontrolle gesperrt. Und Norman hat angerufen.
9: Auf der A1 Hamburg Richtung Lübeck ist vor der Norderelbbrücke ein Wohnmobil zum Stehen gekommen auf dem Standstreifen. Also eine Panne. Deswegen staut sich das da ein bisschen.
4: Genau, das ist die A1. Vielen Dank, Norman. Richtung Lübeck zwischen Harburg und der Norderelbbrücke aktuell 4 Kilometer stockend. 12 Minuten sind das plus. In der Stadt dauert es ein bisschen länger rund um die Kreuzung Stalzhofer-Allee, Fuhlsbüttler Straße. Eine Viertelstunde kommt hier oben drauf. Dann Bramfelder Chaussee stadtauswärts vor der Baustelle. 10 Minuten plus. Und Habichtstraße, da stockt es in beide Fahrtrichtungen. So ein paar Minuten kommen da oben drauf.
3: Mit Stefan Heller, und die Klamotte ist sowas wie, wie was von früher. Ein Kittel. Und wenn Sie so einen Kittel noch vielleicht irgendwo in der Schublade rumliegen haben oder in den hinteren Reihen Ihres Kleiderschranks oder irgendwo im Werkzeugkeller, dann sollten Sie diesen Kittel wieder rausholen, weil dann sind Sie Trendsetter oder Trendsetterin und könnten damit also in Rom und überall flanieren. Warum, hören wir gleich bei NDR 90,3.

0: 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Sommerkleid ist ja bei Frauen momentan schon angesagt bei den Temperaturen. Und jetzt kommt noch einer obendrauf, die Kittelschürze. Also so als normales Sommerkleid, Lena, die Kittelschürze.
1: Ja, ich weiß nicht. Es soll tatsächlich einer der großen Sommertrends 2026 sein, nachdem sie tatsächlich auch im Frühjahr schon auf dem Laufsteg in Mailand zu sehen war.
0: Aber du hast also, ja gar keine Kittelschürze.
1: Ich habe aktuell keine Kittelschürze an. Nee, aber ich bin da einfach noch nicht en vogue, nee, sagen wir.
0: Aber ich habe auch noch keine Kittelschürze gesehen, schreibt uns Jörn über die NDR Hamburg App. Er erinnert sich aber, dass das früher ja ein völlig normales Kleidungsstück war und hält für uns in der Stadt weiter Ausschau.
1: Ja, wir auch. Wer weiß, nach Kittelschürzen.
0: Aber so richtig überzeugt bin ich jetzt nicht. Also,
1: es kommt alles wieder.
0: Du hast ein sehr, sehr schönes Sommerkleid heute an, aber Danke. Du jetzt in Kittelschürze, da würde ich denn gleich mal denken, muss hier durchgewischt werden oder wie? Ja, ich weiß es nicht. Also, wenn Sie jemanden mit Kittelschürzen bei uns in der Stadt rumlaufen sehen oder selber sich sagen, ja, die trage ich ja nicht nur zu Hause, sondern auch, wenn ich auf den Laufsteg in Mailand gehe, dann melden Sie sich gerne bei uns auch in der NDR Hamburg App oder rufen uns an 08000 90 3 90 3. Ihr Anruf natürlich kostenfrei zu uns bei NDR 90,3. Und wir sind auch die mit der 80er Live-Party im Volksparkstadion am 18. Juli. So viele 80er-Stars live. Das wird eine Riesenfreude. 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

0: haben wir über die Kittelschürzen geschnackt, die ja angeblich modemäßig ganz weit vorne sein sollen bzw. könnten, Lena. Und da hat uns Peter aus Glinde geschrieben, meine Mutter, also aus Basbüttel kommt sie, wenn es heiß war in der Wohnung in den 60ern, hat sie immer eine Kittelschürze getragen, ja, aber doch nicht auf den Laufstegen.
1: Also... Ja, also es ist ja schon so, dass abgefahrene Sachen wiederkommen und wer weiß. Es gab ja auch noch andere. Zum Beispiel hat ein C. Otto geschrieben, sein erster Gedanke war, cool, die Kittelschürze passt doch prima zu den fellbesetzten Puschen, also diese Schlafzimmerpuschen.
0: Ja, die Maren übrigens immer während der Sendung trägt.
1: Die viele Leute hier gerne tragen. Ja. Also wer weiß.
0: Und Jörn schreibt uns noch, oha, also apropos Kittelschürze, da bekommt der Ausdruck Schürzenjäger, ja, eine völlige neue Bedeutung.

0: Moin, hier ist NDR 90,3 und Lena Barke hat das schöne Wetter für uns in Hamburg.
1: Ja, die angekündigten 27 Grad haben wir zum Beispiel in Bahrenfeld erreicht. Dazu bleibt es heute bei viel Sonne, 13 Stunden insgesamt. Dazu nur so ein paar lockere Wolken und es bleibt trocken. Morgen sieht es ganz ähnlich aus, also Sonne pur, dann bis 29 Grad. Und den Rest der Woche liegen die Temperaturen dann tatsächlich immer über 30 Grad.
0: Vor zwei Monaten hätten wir noch gesagt, 27 ist ja Wahnsinn, aber jetzt zum Wochenende eventuell, also knapp 40.
1: Das ist schon ordentlich, kann man sagen.
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1: Wir gucken als erstes auf die Autobahn A1 Bremen Richtung Lübeck zwischen Harburg und der Norderelbbrücke. Aktuell 4 Kilometer stockender Verkehr, 10 Minuten plus. Dann A7 Flensburg Richtung Hamburg zwischen dem Dreieck Nordwest und Bahrenfeld. 3 Kilometer stockender Verkehr, eine Viertelstunde dauert es hier länger. A7 Hannover Richtung Flensburg zwischen Hausbruch und dem Elbtunnel, 4 Kilometer stockend. Der Elbtunnel war eben wegen der Höhenkontrolle gesperrt. Mittlerweile ist der Tunnel wieder frei, aber da stockt es natürlich dann immer noch so ein bisschen. Da geht es aber gleich wieder besser voran in der Stadt. Das kennen Sie, da stockt es rund um die Kreuzung Steilshofer Allee, Fuhlsbüttler Straße, eine Viertelstunde plus hier einplanen, dann Bramfelder Chaussee stadtauswärts vor der Baustelle dauert es länger und auch in der Habichtstraße und da in beide Fahrtrichtungen.
0: 08000 90 93 3, Ihre Blitzer und Staumeldungen, Ihr Anruf kostenfrei ins Verkehrszentrum Roter Baum. Mit Stefan Heller und das ist eine Schocknachricht, Schlotti hat schlapp gemacht. Also Schlotterbeck von der deutschen Nationalmannschaft, Nico Schlotterbeck, war ja verletzt. Und jetzt hat sich herausgestellt, was das Problem ist. Die Bänder im linken Sprunggelenk sind kaputt. Er muss mehrere Monate pausieren. Was heißt das jetzt eigentlich für die Fußballnationalmannschaft bei der WM? Und wie geht es da weiter? Unser Experte gleich bei uns im Talk NDR 90,3. 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

0: Radio bei NDR 90,3 haben Sie es zuerst gehört. Nico Schlotterbeck, WM aus für unseren Spieler bei der Fußballweltmeisterschaft in der Nationalmannschaft. Es hätte seine WM werden können, sagte Nationaltrainer Julian Nagelsmann zum WM aus von Schlotterbeck. Die Bänder im linken Sprunggelenk sind im Spiel gegen die Elfenbeinküste kaputt gegangen. Nun muss er mehrere Monate Pause machen. Tim Brockmeier, unser WM-Reporter, was heißt es denn für die Mannschaft?
1: Das bedeutet, dass Bundestrainer Julian Nagelsmann seine Innenverteidigung umbauen muss. Es ist schwer davon auszugehen, dass fortan Jonathan Tah und Antonio Rüdiger spielen werden. Rüdiger war ja schon im Curaçao-Spiel für Schlotterbeck eingewechselt worden. Schlotti, wie ihn alle im Team nennen, hat allerdings ein Alleinstellungsmerkmal. Er ist der einzige Linksfuß unter den nominierten Innenverteidigern, wird also nicht 1:1 ersetzt werden können. Für den Spielaufbau des deutschen Teams spielt das schon eine erschwerende Rolle. Sagt auch Julian Nagelsmann, Schlotti wird uns auf dem Platz als herausragender Verteidiger mit seinem exzellenten Spielaufbau fehlen, so der Bundestrainer.
0: Nun ist er verletzt, muss er denn eigentlich direkt abreisen?
1: Nico Schlotterbeck wird zunächst beim Team in den USA bleiben. Das gab der DFB bekannt, will vom Spielfeldrand aus unterstützen. Schönes Zeichen, wie Nagelsmann sagt, vor allem, weil Nico Schlotterbeck eben auch neben dem Platz Einfluss auf das Team hat. Eine Nachnominierung ist übrigens nicht möglich, so wie zum Beispiel noch nach der Verletzung von Lennart Kahle, als Hassan Ouedraogo nachnominiert wurde. Denn die FIFA-Frist für Nachnominierungen ist mittlerweile abgelaufen.
0: Nico Schlotterbeck also nur noch als Maskottchen bei der Fußball-WM. Wir halten Sie weiterhin auf dem Laufenden. 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

0: Set, Bad for Good ist mein Hit, weil ich da ganz viel verbinde. Und wir waren dann auf einem Konzert von ihm und das hat mir sehr gut gefallen. Wir haben mitgesungen und mitgefiebert und das war wirklich toll.
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der lauwarmen Ostsee. Obwohl, ich glaube 16 Grad hat die Ostsee momentan nur. Die größten Hits aller Zeiten und Smokies, Needles and Pins gehören natürlich dazu bei NDR 90,3.

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2: David Bowie, China Girl. Gleich bei uns. Jana Fink hören wir jetzt mit allem, was aktuell ist.
3: 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Es ist 16 Uhr.
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3: Nico Schlotterbeck fällt für den Rest der Weltmeisterschaft aus. Städte und Gemeinden fordern mehr Geld von Bund und Ländern. Hochbahn sperrt U1 Teilstrecke im Juli für mehr als 3 Monate. Und das Wetter mit viel Sonne und ein paar Wolken um 27 Grad. Bittere Diagnose für Nico Schlotterbeck und die deutsche Nationalmannschaft. Der Innenverteidiger hat sich im WM-Spiel gegen die Elfenbeinküste am Wochenende schwer verletzt und fällt damit für den Rest des Turniers aus. Das hat der Deutsche Fußballbund bestätigt. Tim Brockmeier.
4: Ich brauche noch etwas Zeit, um das Ganze zu verarbeiten und später darüber sprechen zu können. Was jetzt zählt, ist die Mannschaft. Sie verdient die volle Unterstützung, schreibt Nico Schlotterbeck bei Social Media. Kurz vorher war bekannt geworden, dass er sich im Spiel gegen die Elfenbeinküste eine Innenbandverletzung im linken Sprunggelenk zugezogen hatte. Der Verteidiger war im Spiel gegen die Elfenbeinküste zur Pause ausgewechselt worden. Gestern dann gab es im Teamquartier des DFB eine detaillierte Untersuchung inklusive MRT und die brachte Gewissheit. Schlotti wird uns auf dem Platz als herausragender Verteidiger mit seinem exzellenten Spielaufbau fehlen, so Bundestrainer Julian Nagelsmann zum Aus von Nico Schlotterbeck, der aller Voraussicht nach von jetzt an auf dem Platz von Antonio Rüdiger vertreten wird. Der war auch schon bei der Partie gegen die Elfenbeinküste für ihn eingewechselt worden und hatte die Position neben Jonathan Tah eingenommen. Schlotterbeck ist allerdings der einzige Linksfuß in der Innenverteidigerriege des DFB-Teams, weswegen er nicht 1:1 ersetzt werden kann. Eine Nachnominierung ist nicht möglich, die FIFA-Frist dafür ist mittlerweile abgelaufen.
3: Der britische Premierminister Keir Starmer legt sein Amt nieder. Nach historisch schlechten Umfragewerten und Druck aus seiner Labour-Partei versprach er eine geordnete Amtsübergabe bis spätestens September. Starmers Konkurrent Andy Burnham kündigte kurz darauf an, dass er als Nachfolger bereitsteht. Für Großbritannien ist es der 7. Wechsel an der Regierungsspitze seit der Brexit-Abstimmung vor 10 Jahren. Wofür soll die Stadt Hamburg in den kommenden Jahren Geld ausgeben? Darüber berät der rot-grüne Senat noch bis Mittwoch im Hamburger Rathaus. Neben den schwierigen Haushaltsberatungen in Hamburg fordern bundesweit Städte und Gemeinden mehr Geld von Bund und Ländern. Am heutigen Aktionstag Kommunen am Limit. Jakob Mayer.
5: Städte, Landkreise und Gemeinden warnen angesichts immer neuer Rekorddefizite vor einem Finanzkollaps und sie fordern den Bund auf, die Sozialsysteme zukunftssicher aufzustellen. Der Präsident des Deutschen Landkreistages Achim Brötel betonte, die Rücklagen vieler Kommunen seien vollständig aufgebraucht, die Zinsausgaben gingen steil nach oben. Er verlangte, die Kommunalfinanzen sofort wirksam zu stabilisieren. Der Bund müsse die Kosten im Sozialbereich begrenzen, anstatt ständig neue Versprechen zu machen. Der für die Kommunen vorgesehene Anteil am Sondervermögen werde den Niedergang zwar abfedern, aber nicht bremsen, erklärte Brötel. Das Defizit der Kommunen liegt derzeit bei rund 30 Milliarden Euro. Ihre Vertreter beklagen, dass Bund und Länder Gesetze verabschieden und Ausgaben tätigen, für die faktisch Städte, Landkreise und Gemeinden aufkommen müssen.
3: Auf Fahrgäste der U1 kommt ab Juli eine Großsperrung zu. Weil der U-Bahnhof Ohlsdorf erneuert wird, fahren zwischen Fuhlsbüttel Nord und Lattenkamp 13 Wochen lang nur Ersatzbusse. Reinhard Postelt.
6: Rund um die U1-Haltestelle Ohlsdorf bleibt kein Stein auf dem anderen. Seit Jahren plant die Hochbahn das Großprojekt Ohlsdorf 2026. Es geht um die Erneuerung des über 100 Jahre alten Bahnsteigs und den Neubau der angrenzenden U-Bahn-Brücke über die Alsterdorfer Straße. Auch sie ist marode. Zudem bereitet die Hochbahn den bahnsteiggleichen Umstieg zwischen der U1 und der U5 an der Sengelmannstraße vor. Blockiert ist die U1 vom 13. Juli bis 14. Oktober zwischen Fuhlsbüttel Nord und Lattenkamp. U-Bahn-Betriebsleiter Sven Möller bietet nicht nur Ersatzbusse an, die alle U-Bahnhöfe anfahren.
7: In unseren Planungen zum Schienenersatzverkehr werden wir schauen, dass wir einen Expressbus von Lattenkamp bis zur Fuhlsbütteler Straße anbieten, um die Reisezeitnachteile zu vermeiden.
6: Die Fahrt dauert bis zu 20 Minuten länger. Die S-Bahn Haltestelle Ohlsdorf ist nicht betroffen, wie auch die Strecke zum Flughafen.
3: Und das ist auch Thema in der NDR Hamburg App. Wegen Spenden an den IS ist ein 33-Jähriger in Hamburg zu einer Geldstrafe von 5.500 Euro verurteilt worden. Das hanseatische Oberlandesgericht sprach ihn unter anderem wegen Unterstützung einer ausländischen terroristischen Vereinigung schuldig. Der Mann soll zwischen Februar 2021 und April 2022 insgesamt 220 Euro an den Islamischen Staat gezahlt haben. Laut Staatsanwaltschaft sollten damit IS-Mitglieder aus Camps und Gefängnissen freigekauft werden.
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2: Das Wetter für uns in Hamburg hat Lena Bark.
8: 27 Grad. Die messen wir gerade bei Ihnen in Wilhelmsburg. 26 sind es in der Neustadt. Dazu viel Sonne und es bleibt trocken. Also Sommerwetter durch und durch. Schönen Dank auch an Hochhartmut. Die Abendwetter, die liegen dann auch noch bei 24 Grad. Und morgen geht es sehr ähnlich weiter. Dann Sonne pur bis 29 Grad. Und den Rest der Woche wird es dann immer einen Tick wärmer. Temperaturen über 30 Grad.
2: Dank des heißen Hartmuts.
8: So.
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8: Wir gucken auf die Autobahn. A1 Bremen Richtung Lübeck zwischen Harburg und der Norderelbbrücke. Aktuell 4 Kilometer stockender Verkehr. 12 Minuten kommen hier drauf. Dann A7 Flensburg Richtung Hamburg. Zwischen Schnelsen und Bahrenfeld sind es zurzeit 5 Kilometer stockend. Eine halbe Stunde dauert es hier länger. Und A7 Hannover Richtung Flensburg zwischen Hausbruch und dem Elbtunnel. 4 Kilometer Stau, eine Dreiviertelstunde. Stunde hier einplanen. In der Stadt Finkenwerder Straße Richtung A7, 25 Minuten plus. Dann knappe 20 Minuten länger im Verlauf Wallringtunnel, Lombardsbrücke bis Gorch-Vogtweil. Außerdem stockt es rund um die Kreuzung Stalsruper Allee, Fuhlsbüttler Straße und auch in der Bramfelder Chaussee stadtauswärts.
2: Mit Stefan Heller und den Hollies, The Air That I Breathe und David Bowie's China Girl für die größten Hits aller Zeiten bei NDR 90,3. 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

0: Hamburg kann aufatmen. Steffi geht nicht weg. Das Schlemmerbistro bleibt.
1: Ja.
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2: It's Raining Man. Gleich von den Weather Girls. Maike Sitka vorher mit allem, was im Sport aktuell ist.
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3: Es wurde befürchtet, jetzt ist es gewiss. Für Fußball-Nationalspieler Nico Schlotterbeck ist die WM vorbei. Nachdem der Innenverteidiger beim Spiel gegen die Elfenbeinküste verletzungsbedingt raus musste, gab es heute die Diagnose. Innenbandverletzung des linken Sprunggelenkes. Mehrere Monate Pause. Ich brauche noch etwas Zeit, um das Ganze zu verarbeiten. Was jetzt zählt, ist die Mannschaft, so Nico Schlotterbeck auf seiner Instagram-Seite. Und was das jetzt für das Team bedeutet, unser WM-Reporter Tim Brockmeier.
4: So ist es schwer davon auszugehen, dass fortan Jonathan Tah und Antonio Rüdiger spielen werden. Rüdiger war ja schon im Curaçao-Spiel für Schlotterbeck eingewechselt worden. Schlotti, wie ihn alle im Team nennen, hat allerdings ein Alleinstellungsmerkmal. Er ist der einzige Linksfuß unter den nominierten Innenverteidigern, wird also nicht 1:1 ersetzt werden können. Für den Spielaufbau des deutschen Teams spielt das schon eine erschwerende Rolle. Sagt auch Julian Nagelsmann, Schlotti wird uns auf dem Platz als herausragender Verteidiger mit seinem exzellenten Spielaufbau fehlen.
3: Immerhin wird Nico Schlotterbeck vorerst bei der Mannschaft bleiben. Bei der WM geht es derweil weiter. Uruguay, Kap Verde trennten sich 2:2 unentschieden. Neuseeland unterlag Ägypten mit 1:3. Für Ägypten war es der erste Sieg bei einer WM überhaupt und führt nun die Gruppe G sogar an. Heute Abend spielen dann noch Frankreich gegen den Irak und Argentinien gegen Österreich. Da ist der argentinische Superstar Lionel Messi nur noch ein Tor davon entfernt, WM-Rekordtorschütze zu werden. Bereits erfolgreich gewesen der ETV. Bei den Special Olympics kamen die Sportler und Sportlerinnen auf insgesamt 27 Medaillen in den Sportarten Schwimmen, Judo, Golf und Tennis. Aber hauptsächlich geht es bei den Special Olympics doch darum, dabei zu sein. Die Nationenspiele sind die größte Sportveranstaltung Deutschlands für Menschen mit geistiger Behinderung. Handball-Bundesligist THW Kiel muss sich auf der Trainerposition neu aufstellen. Philipp Jicher ist mit sofortiger Wirkung freigestellt. Nach 7 Jahren im Traineramt war die sportliche Talfahrt ausschlaggebend. In der abgelaufenen Saison hat der Rekordmeister in keinem Wettbewerb überzeugt, blieb titellos, verpasste erstmals seit 33 Jahren das internationale Geschäft und schloss die Liga auf Tabellenrang 6 ab.
2: Das Wetter für uns in Hamburg hat Lena Bark.
5: Ja, vielleicht haben Sie ja jetzt schon Feierabend, dann ab entweder aufs Stand-Up-Paddle oder ins Freibad oder einfach die Füße so ein bisschen ins Planschbecken halten. Auch heute Abend nämlich bei uns in Hamburg noch sehr viel Sonne und weiterhin warm. Die Feierabendtemperaturen liegen um 18 Uhr noch bei 24 Grad in Duvenstedt und 25 Grad in Rissen, also richtig, richtig schön angenehm. Und die Sonne, die geht ja auch erst um 21.53 Uhr unter. Also da bleibt noch sehr viel Tag heute. Morgen ganz ähnlich, Sonne pur und bis 29 Grad.
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5: Wir gucken erstmal auf die Autobahn A1 Bremen Richtung Lübeck zwischen Harburg und der Norderelbbrücke. Aktuell 4 Kilometer stockender Verkehr. 10 Minuten dauert es hier länger. Dann A7 Flensburg Richtung Hamburg zwischen Schnelsen und Bahrenfeld. 6 Kilometer stockend. 20 Minuten kommen da oben drauf. Und A7 Hannover Richtung Flensburg zwischen Heimfeld und dem Elbtunnel. 7 Kilometer Stau, eine Dreiviertelstunde plus. In der Stadt, das stockt vor allem in der Finkenwerder Straße Richtung A7. 25 Minuten dauert es hier länger. Dann im Verlauf Wallringtunnel, Lombardsbrücke bis Gorch-Vogtweil, knappe 20 Minuten plus. Außerdem die bekannten Stellen, einmal Kreuzung Stalzhofer Allee, Fuhlsbüttler Straße, eine Viertelstunde plus und Bramfelder Chaussee stadtauswärts vor der Baustelle. Da kommt 10 Minuten obendrauf.
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unsere Telefonanlage ist heiß gelaufen, überheiß. Deswegen gingen gerade die ganzen Anrufe von Ihnen nicht durch. Wäre schön, wenn Sie sich nochmal melden für Heller als Heller, das Ja-Nein-Schwarz-Weiß-Spiel, um dabei zu sein. Unter 01371 90 93 3, 14 Cent pro Anruf.

0: 94,3 eine aktuelle Meldung aus dem Verkehrszentrum Roter Baum.
1: Fahren Sie bitte ganz vorsichtig in beiden Richtungen auf der A7 Hamburg-Hannover. In der Einfahrt Heimfeld sind Personen auf der Fahrbahn.
0: 16,45.
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0: NDR 90,3. Wer ist heute mit dabei?
3: Erik von Finger auf Ausstamm.
0: Moin Erik, also irgendwie.
4: Moin Stefan.
0: Schön natürlich auch viele Grüße von Lena, unserer Schiedsrichterin.
1: Hallo, schön, dass du mit warst.
0: Ich glaube, Erik, wir haben uns beim letzten Mal im Pop-Up-Studio gesehen in Wilhelmsburg. Stimmt das?
3: Das stimmt.
0: Ja, herrlich.
3: Und so alt bin ich noch nicht. Also wir können ruhig beim Du bleiben.
0: Okay, so machen wir das, Erik. Alles klar. Eine Minute lang stelle ich die Fragen und dann antwortest du am besten nicht mit Ja, Nein, Schwarz, Weiß. Wenn du bereit bist für die 60 Sekunden, dann sag einmal bitte noch laut und deutlich Ja. Dann starte ich die Zeit. Können wir loslegen?
3: Wir können loslegen.
0: Erik, die Zeit läuft. Hast du schon mitbekommen, wie viel Grad wir am Wochenende bekommen sollen?
3: Habe ich noch nicht mitbekommen.
0: 37 Grad.
3: Oh, was?
0: Das ist was, ne? Magst du die Hitze gerne? Oder ist das nicht
3: ich
0: so
3: dein Ding? Ich kann Hitze überhaupt nicht ab.
0: Deswegen bist du jetzt wahrscheinlich auch drin im Keller, ne? Und schläfst
3: Keller
0: immer...
3: Keller nicht, aber in der Wohnung.
0: Und schläfst aber im Keller. Weil da ist es ja
3: auch
0: kühl.
3: Nicht.
0: Nee, okay. Aber wie hältst du denn deine Wohnung kühl? Wie geht das?
3: Rollo runter.
0: Und dann kurz vorm Schlafen gehen schön durchlüften, ne?
3: Genau.
0: Wie viel Grad haben wir denn jetzt bei dir in der Wohnung?
3: Keine Ahnung, ich will bei keinem Thermometer stehen.
0: Aber ab und zu, um sich abzukühlen, machst du die Kühlschranktür auf, ne? Kopf rein. Geht ja auch.
3: Das ist schön, aber die darf ja nicht unterbrochen werden.
0: Das stimmt natürlich. Hast du viel Sachen zum Kühlen im Kühlschrank?
3: Würstchen, Käse,
1: die darf
3: Salami.
1: Ja nicht
0: Nein,
1: unterbrochen
0: Erik.
1: Werden. Es tut mir leid, dass ich das einmal, ich musste ganz kurz einmal übernachten. Die Küche darf ja nicht unterbrochen werden. Es tut mir voll leid. Das ist so ein
0: Erik, ja.
1: Und ja, ich, was so rausflutscht, ne?
0: Und ich hätte gedacht, Erik, du, das hast du gut gemacht.
1: Das war ein ziemlich guter Durchmarsch bis jetzt.
3: Man muss ja einen kühlen Kopf bewahren und ich glaube, da ist es auch nicht leicht drauf zu achten, dass man mal ein Jahr rausbekommt.
1: Das war super.
0: Erik, trotzdem gut gemacht.
3: Das ist auch nicht aufgefallen, glaube ich.
0: Nee, mir wäre es auch nicht aufgefallen, aber Lena ist natürlich mit den Spitzohren hier, ne?
1: Ja, genau.
0: Ja. Danke fürs Mitmachen.
3: Jo, gerne.
1: Alles Gute.
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2: Rosanna von Toto, gleich bei uns von Jana Fink. Alles, was aktuell ist, jetzt.
3: Guten Tag, es ist 17 Uhr.
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3: Nico Schlotterbeck fällt für den Rest der Weltmeisterschaft aus. Türsteher steht nach Reizgaseinsatz gegen Passant vor Gericht. Städte und Gemeinden fordern mehr Geld von Bund und Ländern. Und das Wetter abends noch mit viel Sonne und 25 Grad. Das ist eine bittere Diagnose für Nico Schlotterbeck und die deutsche Fußballnationalmannschaft. Der Innenverteidiger hat sich im WM-Spiel gegen die Elfenbeinküste am Wochenende schwer verletzt und fällt damit für den Rest des Turniers aus. Das hat der Deutsche Fußballbund bestätigt. Tim Brockmeier.
4: Ich brauche noch etwas Zeit, um das Ganze zu verarbeiten und später darüber sprechen zu können. Was jetzt zählt, ist die Mannschaft. Sie verdient die volle Unterstützung, schreibt Nico Schlotterbeck bei Social Media. Kurz vorher war bekannt geworden, dass er sich im Spiel gegen die Elfenbeinküste eine Innenbandverletzung im linken Sprunggelenk zugezogen hatte. Der Verteidiger war im Spiel gegen die Elfenbeinküste zur Pause ausgewechselt worden. Gestern dann gab es im Teamquartier des DFB eine detaillierte Untersuchung inklusive MRT und die brachte Gewissheit. Schlotti wird uns auf dem Platz als herausragender Verteidiger mit seinem exzellenten Spielaufbau fehlen, so Bundestrainer Julian Nagelsmann zum Aus von Nico Schlotterbeck, der aller Voraussicht nach von jetzt an auf dem Platz von Antonio Rüdiger vertreten wird. Der war auch schon bei der Partie gegen die Elfenbeinküste für ihn eingewechselt worden und hatte die Position neben Jonathan Tah eingenommen. Schlotterbeck ist allerdings der einzige Linksfuß in der Innenverteidigerriege des DFB-Teams, weswegen er nicht 1:1 ersetzt werden kann. Eine Nachnominierung ist nicht möglich, die FIFA-Frist dafür ist mittlerweile abgelaufen.
3: In der kleinen Freiheit auf St. Pauli ist es vor 1,5 Jahren zu einem schwerwiegenden Vorfall gekommen. Ein Türsteher hatte einem pöbelnden Passanten Reizgas ins Gesicht gesprüht. Der ist seitdem auf einem Auge blind. Heute hat vor dem Amtsgericht Altona der Prozess gegen den 38-jährigen Türsteher begonnen. Elke Spanner.
5: Ein angetrunkener Diskutierton, so bezeichnet der verletzte Mann, wie er damals den Türsteher angesprochen hatte. Dann wird er doch etwas direkter. Ich habe rumgepöbelt, darauf bin ich nicht stolz, sagt er mit leiser Stimme. Der Student dürfte sogar bitter bereuen, dass er den Mann am Eingang des Lokals damals bepöbelt hat, nur weil der ihn nicht reinlassen wollte. Es hat ihn seine Sehkraft auf dem linken Auge gekostet. Der Türsteher hat ihm Pfefferspray ins Gesicht gesprüht. Der 34-Jährige ist auf einem Auge erblindet. Der damalige Türsteher ist eigentlich der Eigentümer des Lokals. Er hat einem Abend nur an der Tür ausgeholfen. Drinnen hat eine Firma ihre Weihnachtsfeier abgehalten. Er hat alle abgewiesen, die nicht auf der Gästeliste standen. Er sagt vor dem Amtsgericht Altona, der Student habe nicht nur gepöbelt, sondern sei auch auf eine Frau losgegangen, die schlichten wollte. Deshalb habe er das Pfefferspray benutzt. War das also womöglich doch gerechtfertigt? Der Prozess wird Anfang Juli fortgesetzt.
3: Wofür soll die Stadt Hamburg in den kommenden Jahren Geld ausgeben? Darüber berät der rot-grüne Senat noch bis Mittwoch im Rathaus. Neben den schwierigen Haushaltsberatungen in Hamburg fordern bundesweit Städte und Gemeinden mehr Geld von Bund und Ländern. Am heutigen Aktionstag Kommunen am Limit. Jakob Meyer.
6: Städte, Landkreise und Gemeinden warnen angesichts immer neuer Rekorddefizite vor einem Finanzkollaps und sie fordern den Bund auf, die Sozialsysteme zukunftssicher aufzustellen. Der Präsident des Deutschen Landkreistages, Achim Brötel, betonte, die Rücklagen vieler Kommunen seien vollständig aufgebraucht, die Zinsausgaben gingen steil nach oben. Er verlangte, die Kommunalfinanzen sofort wirksam zu stabilisieren. Der Bund müsse die Kosten im Sozialbereich begrenzen, anstatt ständig neue Versprechen zu machen. Der für die Kommunen vorgesehene Anteil am Sondervermögen werde den Niedergang zwar abfedern, aber nicht bremsen, erklärte Brötel. Das Defizit der Kommunen liegt derzeit bei rund 30 Milliarden Euro. Ihre Vertreter beklagen, dass Bund und Länder Gesetze verabschieden und Ausgaben tätigen, für die faktisch Städte, Landkreise und Gemeinden aufkommen müssen.
3: Heute Vormittag hat der britische Premierminister Keir Starmer seinen Rücktritt angekündigt. Jetzt hat der aussichtsreichste Nachfolgekandidat Andy Burnham bestätigt, dass er Premierminister werden möchte. Starmer hatte erklärt, er werde die Amtsgeschäfte weiterführen, bis seine Nachfolge geklärt sei. Aus London, Gabi Biesinger.
7: Als Keir Starmer am Morgen in der 10 Downing Street seinen Rückzug vom Amt des Labour-Parteivorsitzenden und somit als Premierminister bekannt gab,
8: I will resign as leader of the Labour Party.
7: War der bei einer Nachwahl frisch gewählte Labour-Abgeordnete Andy Burnham in Manchester gerade auf dem Weg zum Bahnhof, um nach London zu fahren, wo er am Nachmittag als neuer Parlamentarier vereidigt wurde. Bei der Ankunft in London Euston bestätigte er, was er kurz zuvor auf der Plattform X geschrieben hatte, dass er sich wie erwartet um Starmers Nachfolge bewerbe, und er dankte Starmer für seinen Einsatz.
9: I made my statement praising the Prime Minister's dedication, service and confirmed that I will put myself forward.
7: Starmer hatte angekündigt, dass er die Regierungsgeschäfte bis zur Parlamentssommerpause weiterführen werde. Wenn Burnham in wenigen Wochen Starmers Nachfolger würde, dann wäre er der 5. britische Premierminister, der ins Amt kommt, in einem Zeitraum, in dem nur eine einzige Parlamentswahl stattgefunden hat.
3: Die US-Regierung hat vorerst Sanktionen gegen iranische Ölprodukte ausgesetzt. Das teilte das amerikanische Finanzministerium mit. Der Schritt sei in dem Rahmenabkommen geregelt, das die USA und Iran vergangene Woche abgeschlossen hätten. Demnach sind in den kommenden 2 Monaten Importe von Ölprodukten aus dem Iran erlaubt. Ausgenommen sind Nordkorea und Kuba. Die Kulturfabrik Kampnagel startet im Herbst mit der großen Sanierung des Geländes. Gleichzeitig soll der Spielbetrieb aufrechterhalten werden. Annette Young.
10: Es ist der größte Umbau in der Geschichte der ehemaligen denkmalgeschützten Kranfabrik. Seit 40 Jahren wird Kampnagel als Spielstätte für zeitgenössische Kunst genutzt. Die Infrastruktur und Technik muss modernisiert werden. Eine neue, zusätzliche Halle soll mehr Platz bieten. Kampnagel-Intendantin Amelie Doffelhardt hat heute bekannt gegeben, wie die nächste Spielzeit geplant ist.
11: Das ganze Ding ist Operation am offenen Herzen. Wir spielen durchgängig bis auf eine ganz kurze Pause hier auf Kampnagel. Wir werden die Baustelle bespielen mit unterschiedlichsten Performances, auch großen Performances in den dann vielleicht halb aufgerissenen Hallen.
10: In der größten Halle, der K6, mit über 800 Plätzen, wird unverändert weitergespielt. 4 Jahre lang sollen die Bauarbeiten dauern. 168 Millionen soll die Sanierung kosten.
3: Im Hamburger Groß- und Außenhandel ist auch die 3. Verhandlungsrunde für die rund 60.000 Beschäftigten ohne verhandlungsfähiges Angebot zu Ende gegangen. Verdi fordert eine Lohnsteigerung von 7%, mindestens jedoch 2%.

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0: Hier ist NDR 90,3, Ihr Montagnachmittag, früher Abend, schönstes Wetter und das hat Lena Bark.
1: Ja, das ist einfach, wir sind quasi auf dem Weg zu einem wunderschönen Sommerabend. Wie herrlich, tollstes Wetter, immer noch 25 Grad, jetzt gerade zum Beispiel in Rothenburgsort. Den Abend über bleibt es sonnig, es bleibt warm, in der Nacht sind so ein paar Wolken dabei, aber auch da bleibt es trocken. Die Tiefstemperaturen liegen in der Nacht bei 14 Grad und morgen geht es wieder wunderschön weiter, allerdings auch wirklich warm, bis zu 29 Grad.
0: Es bleibt ja auch immer so schön lange hell. Wir hatten gerade Sommer, Sonnenwende, das heißt, wir hatten, glaube ich, die kürzeste Nacht des Jahres gerade.
1: Genau, 21.53 Uhr ist Sonnenuntergang heute.
0: Also, ich mag es gerne und wenn man Frühaufsteher ist, morgen früh, ist es ja meistens dann auch schon hell. Also, das sind doch herrliche Tage. 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
1: Wir gucken als erstes auf die A1 Bremen Richtung Lübeck zwischen Harburg und der Norderelbbrücke. 4 Kilometer stocken, 10 Minuten kommen hier noch oben drauf. A7 Flensburg Richtung Hamburg zwischen dem Dreieck Nordwest und dem Elbtunnel. 5 Kilometer stockend, eine Viertelstunde länger. A7 Hannover Richtung Flensburg zwischen Hausbruch und dem Elbtunnel. 6 Kilometer stockender Verkehr, noch eine halbe Stunde. Und A25 Hamburg Richtung Geesthach zwischen dem Dreieck Südost und Neu-Allermühl-West. Da stockt es auf 3 Kilometern bis zu 10 Minuten auch hier. In der Stadt geht es einigermaßen okay voran. Es dauert länger an der Finkenwerder Straße Richtung A7, hier 20 Minuten plus. Dann ab Wallringtunnel in Richtung Gorch-Vogtweil kommen sie bis zu 20 Minuten obendrauf. Außerdem ist es an den, ich sag mal, bekannten Stellen, also Steilshoper Allee, Fuhlsbüttler Straße, auch hier bis 15 Minuten plus und Bramfelder Chaussee stadtauswärts 10 Minuten länger.
0: 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Der Anruf kostenfrei ins Verkehrszentrum Roter Baum. Stefan Heller und in der roten Ecke Survivor, in der linken, in der blauen Ecke Burning Heart. Das sind die größten Hits aller Zeiten. 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
1: Mit Ulf Ansorge und bei diesen Temperaturen, Ulf, müssen wir ganz cool bleiben.
2: Cool. Daddy Cool kennen wir hier von NDR 90,3. Jetzt kennen wir auch DJ Cool. Das ist ein super Typ, Stefan. Soll ich dir mal erzählen?
1: Bitte.
2: DJ Cool ist Schüler in Altona, ist 13 Jahre alt und ist damit der jüngste DJ unserer Stadt. Du, ehrlich, der legt den Clubs auf.
1: Das, was wir nie geschafft haben.
2: Deswegen sind wir ja hier jetzt heute bei NDR 90,3. Nein, der legt den Clubs auf und nicht nur das, der begeistert die Massen in den Clubs mit seinen 13 Jahren und der verkauft, jetzt halte ich fest, Mixtapes in Schallplattenläden. Also echte Tapes, Kassetten. Ich weiß nicht, ob die...
1: Wir wissen das auch noch.
2: Also das finde ich so witzig und so toll. DJ Cool stellen wir Ihnen gleich vor. Das ist mein Top-Thema heute Abend.
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0: Gleich wird Ihnen vor Schreck die Gabel aus der Hand fallen. Also alle, die Pommes gerne essen, Pommes frites. Denn es gibt keine Pommes mehr demnächst im ICE.
1: Ja, also wenn so gar nichts mehr ging, und das kann bei der Bahn ja durchaus mal passieren, dann ging zumindest so ein Pappschächtelchen mit so einem bisschen zu dünnen, etwas zu trockenen Pommes irgendwie immer. Da war die Welt dann schon doch ein bisschen besser.
0: Aber oder? Soll langsam abgeschafft werden, ja. Weil, und das ist eine Begründung, weil die Tiefkühltruhe in den Zügen nach und nach abgeschafft werden, Umweltauflagen. Okay. Pommes in der Bahn, ja, aber wo schmecken Pommes denn sonst noch so am besten?
1: Im Freibad, immer.
0: Klar, das sogar im Kaifu-Freibad findet NDR 90,3. Ja. Mann Ulf Ansorge, den Sie nachher auch im Fernsehen sehen, im Hamburg-Journal, hat er uns gerade verraten.
1: Ja, aber es gibt ja noch andere Orte, an denen Pommes einfach dazugehören und einfach richtig gut tun.
0: Wenn man unterwegs ist, vielleicht bei so einem Sportfest oder auch sich ein Spielchen anguckt, bei sowas schmecken Pommes richtig gut.
1: Oder wenn man einfach total spät abends nach Hause kommt und noch so ein Hüngerchen hat, dann sind einfach Pommes, würde ich sagen, das Richtige, oder?
0: Mit schön viel Salz drauf möglichst. Muss ja
1: und
0: sein.
1: Mayo.
0: Wo schmecken denn Ihnen die Pommes am besten bei uns in der Stadt? Welche sind so Ihre Hamburger Orte für nochmal eben eine Portion Pommes essen? Schicken Sie uns gerne Ihre Nachricht in die NDR Hamburg App oder rufen uns an unter 08000 90 93 3. Ihr Anruf, na klar, kostenfrei zu NDR 90,3. Wir sind Hamburg und für die größten Hits Albert Hammond aller

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Birthday, Cyndi Lauper, die feiert heute ihren Geburtstag und ich muss leider zugeben, die Reihe, in der ich das lesen soll, hier bei uns in unserem Musikplan, da steht nur 19. Aber es kann ja nicht sein, dass Cyndi Lauper 19 wird. Nee, sie ist, glaube ich, ein bisschen älter schon. Es tut mir leid. Ich habe gerade erst entdeckt, also Cyndi Lauper hat Geburtstag, allen anderen Geburtstagskindern auch. Happy Birthday, herzlichen Glückwunsch von NDR 90,3. Wir sind in Hamburg und ihr Geburtstag, also wie alt sie wird, reiche ich gleich nach.

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2: Und 19 ist sie heute nicht geworden. Wir hatten gerade über Cyndi Lauper geschnackt. Die hatte ihren Geburtstag und sie ist 73 geworden. Herzlichen Glückwunsch. Happy Birthday. Cyndi Lauper, gleich mehr von den größten Hits aller Zeiten von Level 42. Lessons in Love. Aber übrigens, Cyndi Lauper sieht ja aus wie 19. Sagte zumindest Jana Fink. Und die hören Sie jetzt mit allem, was aktuell ist.
3: Guten Abend. Es ist 18 Uhr.
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3: Nico Schlotterbeck fällt für den Rest der Weltmeisterschaft aus. Türsteher steht nach Reizgaseinsatz gegen Passant vor Gericht. Burnham will nach Starmer-Rücktritt britischer Premierminister werden. Und das Wetter abends noch mit viel Sonne und 25 Grad. Das ist eine bittere Diagnose für Nico Schlotterbeck und die deutsche Fußballnationalmannschaft. Der Innenverteidiger hat sich im WM-Spiel gegen die Elfenbeinküste am Wochenende schwer verletzt und fällt damit für den Rest des Turniers aus. Das hat der Deutsche Fußballbund bestätigt. Tim Brockmeier. Der jetzt kommen sollte, wenn ich das Knöpfchen drücke.
4: Ein angetrunkener Diskutierton.
3: So, und
2: jetzt
3: wir drücken.
2: Jetzt machen wir es.
3: Irgendwann kommt der Herr Schlotterbeck.
2: Jetzt haben wir es richtig. Muss ich sagen.
3: Nico. So, Knöpfchen drücken, Teil 3.
5: Ich brauche noch etwas Zeit, um das Ganze zu verarbeiten und später darüber sprechen zu können. Was jetzt zählt, ist die Mannschaft. Sie verdient die volle Unterstützung, schreibt Nico Schlotterbeck bei Social Media. Kurz vorher war bekannt geworden, dass er sich im Spiel gegen die Elfenbeinküste eine Innenbandverletzung im linken Sprunggelenk zugezogen hatte. Der Verteidiger war im Spiel gegen die Elfenbeinküste zur Pause ausgewechselt worden. Gestern dann gab es im Teamquartier des DFB eine detaillierte Untersuchung inklusive MRT und die brachte Gewissheit. Schlotti wird uns auf dem Platz als herausragender Verteidiger mit seinem exzellenten Spielaufbau fehlen, so Bundestrainer Julian Nagelsmann zum Aus von Nico Schlotterbeck, der aller Voraussicht nach von jetzt dann auf dem Platz von Antonio Rüdiger vertreten wird. Der war auch schon bei der Partie gegen die Elfenbeinküste für ihn eingewechselt worden und hatte die Position neben Jonathan Tah eingenommen. Schlotterbeck ist allerdings der einzige Linksfuß in der Innenverteidigerriege des DFB-Teams, weswegen er nicht 1:1 ersetzt werden kann. Eine Nachnominierung ist nicht möglich. Die FIFA-Frist dafür ist mittlerweile abgelaufen.
3: In der kleinen Freiheit auf St. Pauli ist es vor anderthalb Jahren zu einem schwerwiegenden Vorfall gekommen. Ein Türsteher hatte einem pöbelnden Passanten Reizgas ins Gesicht gesprüht. Der ist seitdem auf einem Auge blind. Heute hat vor dem Amtsgericht Altona der Prozess gegen den 38-jährigen Türsteher begonnen. Ecke Spanner.
4: Ein angetrunkener Diskutierton, so bezeichnet der verletzte Mann, wie er damals den Türsteher angesprochen hatte. Dann wird er doch etwas direkter. Ich habe rumgepöbelt, darauf bin ich nicht stolz, sagt er mit leiser Stimme. Der Student dürfte sogar bitter bereuen, dass er den Mann am Eingang des Lokals damals bepöbelt hat, nur weil der ihn nicht reinlassen wollte. Es hat ihn seine Sehkraft auf dem linken Auge gekostet. Der Türsteher hat ihm Pfefferspray ins Gesicht gesprüht. Der 34-Jährige ist auf einem Auge erblindet. Der damalige Türsteher ist eigentlich der Eigentümer des Lokals. Er hat einem Abend nur an der Tür ausgeholfen. Drinnen hat eine Firma ihre Weihnachtsfeier abgehalten. Er hat alle abgewiesen, die nicht auf der Gästeliste standen. Er sagt vor dem Amtsgericht Altona, der Student habe nicht nur gepöbelt, sondern sei auch auf eine Frau losgegangen, die schlichten wollte. Deshalb habe er das Pfefferspray benutzt. War das also womöglich doch gerechtfertigt? Der Prozess wird Anfang Juli fortgesetzt.
3: Wegen Spenden an den IS ist ein 33-Jähriger in Hamburg zu einer Geldstrafe von 5.500 Euro verurteilt worden. Das hanseatische Oberlandesgericht sprach ihn unter anderem wegen Unterstützung einer ausländischen terroristischen Vereinigung schuldig. Der Mann soll zwischen Februar 2021 und April 2022 insgesamt 220 Euro an den Islamischen Staat gezahlt haben. Laut Staatsanwaltschaft sollten damit IS-Mitglieder aus Camps und Gefängnissen freigekauft werden. Heute Vormittag hat der britische Premierminister Keir Starmer seinen Rücktritt angekündigt. Jetzt hat der aussichtsreichste Nachfolgekandidat Andy Burnham bestätigt, dass er Premierminister werden möchte. Starmer hatte erklärt, er werde die Amtsgeschäfte weiterführen, bis seine Nachfolge geklärt sei. Aus London Gabi Biesinger.
6: Als Keir Starmer am Morgen in der 10 Downing Street seinen Rückzug vom Amt des Labour-Parteivorsitzenden und somit als Premierminister bekannt gab,
7: I will resign as leader of the Labour Party,
6: war der bei einer Nachwahl frisch gewählte Labour-Abgeordnete Andy Burnham in Manchester gerade auf dem Weg zum Bahnhof, um nach London zu fahren, wo er am Nachmittag als neuer Parlamentarier vereidigt wurde. Bei der Ankunft in London Euston bestätigte er, was er kurz zuvor auf der Plattform X geschrieben hatte, dass er sich wie erwartet um Starmers Nachfolge bewerbe, und er dankte Starmer für seinen Einsatz.
8: I made my statement praising the Prime Minister's dedication, service and confirmed that I will put myself forward.
6: Starmer hatte angekündigt, dass er die Regierungsgeschäfte bis zur Parlamentssommerpause weiterführen werde. Wenn Burnham in wenigen Wochen Starmers Nachfolger würde, dann wäre er der 5. britische Premierminister, der ins Amt kommt, in einem Zeitraum, in dem nur eine einzige Parlamentswahl stattgefunden hat.
3: Der frühere US-Notenbankchef Alan Greenspan ist tot. Laut seiner Familie verstarb er an den Folgen einer Parkinson-Erkrankung. Greenspan wurde 100 Jahre alt. Fast zwei Jahrzehnte lang, zwischen 1987 und 2006, stand er an der Spitze der Notenbank. In seiner Amtszeit erlebte die US-Wirtschaft eine ihrer längsten Aufschwungphasen. Greenspans Niedrigzinspolitik wird aber auch mit der Finanzkrise 2008 in Verbindung gebracht. Im Hamburger Groß- und Außenhandel ist auch die dritte Verhandlungsrunde für die rund 60.000 Beschäftigten ohne verhandlungsfähiges Angebot zu Ende gegangen. Verdi fordert eine Lohnsteigerung von 7%, mindestens jedoch 250 Euro im Monat bei einjähriger Vertragslaufzeit. Der AGA Unternehmensverband bietet eine Erhöhung um insgesamt 3,4% bei einer zweijährigen Laufzeit. Die Kulturfabrik Kampnagel startet im Herbst mit der großen Sanierung des Geländes. Gleichzeitig soll der Spielbetrieb aufrechterhalten werden. Annette Young.
9: Es ist der größte Umbau in der Geschichte der ehemaligen denkmalgeschützten Kranfabrik. Seit 40 Jahren wird Kampnagel als Spielstätte für zeitgenössische Kunst genutzt. Die Infrastruktur und Technik muss modernisiert werden. Eine neue, zusätzliche Halle soll mehr Platz bieten. Kampnagel-Intendantin Amelie Doffelhardt hat heute bekannt gegeben, wie die nächste Spielzeit geplant ist.
10: Das ganze Ding ist Operation am offenen Herzen. Wir spielen durchgängig bis auf eine ganz kurze Pause hier auf Kampnagel. Wir werden die Baustelle bespielen mit unterschiedlichsten Performances, auch großen Performances in den dann vielleicht halb aufgerissenen Hallen.
9: In der größten Halle, der K6, mit über 800 Plätzen, wird unverändert weitergespielt. 4 Jahre lang sollen die Bauarbeiten dauern. 168 Millionen soll die Sanierung kosten.
3: Hauke Wahl verlässt den FC St. Pauli. Der Innenverteidiger wechselt in der kommenden Saison zu Mitabsteiger VfL Wolfsburg. Dort hat Wahl einen 3-Jahres-Vertrag unterschrieben.
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2: Von Hamburg nach Wolfsburg. Da wurde ICE auch manchmal vorbeifährt.
11: Schön, einfach. Dass du dich darüber
2: totlachst. Das ist ein schöner Wechsel. Viel Spaß. Schöne Grüße hier aus Hamburg. Das Wetter für uns in Hamburg hat Lena Bark.
11: Ja, schönen Dank an Hartmut. Der bringt uns nämlich den Sommer nach Hamburg. 27 Grad. Jetzt gerade noch in Moorfleet. Es bleibt heute Abend trocken. Es bleibt sonnig. Es bleibt warm. Heute Nacht dann so lockere Wolkenfelder, aber auch da trocken. Tiefstwerte liegen dann bei 14 bis 12 Grad. Und morgen geht es wirklich sehr warm weiter mit viel Sonne, 29 Grad. Und dann im Rest der Woche übertreibt Hartmut dann so ein bisschen. Also in Richtung Wochenende steigen die Temperaturen immer weiter und deutlich über 30 Grad.
2: Hitze, Hartmut. Ja. 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
11: Wir gucken auf die A7 Hannover Richtung Flensburg. Zwischen Heimfeld und dem Elbtunnel noch 7 Kilometer Stauverzögerung von einer knappen Dreiviertelstunde aktuell. Dann B75 Wilhelmsburg Richtung Veddel zwischen Georgswerda und Hamburg-Elbinsel. 2 Kilometer Stau, 15 Minuten plus. In der Stadt, da stockt es in der Finkenwerder Straße Richtung A7, hier 20 Minuten plus noch. Und dann im Verlauf Wallringtunnel bis Gorch-Vogtweil, knappe 20 Minuten, kommen auch da noch drauf. Dann rund um die Kreuzung Steilshofer-Allee-Fuhlsbüttler Straße dauert es länger, genau wie in der Bramfelder Chaussee stadtauswärts.
2: Mit Stefan Heller, was passiert mit der deutschen Fußballnationalmannschaft bei der WM, nachdem Nico Schlotterbeck nun ausfällt? Unser Reporter nah dran am Team, wir schnacken gleich mit ihm. Und bis dahin die größten Hits aller Zeiten von Ilo, zum Beispiel Don't Bring Me Down, und von Level 42. Lessons in Love, hier ist NDR 90,3. Wir sind

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1: Und das an so einem herrlichen Tag kam wie eine Gewitterwolke über Fußball-Deutschland. Nico Schlotterbeck muss verletzungsbedingt die WM abhaken. Er ist kaputt. Das linke Sprunggelenk ist kaputt, das Innenband. Und Philipp Hofmeister ist für NDR 90,3 dicht am Team, im Teamquartier in Winston-Salem in den USA. Wir fragen uns natürlich, was ist los? Wie geht's ihm? Und wenn wir mal auf Sportliche gucken, ist denn unsere Mannschaft schon so gefestigt, dass die so einen Ausfall wegstecken kann, auch mental?
2: Ja, auch mental. Am besten mit ganz viel Freizeit, mit einem freien Tag. Und genau das ist angesagt heute hier im DFB-Quartier. Ein Barista ist am Start, der wird stark frequentiert, wie wir hören aus dem Spielerkreis. Ansonsten wird ein bisschen am Pool gechillt und nur einer muss heute arbeiten, das ist Nadim Amiri. Der muss auf die obligatorische Pressekonferenz, beziehungsweise musste er inzwischen. Und ansonsten, das Schöne ist, Nico Schlotterbeck bleibt ja da. Das hat er selbst entschieden, fliegt also nicht nach Hause zur Behandlung. Das wird alles vor Ort stattfinden, weil er die Mannschaft, unsere Mannschaft weiterhin vor Ort supporten, unterstützen will. Und das, finde ich, ist ein ganz, ganz starkes Zeichen.
1: Er ist denn ein ganz starkes Maskottchen zumindest. Trainer Julian Nagelsmann, der muss ja nun auch ein bisschen arbeiten, zumindest nicht nur Cappuccino trinken oder Espresso. Der muss ja das Team jetzt so ein bisschen umbauen. Wie geht's wohl weiter?
2: Ja, es wird vor allen Dingen mit Antonio Rüdiger weitergehen in der deutschen Innenverteidigung. Das ist der fast schon logische Ersatz für den verletzten Schlotti. Keine ganz schlechte Nachricht auf den ersten Moment, auf den ersten Blick zumindest. Schließlich ist Toni Rüdiger 33 Jahre alt, maximal erfahren, spielt nicht umsonst bei Real Madrid. Aber das deutsche Spiel wird so ein bisschen anders aussehen. Denn mit Schlotterbeck wird dann so ein bisschen der verkappte, heimliche Spielmacher fehlen. Der ist fußballerisch stärker. Der hat als einziger hinten drin einen richtig starken linken Fuß in der Innenverteidigung, ist torgefährlich vorne bei Standards. Also der Bundestrainer wird ein bisschen improvisieren müssen.
1: Heute wird auch gespielt. Die deutsche Mannschaft lässt es ruhig angehen heute. Es spielt unter anderem Argentinien. Also Messi kommt ins Spiel ab 19 Uhr. Was gibt es noch für Spiele? Sollte man heute Nacht sich den Wecker stellen?
2: Definitiv, denn es gibt noch zwei weitere, zumindest mal Geheim-Topfavoriten, die heute Nacht dann spielen werden. 23 Uhr deutscher Zeit, die Franzosen mit Kylian Mbappé gegen den Irak, also der nächste Topstar. Und um 2 Uhr dann nachts Erling Haaland. Auch der ist ja einer der absoluten Hingucker dieser WM mit seinen Norwegern. So ein bisschen die Geheimfavoriten dieses Turniers gegen Senegal. Aber jetzt vorher freuen wir uns natürlich alle auf den großen Kracher, auf das Topspiel des Tages, Argentinien gegen Österreich.
1: Das sehen Sie bei uns im Ersten. 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

0: bis zum letzten Ton natürlich ausgespielt. Queen bei NDR 90,3 für die größten Hits aller Zeiten. Und das Wetter für uns in Hamburg hat Lena.
1: Ja, und es ist 18.30 Uhr und es sind 27 Grad in Stelling. Also das ist doch mal ein richtig herrlicher Sommertag. Es bleibt den Abend über auch trocken, es bleibt sonnig, es bleibt warm, heute Nacht auch. Da sind so ein paar Wolken dabei, aber auch da trocken. Die Tiefstwerte liegen in der Nacht bei 14 Grad und morgen geht es ebenso schön weiter mit viel Sonne und bis zu 29 Grad.
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1: So, einmal Vorsicht bitte auf der A1. Bremen Richtung Hamburg zwischen Rade und dem Buchholzer Dreieck liegt ein Reifen und sind Personen auf der Fahrbahn. Und Vorsicht auch auf der A7 Hannover Richtung Hamburg zwischen Hausbruch und Waltershof befindet sich zurzeit eine ungesicherte Unfallstelle. Dann staut es sich nach wie vor auf der A7 Hannover Richtung Flensburg zwischen Heimfeld und dem Elbtunnel 7 Kilometer. Eine Verzögerung von einer knappen Dreiviertelstunde nach wie vor. Außerdem stockt es auf der B75 Wilhelmsburg Richtung Veddel zwischen Georgswerda und Elbinsel 2 Kilometer. Hier eine Viertelstunde plus. In der Stadt noch einmal im Verlauf Wallringtunnel bis Gorch-Vogweil kommen auch 20 Minuten obendrauf. Ansonsten kommen sie aber weitestgehend gut durch.
0: Und ach, Blitzer haben wir doch auch noch.
1: Andreas hat angerufen und sich bei uns gemeldet.
2: Und zwar steht der an der Auffahrt zur B75 Wilhelmsburg Mitte. Rechts an der Leitplanke ist ein Dreibein.
1: Auf Andreas ist Verlass. Vielen Dank dafür.
0: 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Ihre Blitzer- und Staumeldungen. Ihr Anruf direkt und kostenfrei ins Verkehrszentrum Roter Baum. Mit Stefan Hiller und um 18.40 Uhr bei uns die gute Nachricht des Tages. Hören Sie gleich von Nicole aus dem NDR 90,3 morgen. Und für die größten Hits aller Zeiten, Paul Young.

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1: Von Nicole Steins aus dem NDR 90,3. Morgen und er läuft und läuft und läuft und läuft und läuft.
2: Also dieser Mann hier wirklich Respekt. Arne aus Baden-Baden ist 93 und joggt täglich 4 Kilometer. Dabei hat er erst mit 50 Jahren angefangen, also es ist nie zu spät. Trotz Herzklappen-OP haben die Ärzte gesagt, mach mal. Natürlich in gemäßigtem Tempo und nicht bei 30 Grad im Schatten, ist klar. Und er trägt beim Laufen auch oft ein T-Shirt, auf dem steht das Motto, wer mich überholt, ist gedopt. Also selbstbewusst ist Arne auch noch. Sein großes Ziel zum 100. in 7 Jahren, noch einmal einen Marathon laufen. Wahnsinn. Wir drücken fest die Daumen.
1: Und grüßen alle Läuferinnen und Läufer bei uns in der Stadt. So langsam sind die Temperaturen ja okay. Und wenn sie dann im Schatten laufen, dann bringt das auch bei diesem Wetter riesig Spaß. NDR 90,3, wir sind Hamburg und die nächste gute Nachricht des Tages morgen früh bei Nicole Steins und dem Morning Show Team.

erstmal Ihr gute Laune Nachmittag mit Stefan Hiller, Patricia Seeger hören Sie gleich nach den 19 Uhr Nachrichten im Kulturjournal. Das heißt, eine Stunde Kultur pur. Und für die größten Hits aller Zeiten Bruno Mars, Grenade und My Sweet Lord von George Harrison bei NDR 90,3. 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
1: Und gleich kommt hier die 80er-Jahre-Band Berlin mit Take My Breath Away. Gleich im Kulturjournal, davor jetzt das Aktuelle. Alles, was die Stadt heute bewegt.
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3: Moin, willkommen bei einer neuen Folge Hamburg heute. Ich kann jetzt schon sagen, es wird eine heiße Woche. Ich hatte an diesem Wochenende noch den Luxus, mich an einem schönen Badesee abkühlen zu können. Der fehlt hier auf dem NDR-Gelände in Lockstedt aber leider. Und bis zum Wochenende soll die Temperatur ja noch stetig weiter ansteigen, bis nahe an die 40-Grad-Marke. Ja, und wir schauen jetzt schon mal, wo man in der Stadt da noch cool bleiben kann. Und kühle Köpfe, die sind auch im Rathaus gefragt. Da sind jetzt nämlich die Haushaltsberatungen in der ganz heißen Phase. Und die Fahrgäste der U1, die müssen bald wieder Geduld mitbringen. Am Bahnhof Ohlsdorf startet nämlich bald ein Megabauprojekt. Und was das für die Passagiere genau heißt, das klären wir gleich. Ich bin Frauke Reinig und das sind die Themen am Montag, den 22. Juni. Moin.
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3: Von angenehm sommerlich warm zu extremer Hitze, das erwartet uns diese Woche. Und ich als Hamburgerin muss sagen, über 30 Grad und tropische Nächte, das ist wirklich nicht mehr mein Wohlfühlklima. Also gut, wenn man da Orte in der Stadt kennt, an denen sich die Hitze nicht ganz so staut und an denen man dann etwas abkühlen kann. Stadtreporterin Anna Rüther hat das heute Morgen schon mal in Wandsbek getestet, und zwar im Eichtalpark.
4: Das ist richtig toll sogar. Also du kommst ja über die Ahrensburger Straße in diesen Eichtalpark. Diese wirklich große Einfallstraße, über die gerade morgens im Berufsverkehr natürlich wahnsinnig viel los ist. Und dann biegst du über so ein kleines Sträßchen in den Park ab und dann ist das wie so eine spontane Zeitreise, weil plötzlich alles grün, du hörst den Verkehr noch rauschen, aber die Vögel sind mal, weiß nicht, ob man es hört, fast lauter als die Autos im Hintergrund. Und wer es natürlich um diese Zeit schon ausnutzt, sind Hundebesitzer und Besitzerinnen.
5: Ja, der ist auch sehr schön. Wurde ja alles neu gemacht und so. Und da hinten ja auch die Hängematten und die Sitzgelegenheiten.
4: Hängematte wusste ich gar nicht. Da werde ich jetzt natürlich auch noch mal eben vorbeigucken. Fallen mir jetzt auch nicht so viele Parks in Hamburg ein, wo einem Frösche guten Morgen sagen. Da sind die Hängematten. Aus grobem Seil. Man muss sehr tief runtergehen, um sich hinzulegen. Aber wenn man sich zurechtgeruckelt hat, kannst du hier morgens im Schatten in der Hängematte den Morgen beginnen.
3: Ja, und eine Karte mit kühlen Orten in der Stadt, die gibt es auch online. Da sind auch die öffentlichen Trinkwasserbrunnen verzeichnet und die Wasser-Refill-Stationen. Ganz viele Cafés und Restaurants machen da inzwischen mit. Da könnt ihr dann eure Wasserflaschen kostenlos auffüllen. Und ihr erkennt das auch an den blauen Aufklebern mit großem Wassertropfen am Eingang. Ich verlinke euch das auch nochmal in den Shownotes. Und Hitzeschutztipps, die kann man auch bei der Bürgerhotline 115 holen. Montags bis freitags immer von 7 bis 19 Uhr. Im Rathaus geht es derzeit wieder ums Geld. Der rot-grüne Senat berät, wie viel die Stadt in den kommenden Jahren ausgibt und vor allem wofür. Noch bis einschließlich Mittwoch treffen sich die Senatorinnen und Senatoren zur Haushaltsklausur. Und weil die Steuereinnahmen ja nun nicht mehr wirklich sprudeln und klar ist, Einschnitte sind wahrscheinlich, wurde schon im Vorfeld viel über mögliche Kürzungen spekuliert. Etwa Sozialverbände, Polizeigewerkschaften und Elternvertretungen haben da Alarm geschlagen. Dietrich Lehmann ist unser Haushaltsexperte. Ist denn überhaupt schon klar, wer sich wirklich auf Abstriche einstellen muss?
6: Also da macht der Senat natürlich zu Recht noch ein Geheimnis draus. Da wird wenig offen drüber geredet, aber man muss einfach mal eins und eins zusammenzählen. Die größten Posten sind auch die, wo man am meisten holen kann, wenn man ein Stück weit weniger ausgeben will oder weniger steigern will. Das ist ja ein bisschen der Grundsatz, den der Finanzsenator ausgegeben hat. Wir wollen nicht wirklich kürzen, sondern wir wollen, dass die Steigerungen begrenzt werden. Das klingt dann ein bisschen positiver. Und die Sozialbehörde, klar, ist mit Abstand der größte Posten im Haushalt der Stadt. Es gibt darüber hinaus natürlich auch noch andere Bereiche. Schule zum Beispiel, da kann man sich einiges vorstellen. Da ist ja auch schon durchgesickert, dass zum Beispiel bei den Schulbegleitungen vielleicht ein bisschen weiter gespart wird, dass man da auch das System umstellt. Und dann gibt es andere Behörden, wie zum Beispiel bei der Wirtschaftsbehörde. Da hört man da in vorgehaltener Hand, wir haben eh nicht so viel, wo man was holen kann. Da wird wahrscheinlich auch nicht viel weggehen. Und durchaus gelassen ist Kultursenator Carsten Bross da in die Haushaltsberatung gegangen. Er hat schon vor Wochen bei NDR 90,3 gesagt, er macht sich keine großen Sorgen. Schließlich steigt ja ab kommendem Jahr die Kultur- und Tourismustaxe. Da kriegen wir ein bisschen mehr. Und ehe ich jetzt irgendwo an anderer Stelle spare, dann steigere ich lieber meine Einnahmen. Stichwort zum Beispiel Eintritt für die Plaza der Elbphilharmonie.
3: Ja, hinter den Kulissen wird ja auch schon lange über den neuen Haushalt verhandelt. Also das passiert ja nicht erst heute, morgen und übermorgen. Und du bist da ja auch immer dran. Es sind ja wohl aber auch Stellenkürzungen jetzt im Gespräch, oder?
6: Ja, wobei der Senat das dann immer so ein bisschen versucht zu verschleiern. Also richtig Stellenkürzungen will keiner richtig in den Mund nehmen. Da heißt es nur, ja, man muss dann schauen, ob frei werdende Stellen wieder besetzt werden oder wie schnell sie wieder besetzt werden. Natürlich, unterm Strich wird das dann darauf hinauslaufen, dass Stellen gekürzt werden. Man muss sich aber auch anschauen, Stellenkürzungen kann man auch dadurch machen, dass man eben sagt, wir verlagern Aufgaben auf andere Bereiche. Wir haben zum Beispiel die Schulbegleitung angesprochen, wenn das eben keine externen ausgebildeten Kräfte mehr machen, sondern man auf billigere Kräfte zurückkommt, dann ist das natürlich indirekt, wenn auch nicht direkt im Kerngeschäft der Stadt, eine Stellenkürzung. Also da wird es durchaus einiges geben.
3: Ja, Finanzsenator Dressel, der hat heute zum Auftakt dieser Haushaltsklausur das hier dazu gesagt.
7: Wir haben in der Tat eine sinkende Perspektive, was die Steuereinnahmen angeht. Wir haben sehr stark steigende gesetzliche Leistungen. Viele Themen, die auch eben unsere Einnahmebasis hart treffen. Und deswegen werden wir einerseits konsolidieren müssen, was die laufenden Ausgaben angeht. Aber wir wollen weiterhin sehr stark und auch stärker investieren, auch um einen Beitrag zu leisten, dass wir wieder zu Wachstum, Beschäftigung und Konjunktur und damit auch Steuereinnahmen kommen.
3: Ja, bei Andreas Dressel klingt das dann ja nicht nur nach Sparen, sondern so, als würden da auch ordentlich Ausgaben noch geplant, oder?
6: Ja, eben. Also Dressel macht ja immer so eine Zweiteilung. Er sagt, laufende Ausgaben, also das, was man irgendwie raushaut, was man nicht zurückbekommt, wo man auch nicht investiert, das ist die eine Seite. Da muss man wirklich ein bisschen auf die Bremse drücken. Aber bei Investitionen, Stichwort, da schafft man Beschäftigung, das bringt irgendwie auch Arbeit in die Stadt. Die Firmen, die profitieren davon. Und da kann man sich einen Teil davon natürlich wieder als Steuereinnahmen zurückholen. Da will man eine Schippe drauflegen. Und das kann man nicht nur mit dem Hamburger Geld, ich sag mal dem originären Hamburger Geld, sondern es gibt ja auch noch das Geld, das vom Bund kommt, das 100 Milliarden Euro Sondervermögen. Davon bekommt Hamburg 2,7 Milliarden Euro in den kommenden Jahren ab. Und dafür will die Stadt bei den Haushaltsberatungen, bei der Haushaltsklausur in dieser Woche die ersten Pflöcke einschlagen.
3: Wann gibt es denn die Gewissheit? Also wann soll der Haushalt für die kommenden 2 Jahre dann stehen?
6: Also es wird jetzt bis Mittwoch, wahrscheinlich Vormittag, im Rathaus hinter verschlossenen Türen verhandelt. Und dann muss allerdings auch noch die Bürgerschaft darüber beraten. Und in der letzten Sitzung vor Weihnachten muss dann die Bürgerschaft, wenn sie einverstanden ist, den Haushalt beschließen.
3: Also am Mittwoch wissen wir dann hoffentlich mehr und du wirst uns dann natürlich berichten.
6: Gerne.
3: Wer in Hamburg mit der U1 unterwegs ist, muss sich ab Juli auf Einschränkungen einstellen. Da steht nämlich die nächste Großsperrung an, weil der U-Bahnhof Ohlsdorf umgebaut wird. Der über 100 Jahre alte Bahnsteig wird da erneuert und auch die marode U-Bahn-Brücke über die Alsterdorfer Straße wird neu gebaut. Und an der Sengelmannstraße wird vorbereitet, dass man da künftig in die Linie U5 umsteigen kann, die ja gerade im Bau ist. Die Hochbahn plant das Großprojekt Ohlsdorf 2026 schon seit Jahren. Und für die Passagiere heißt das, 13 Wochen lang fahren nur Ersatzbusse zwischen Fuhlsbüttel Nord und Lattenkamp. Das gilt dann vom 13. Juli bis 14. Oktober. Und die Fahrt dauert dann rund 20 Minuten länger. Mit den Bussen, die an jeder Haltestelle stoppen. Es soll aber auch noch eine schnellere Option geben, sagt U-Bahn-Betriebsleiter Sven Möller.
8: In unseren Planungen zum Schienenersatzverkehr werden wir schauen, dass wir einen Expressbus von Lattenkamp bis zur Fuhlsbütteler Straße anbieten, um die Reisezeitnachteile zu vermeiden.
3: Ja, und die S-Bahn-Haltestelle Ohlsdorf, die ist übrigens von dem Umbau nicht betroffen und damit auch nicht die Strecke zum Flughafen. Und in der Innenstadt, da wird's jetzt schon eng für Autofahrerinnen und Autofahrer. An den Kreuzungen Gorch-Fockwall, Jungiusstraße und Johannes-Brahms-Platz werden nämlich die Fahrbahnen erneuert. Heute geht's da los und bis zum 3. Juli gibt's dann da etliche Sperrungen. Und wer nicht im Stau stehen möchte, der sollte, wenn möglich, den Bereich weiträumig umfahren. Das war Hamburg heute. 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
9: Das Wetter für uns in Hamburg mit 25 Grad im Moment noch immer, zum Beispiel gerade am Elbstrand in Altona. Und nach dem sonnigen Tag ist auch die Nacht mild und sternenklar. Temperaturen gehen runter bis 12 Grad und morgen wird es wieder heiß bis 29 Grad. Und viel Sonnenschein, ganz vereinzelt kann es Schauer oder Gewitter geben. Meistens bleibt es aber trocken. Blitzer und Staus aus unserem Verkehrszentrum Roter Baum. Vorsicht bitte auf der A39 Lüneburg Richtung Hamburg. Zwischen Winsen West und Maschen steht ein defekter LKW. A7 Hannover Richtung Flensburg, zwischen Heimfeld und dem Elbtunnel 5 Kilometer stockender Verkehr. Und im Hamburger Stadtgebiet auf der Finkenwerder Straße Richtung Neuhof, zwischen am Genter Ufer und der A7 Waltershof. Da gibt's auch noch immer stockenden Verkehr. Allen unterwegs wünsche ich gute Fahrt.
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9: Heute mit diesen Themen: Theater und Baustelle. Die Kulturfabrik Kampnagel muss saniert werden. Und trotzdem sollen auf der Baustelle weiter Vorstellungen stattfinden. Wie das gehen soll, das gleich bei uns. Außerdem Howard Carpendale als wilder Seitensprung und eine fast abgeblasene Hochzeit, wie das Winterhuder Fährhaus das Publikum jetzt mit einer wilden Wechseljahre-Musical-Revue zum Lachen bringt. Und Alice im Wunderland jetzt als Ballett in der Staatsoper und wie da die tollen Kostüme und das beeindruckende, fantasievolle Bühnenbild die Stars des Abends sind. Das und mehr heute im Kulturjournal. Ich bin Patricia Seeger. Schönen Abend.

0: große Hallen, draußen noch die Gerüste von ein paar alten Kränen. Es ist wirklich ein toller Ort, die Kulturfabrik Kampnagel in Winterhude, mittlerweile aber offenbar ein bisschen in die Jahre gekommen. Die Kulturfabrik Kampnagel muss saniert werden, im Herbst geht's los. Das heißt aber nicht, dass jetzt erstmal Schluss ist mit Tanz, Theater und Konzerten. Die Vorstellungen sollen trotz Sanierung weitergehen. Wie das funktioniert, das weiß meine Kollegin Annette Young. Sie war heute auf Kampnagel und kennt jetzt die Pläne. Was, Annette, wird denn genau umgebaut und erneuert?
1: Eigentlich, Patricia, das ganze Gelände. Also wer schon mal auf Kampnagel war, der weiß, das ist ja eine sehr alte Kranfabrik. Die gibt es seit 1865 und seit mehr als 40 Jahren. Seit Anfang der 80er nutzt Kampnagel das auch als Kulturzentrum. Und seitdem ist auch so nicht viel gemacht worden. Also wer mal im Sommer in der großen Halle in der K6 war, der weiß, die Treppen quietschen. Es ist nicht barrierefrei. Es wird wirklich unfassbar heiß. Also da muss wirklich viel gemacht werden, was die Infrastruktur und die Technik angeht.
0: Und wann genau soll es losgehen?
1: Der Umbau startet direkt nach dem Sommerfestival und deshalb startet die Spielzeit dieses Jahr auch 5 Wochen später, nämlich erst im November. Und die ganze Bauzeit, die beträgt dann 3,5 Jahre, also bis 2030, und soll 168 Millionen Euro kosten.
0: Also richtig lang. Und du hast gerade schon gesagt, der Betrieb läuft weiter. Wie soll das denn gehen?
1: Die Kampnagel-Intendantin Amelie Deufelhardt plant eine Art offene Baustelle. Das heißt, die Zuschauerinnen und Zuschauer sollen die Baustelle erleben können. Wir hören mal rein.
2: Das ganze Ding ist Operation am offenen Herzen. Wir spielen durchgängig bis auf eine ganz kurze Pause hier auf Kampnagel. Wir werden die Baustelle bespielen mit unterschiedlichsten Performances, auch großen Performances in den dann vielleicht halb aufgerissenen Hallen.
1: Sie hat auch geplant, dass die Künstlerinnen und Künstler sich mit der Baustelle auseinandersetzen. Zum Beispiel gibt es Künstler, die sammeln jetzt die ganzen Geräusche auf Kampnagel ein und machen daraus ein neues Stück. Also es gibt vieles, was sich auch mit der Baustelle auseinandersetzt. Und die Zuschauer sollen eben immer Einblicke bekommen.
0: Typisch Kampnagel. Wie beeinflusst die Sanierung dann denn den Spielplan? Was wird da gezeigt?
1: Der Spielbetrieb in der Halle K6, der geht regulär weiter. Das ist die größte Halle, da wird einfach weitergespielt. Alles andere zieht ein bisschen um und es gibt als neuen Spielort die Stadt. Das heißt, es gibt mehr als 30 Produktionen, die rausgehen in die Stadt an viele verschiedene Orte, wie zum Beispiel auf der Eislaufbahn, in Planten und Blumen, im Stadtpark oder auf der MS Stubnitz.
0: Und was wurde denn heute vorgestellt? Gibt es da wieder große Namen oder worauf freust du dich schon am meisten?
1: Ich freue mich auf ein Highlight in der Stadt. Das fand ich, das klang ganz toll. Es gibt eine Veranstaltung, die nennt sich Key to the City. Da können 15.000 Bürgerinnen und Bürger mitmachen und einen Schlüssel bekommen für mehrere Wochen und dann einen Zugang bekommen zu 20 verschiedenen Orten, die sonst verschlossen bleiben.
0: Zum Beispiel?
1: Haben Sie nicht verraten.
0: Klingt jedenfalls spannend. Ein Türöffner für die Stadt. Informationen waren das von Annette Young. Die Kulturfabrik Kampnagel wird saniert. Der Betrieb soll aber auch während der Bauarbeiten weitergehen. Und bevor es losgeht mit der Sanierung, steht im August erstmal noch das internationale Sommerfestival an. Und da wird es dann immer noch mal besonders schön auf Kampnagel mit idyllischem Festivalgarten am Kanal.

0: Ein Sexspielzeug, das zum Mikrofon umfunktioniert wird, Howard Carpendale als wilder Seitensprung und eine fast abgeblasene Hochzeit. Am Wochenende hatte die Musical-Revue Höchste Zeit Premiere im Winterhuder Fährhaus. Nach der hormongesteuerten Wechseljahr-Show Heiße Zeiten treffen sich in dem Nachfolger Höchste Zeit jetzt die vier Damen zu einer Hochzeit wieder. Was in diesem Stück so alles passiert, Kerry Rügemar war fürs Kulturjournal bei der Premiere.
1: Die Hochzeit ist oder soll ja bekannterweise der schönste Tag im Leben sein. Bei dieser Braut hier, eine durchorganisierte Karriere-Lady, fängt der Tag dagegen schon mal echt bescheiden an.
2: Ach so? Das ist ja die CD. Was ist denn das überhaupt für eine CD? Die Amo. Upsala.
1: Richtig blöde, so voll verkatert, den Hafen der Ehe anzusteuern. Zum Glück sind ja die drei Freundinnen da, die der Braut zur Seite stehen. Die Junge, die sich durch krasses Lachen oder hysterisches Weinen auszeichnet. Die Vornehme, die Entscheidung lebt.
3: Bitte kein Beileid, ich betrachte das als vorzeitige Haftentlassung.
1: Und die Hausfrau, naiv, unter der Fuchtel von Ehemann Fritz und durch diverse Promi-Magazine immer auf dem neuesten Stand.

0: genau das ist nämlich der Clou am Stück. Es wird gesungen und zwar prächtigst. Hits aus den 70er bis 90er Jahren, schön auf Deutsch umgetextet. Das Publikum ist begeistert, lacht und schunkelt auch mal mit.
1: Also hervorragend, wirklich.
2: Wir sind hier ohne große Erwartung hergekommen und sind also total begeistert eigentlich, ja.
3: Großartig. Das Thema war gut, haben sie gut rübergebracht, die haben toll gesungen. War ein echt cooler Abend.
4: Die Musik, dass ich mich in der Musik wiedergefunden habe.
0: Das Ganze spielt in einer schicken Hotelsuite. Nebenan wohnt zufällig Howard Carpendale. Und die Braut erinnert sich jetzt nicht so genau daran, mit wem sie eigentlich Sex hatte in der letzten Nacht. War es mit Dietrich, dem zukünftigen Gatten, oder doch mit Howie?
5: Wir haben uns doch gestern Abend noch in der Hotelbar getroffen und weitergetrunken, oder?
6: Wir.
5: Naja, Dietrich und... Das war doch Dietrich, oder? Ich meine, das muss Dietrich gewesen sein, oder?
0: Apropos Dietrich, der ist übrigens verschwunden.
5: Schatz, wo bist du denn? Dietrich, wir waren doch hier zusammen, sind wir doch... Dietrich! Dietrich!
0: Dass die drei Freundinnen sich auch noch in rosa Kleidchen zwängen müssen, um als Brautjungfern zu dienen, macht die Stimmung auch nicht besser.
7: Wir sehen aus wie angegammelte Lachsschnitten.
0: Was für eine Show. Lustig, rasante Dialoge, tolle Darstellerinnen und, dank der Musik, eine Bombenstimmung. Zum Glück gibt's ein Happy End und fürs völlig hingerissene Publikum eine Zugabe. Riesenapplaus und Standing Ovations. Höchste Zeit, sich mal wieder im Theater zu amüsieren.
8: Und wenn Sie jetzt Lust bekommen haben, höchste Zeit, können Sie sich angucken im Winterhuder Fairhaus noch bis zum 27. 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Tickets gibt es ab 28 €. Hier ist das Kulturjournal bei NDR 90,3.

0: ist das Kulturjournal bei NDR 90,3. Angeblich sollen sogar Oscar Wilde und Königin Victoria das Buch begeistert gelesen haben, Alice im Wunderland, geschrieben 1865 von dem britischen Schriftsteller Lewis Carroll. Zusammen mit seiner Fortsetzung Alice hinter den Spiegeln gilt das Werk als Klassiker der Weltliteratur. Eine große Sache also, die da am Wochenende in der Staatsoper auf der Ballettbühne gebracht wurde. Inklusive Grinsekatze, Märzhase und verrücktem Hutmacher. Wenn Sie das Buch mal gelesen haben sollten, erinnern Sie sich bestimmt. Und mehr gibt's jetzt von Annette Matz, die für uns bei der Premiere war, von Wunderland, die gleichzeitig auch der Auftakt war der 51. Hamburger Balletttage.
1: Alles beginnt mit einem kleinen Grashügel auf der Bühne, in dem Alice verschwindet. Sie steigt dem weißen Kaninchen hinterher. Auftakt zu dieser großen Geschichte um die kleine Alice, die sich in eine surreale Unterwelt begibt, in der sie die unterschiedlichsten Abenteuer erlebt. Hier begegnet sie den verrücktesten Fabelwesen, einer Wasserpfeife rauchenden Raupe, natürlich den berühmten Grinsekatzen, Menschen, die wie Spielkarten aussehen, der Königin, die unbedingt jemandem den Kopf abschlagen möchte. Choreograf Alexei Radmanski hat das alles bildlich beeindruckend inszeniert, nutzt die gesamte Größe der Staatsopernbühne für diese fantastische Zeitreise. Anfangs rahmen große Kreise die Bühne ein, eine Art Time Tunnel, der an die gleichnamige Science-Fiction-Serie aus den 70ern erinnert. Später wird daraus der berühmte Rosengarten, in dem die Gärtner die Rosen rot anmalen, weil die Königin keine weißen mag. Ein Haus hat per Projektion plötzlich Augen in den Fenstern und eine große, unheimliche Hand schnappt aus der Tür.
2: Großartig. Da sind so viele Finessen drin, so viele Schnelligkeiten, wunderbar poetische Momente.
3: Das ist genau die Stimmung, die auch im Buch überkommt. Auch ein bisschen eine skurrile, manchmal unheimliche Stimmung, auch eine fröhliche. Ich fand es ganz toll umgesetzt.
1: So nachhaltig beeindruckend wie die Bühnenbilder, die für jede neue kleine Welt, die Alice entdeckt, oft per digitaler Projektion wechseln, sind die fantastischen Kostüme. Die Pferdeanzüge der königlichen Reiter, die Blumenanzüge bei den Damen, der Löwe als Einhorn. Man kann fast sagen, das muss man mal gesehen haben. Entworfen hat sie der ungarische Multimedia-Künstler David Sauder, der zum ersten Mal für das Theater gearbeitet hat. Bühnenbild und Kostüme sind die Stars des Abends, in denen sich das exzellente Hamburg-Ballett einmal mehr herausragend einfügt. Erstmals hat Alexei Radmanski, eigentlich Hauschoreograf vom New York City Ballet, im Auftrag vom Hamburg-Ballett mit der Company gearbeitet. Und die tanzt nicht nur, sie spielt jede einzelne Figur. Für die Musik hat Choreograf Alexei Radmanski tief in die Variantenkiste gegriffen, von Erik Satie über Chopin und Ligeti bis zu Computermusik von Paul Lansky. Das passt gut zu der schnellen und szenischen Umsetzung. Im ersten Teil allerdings wirken die Szenen etwas aneinandergereiht, fast zu perfekt, mit ihrer überbordenden, bildhaften, musikalischen, tänzerischen Schönheit. Im zweiten Teil, Alice hinter den Spiegeln, nimmt der Abend an Fahrt auf, wird durchlässiger.
2: Der zweite Teil besser als der erste und so die tiefen Emotionen wie bei Neumeier oder anderen Choreografen, das war es nicht.
4: Erster Teil fand ich irgendwie, war erstmal ein bisschen skeptisch, weil es mir so ein bisschen musical-mäßig so vorkam. Aber dann im zweiten Teil habe ich so richtig reingelebt.
1: Fragt man übrigens im Publikum, kennen Sie das Buch Alice im Wunderland, lautet die Antwort meistens natürlich, oft mit dem Nachsatz, aber lange her. Für Wunderland empfiehlt es sich, noch einmal reinzulesen. Dann kann man die eindrucksvollen Bilder noch mehr genießen und vielleicht auch eine ganz eigene Tiefe für sich entdecken.
0: Annette Matz über den Auftakt der 51. Hamburger Balletttage mit Wunderland. Das nächste Mal zu sehen morgen in der Hamburgischen Staatsoper. Und die Balletttage, die laufen bis zum 5. Juli.

0: Sie ist schon 85 Jahre alt und eine der berühmtesten Pianistinnen der Welt. In Hamburg hat sie sogar ein eigenes Festival, das jetzt gerade losgegangen ist am Wochenende. Das Martha-Argerich-Festival in der Leishalle, mittlerweile schon die 8. Ausgabe des Festivals. Und es war ein fulminanter Eröffnungsabend mit vielen berühmten internationalen Musikern und natürlich der Grande Dame selbst, Martha Argerich, die als sehr schüchtern gilt und die für dieses Festival Sonaten von Beethoven als roten Faden gewählt hat. Larissa Dudek war für uns dabei.
1: Jedes Mal, wenn jemand die Bühne betritt, ob Festivalleiter Daniel Kühnel, Bühnenarbeiter mit neuen Instrumenten oder die anderen musikalischen Gäste des Abends, brandet lauter Applaus auf. Denn jedes Mal denken die Menschen, jetzt kommt sie endlich, Martha Argerich. Aber die 85-jährige Klaviervirtuosin lässt die Gäste des Festivals fast 2 Stunden warten, in denen sie allerdings mit hochkarätiger Musik entschädigt werden. Schließlich soll das Festival ein Begegnungsort verschiedener Klangwelten sein. Der große Geiger Giel Shaham, der gefeierte deutsche Wagner-Interpret Michael Volle, und das Maisky-Trio. Und dann endlich der Moment. Martha Argerich, eingehängt am Arm des Violinisten Maxim Wengerow, betritt die Bühne. Sie lächelt scheu, scheint sich fast hinter ihren langen grauen Haaren zu verstecken, setzt sich schnell an den großen Steinway-Flügel.
2: Unglaublich, einfach unglaublich. Also wirklich diese Virtuosität und diese Jugendlichkeit beim Spielen. Und sie ist ja 85 Jahre alt, also wirklich super, super toll.
1: Zwei Sonaten für Violine und Klavier von Ludwig van Beethoven hat Martha Argerich für den Eröffnungsabend ausgesucht. 50 Minuten lang scheint der Saal kaum zu atmen. Kein einziger Huster, kein Handy fällt auf den Boden.

0: Sensationell, immer wieder Weltklasse. Und ich finde es begeisternswert, was die Dame in ihrem jungen Alter noch für eine wahnsinnige Inspiration und Faszination für alle Leute mitbringt.
1: Sie ist halt wirklich besonders. Also ich habe gedacht, meine Seele ist jetzt so geheilt.
2: Mit welcher Kraft, mit welcher Intensität Martha Argerich auch mit 85 die Musik zum Leben erweckt, ist wirklich unglaublich. Genauso scheu, wie sie die Bühne betreten hat, verlässt sie auch wieder mit einem kurzen Lächeln ins begeisterte Publikum. Ihre Sprache ist einfach die Musik.
3: Das Martha Argerich Festival läuft noch bis zum 30. Juni. Für alle Konzerte, auch die mit Martha Argerich selbst, gibt es noch Karten.

0: David Bowie ist das hier im Kulturjournal bei NDR 90,3. Seit über 60 Jahren gibt es in der Stadt das Besucherprogramm für jüdische ehemalige Hamburgerinnen und Hamburger. Menschen, die zwischen 1933 und 1945 emigrieren mussten oder deren Kinder und Enkel werden nach Hamburg eingeladen. Auch die Nachfahren sind interessiert daran, die Stadt kennenzulernen, in der ihre Familie einst gelebt haben. Gerade war Ines Groß zu Gast. Sie lebt in Buenos Aires und konnte nun zum ersten Mal die Wohnung besuchen, in der früher ihre Großeltern und ihre Mutter gelebt haben. Petra Volkwarzen durfte sie besuchen.
1: Besuch aus Argentinien. Ines Groß und Michael Batz stehen zusammen vor dem Haus in der Roten Baumchaussee 26. Er hat über dieses Haus und seine Bewohner ein Buch geschrieben. Ihre Familie hat hier mal gelebt.
2: Hier haben gelebt Harry und Gretchen Meyer, der Konsul von Bolivien damals, und sie ist die Enkelin.
3: Ja, und meine Mutter hat auch hier gewohnt, Charlotte Meyer in der Zeit.
1: Zum ersten Mal hat sie heute mit über 80 die Gelegenheit, sich die frühere Wohnung ihrer Großeltern anzusehen. Durch die Haustür, verziert mit der Krone der Tora, gehen sie ins Treppenhaus. Von 1922 bis in die 30er Jahre haben hier jüdische Familien gelebt. Michael Batz hat den Besuch angemeldet und klingelt im Erdgeschoss rechts.
4: Guten Tag, hallo.
1: Suki, die hier heute wohnt, führt Ines Groß und ihren Mann herum, zeigt die hohen Räume, die große Küche, das Wohnzimmer, den Garten hinterm Haus. Der Großvater von Ines Groß, Harry Meyer, war als junger Mann nach Argentinien ausgewandert, hatte in Buenos Aires ein Bekleidungsgeschäft. Später kehrt er zurück nach Deutschland, wird in Hamburg Konsul von Bolivien.
2: Es gab ein Schild vorne im Eingangsbereich, Officina, so also Büro. Und er musste natürlich sehr viele Menschen empfangen. Das heißt, hier war richtig viel los.
1: Ines Groß wirkt ruhig, eher zurückhaltend. Von Raum zu Raum guckt sie sich alles an. Wie es sich anfühlt, jetzt hier in der Wohnung zu sein, in der früher ihre Großeltern und ihre Mutter gelebt haben.
3: Ich weiß nicht, interessant. Ja, ich habe noch Fotos von der Wohnung. Nee, war andere Möbel und so nicht. Ja.
1: Nach dem Besuch der Wohnung geht es noch ins Curio-Haus in der Roten Baumchaussee gegenüber. Rund 50 Gäste sind gekommen, um mehr über die Geschichte der jüdischen Familie und ihre Flucht zu erfahren. Im Juli 1939 hatten Großmutter und Eltern von Ines Groß Deutschland verlassen.
3: Ich glaube, sie haben sich gerettet, weil vielleicht meine Mutter so die Intuition hatte, dass man so machen musste, weil viele haben das nicht gemacht, weil sie nicht geglaubt haben, dass irgendwas passieren würde.
1: Nur ein paar Koffer können sie damals mitnehmen. Die Möbel der Großmutter werden versteigert. Für die Wohnung in der Roten Baumchaussee bekommt sie nur einen Bruchteil des Wertes. Ines Groß wächst in Buenos Aires auf. Nach dem Architekturstudium beschließt sie, nach Deutschland zu reisen.
3: Habe ich gesagt, ich möchte das Land meiner Eltern kennenlernen, nicht?
1: Ines Groß lebte in Köln, lernte in Deutschland ihren Mann kennen. Hamburg hat sie jetzt mit über 80 zum ersten Mal besucht. Die Gäste der Veranstaltung im Curio-Haus sind dankbar für die Begegnung. Besuche wie diese wirken nach.
5: Diese Verantwortung, die endet ja nicht irgendwo. Also wenn ich das höre, dass manche so sagen, kann man ja auch mal Schwamm drüber oder kann man auch mal vergessen oder so. Ich finde, in uns ist das genauso drin, nicht?
6: Meine Hoffnung ist immer, dass diese Erinnerungsarbeit auch eine Prophylaxe für die Zukunft ist.
1: Nach jüdischer Tradition legen zum Abschluss noch alle gemeinsam Steine vorm Wohnhaus in der Roten Baumchaussee ab.
0: Ines Groß und ihr Besuch bei uns in Hamburg. Und falls Sie es noch nicht kennen, das Buch von Michael Batz über das Haus in der Roten Baumchaussee 26 und die Menschen, die darin gelebt haben. Es heißt Das Haus des Paul Levy, hat etwas über 600 Seiten und kostet 31 Euro.

0: Udo Lindenberg hier im Kulturjournal. Welche Tanzvorstellung hat Sie zuletzt beeindruckt? Wann haben Sie selbst das letzte Mal auf der Tanzfläche gestanden oder einfach so vor Freude vielleicht vor sich hingetanzt? Vielleicht fällt Ihnen die Antwort ja ganz schnell ein, weil Sie auch gerade bei der ersten Tanztriennale bei uns in der Stadt waren. Von der Mönckebergstraße bis zur Zentralbibliothek, vom Museum bis zur Oper stand alles im Zeichen dieses Festivals. Über 80 Veranstaltungen gab es. Gestern ist die Tanztriennale zu Ende gegangen. Meine Kollegin Annette Matz hat sich dort so einiges angeguckt. Bist du beeindruckt, Annette?
1: Ja, und ich fange ungewohnt an, denn als allererstes möchte ich mal ein großes Lob auf die Webseite, den Online-Auftritt der Tanztriennale, loswerden. Unter tanztriennale.de gab es eine super Übersicht über das Programm. Das ist mir wirklich aufgefallen. Gute Texte, Fotos, die Lust gemacht haben, dabei zu sein, und ich hoffe, den Trailer für das Festival kann man noch lange anschauen. Der ist mein Tipp gegen schlechte Laune, der ist wirklich richtig super. Ich finde, das Tanztriennale-Team um die künstlerischen Leiterinnen Gwen, Jenny Zhang und Monika Gillette hat sehr viel richtig gemacht. Diese Tanztriennale war ja sozusagen eine Feuertaufe. Hamburg war der erste Austragungsort für dieses Festival. Es ist ein Leuchtturmprojekt, heißt besonders wichtig, heißt mit besonderer Aufmerksamkeit verfolgt, auf Initiative der Kulturstiftung des Bundes. Die haben diese erste Ausgabe des Festivals mit 950.000 Euro gefördert. Die Hamburger Kulturbehörde hatte immerhin 600.000 Euro dafür im Topf. Da wollte man schon, dass das alles auch klappt.
0: Ja, und wie ist die Bilanz? Hat dann alles geklappt? Und wie war die Stimmung? War die Tanztriennale gut besucht?
1: Natürlich war man darauf besonders gespannt. Und ehrlich, am Anfang gab es immer wieder noch ganz schön viele freie Plätze. Bei vielen Performances, sogar bei so Top-Acts wie dem Ballet de Lorraine auf Kampnagel, der angesagten Company aus Frankreich. Da hat man schon ein bisschen geschluckt. Aber wie das so ist, es musste sich wohl erst rumsprechen. Das Spektrum war ja sehr breit zwischen Mitmachen auf der Mönckebergstraße, Zuschauen im Skateland und Ballett in der Staatsoper. Gerade haben die Tanztriennale-Organisatorinnen ihre Bilanz verkündet. Und da heißt es, alle Veranstaltungen der Tanztriennale, egal ob outdoor und kostenfrei oder in Veranstaltungsräumen überall in der Stadt, stießen auf ein überwältigendes Publikumsinteresse und waren großteilig ausverkauft. Und das war auch meine Erfahrung letztlich. Beliebt war von Anfang an die Reihe All Moves, bei der jeder und jede mittanzen kann, bei freiem Eintritt, auch für etwas Ungewöhnlicheres, wie das Timor Dance Theater, die erste professionelle Tanzcompany Taiwans. Im Museum am Roten Baum hieß es dann irgendwann ausverkauft. Und das war wirklich relativ häufig so bei diesen ganzen tollen Veranstaltungen. Natürlich wurde auf der Tanztriennale auch diskutiert. Das war auch ein Treffen von Profis. Über 400 aus Hamburg und der Welt sozusagen waren da. Und mit politisch Verantwortlichen. Da wurde diskutiert über diese besondere Kunstform. Es gab zum Beispiel eine Veranstaltung zum Thema gesellschaftliche Dimension des Tanzes. Da ging es auch um das wichtige Thema, wie Tanz alle erreichen kann, über Hochkultur und Avantgarde hinaus, Freude und Alltag für jeden und jede sein kann und wie er etwa an Schulen verankert werden könnte. Bei der Einführungsrunde war auch Hamburgs Kultursenator Carsten Broster da auf Kampnagel, und den habe ich am Rande der Veranstaltung nochmal gefragt, was hat der Tanz eigentlich, was andere Kunstrichtungen vielleicht nicht haben?
2: Ja, die Kunst vom Tanz kommt ohne Sprache aus, und das ist eine Möglichkeit, tatsächlich in der Gesellschaft auch nochmal andere Formen von Verständigung auszuloten. Und in einer Gesellschaft, die kulturell so divers, so vielfältig und so bunt ist wie die unsere, hat Tanz nochmal eine andere Möglichkeit, Selbstwirksamkeit zu erfahren und auch mit anderen Menschen in Austausch zu treten, ohne dass man sofort die gleiche Sprache sprechen muss. Und dieses alternative Register auszuprobieren, finde ich sozial unglaublich wertvoll.
1: Carsten Broster selbst ist übrigens eher nicht Tänzer. Er hat sich schon mal rhythmisch zur Musik bewegt, aber tanzen würde er das nicht nennen, hat er mir schmunzelnd erzählt. Die alles entscheidende Frage, nachdem diese Tanztriennale nun zu Ende ist, ist aber ja sowieso: Sie gehen davon aus, in 3 Jahren haben wir dieses schöne Festival nochmal.
2: Ja.
1: Und ich bin gespannt drauf, schon jetzt auf 2029, auf die nächste, die zweite Tanztriennale hier bei uns in Hamburg.
0: Also jetzt war es erstmal eine Erfolgeinschätzung über die erste Tanztriennale bei uns in der Stadt. Waren das von Annette Matz hier im Kulturjournal bei NR 90,3.

So, wie wir eben erfahren haben, ist der legendäre Musikproduzent Clive Davis gestorben. Er war der Gründer von Arista Records und gilt als Entdecker von Pink Floyd, von Bruce Springsteen, Whitney Houston, Alicia Keys oder auch von Janis Joplin und Patti Smith. Clive Davis wurde 94 Jahre alt. Und das war's für heute hier im Kulturjournal. Ich bin Patricia Seeger, wünsche noch einen schönen restlichen Abend und habe jetzt noch Musik für Sie von Phil Siemers, Hamburger Künstler.

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1: Um 20 Uhr mit Klaas Christoffersen. Großbritanniens Premierminister Starmer hat seinen Rücktritt angekündigt. Er reagierte damit auf eine Regierungskrise und wachsenden Druck aus der eigenen Labour-Partei. Aus der NDR-Nachrichtenredaktion Katrin Kahlke.
2: Starmers innerparteilicher Konkurrent Andy Burnham erklärte, er stehe als Nachfolger bereit. Der 63-jährige Starmer will im Amt bleiben, bis ein Nachfolger gewählt ist, spätestens bis September. Auslöser für seinen Rücktritt waren unter anderem Niederlagen bei den Kommunalwahlen und Rücktritte aus dem Kabinett. Es ist bereits der 7. Regierungswechsel seit dem Brexit-Referendum vor 10 Jahren. EU-Kommissionspräsidentin von der Leyen würdigte die Arbeit Starmers. EU-Ratspräsident Costa sagte den bilateralen Gipfel im Juli ab.
1: Die deutschen Kommunen haben vor einem finanziellen Zusammenbruch gewarnt. Sie rechnen damit, dass in den kommenden Jahren jährlich fast 30 Milliarden Euro fehlen. Zum heutigen Aktionstag Kommunen am Limit erklärten sie, dass sämtliche Reserven aufgebraucht seien. Selbst wirtschaftsstarke Gebiete seien mittlerweile betroffen. Mit dem Aktionstag wollen die kommunalen Spitzenverbände auf ihre angespannte Finanzlage hinweisen. Sie appellierten an Bund und Länder, Verantwortung zu übernehmen. Der Musikproduzent Clive Davis ist tot. Nach Angaben seiner Familie ist er im Alter von 94 Jahren in New York gestorben. Davis hat an über 300 Nummer-1-Hits mitgewirkt und zahlreiche Künstler entdeckt und gefördert, darunter Whitney Houston, Janis Joplin, Bruce Springsteen, Pink Floyd und Aerosmith. Seit dem Jahr 2000 war er Mitglied der Rock'n'Roll Hall of Fame. Außerdem gewann er mehrere Grammys. Für den deutschen Verteidiger Nico Schlotterbeck ist die Fußball-Weltmeisterschaft beendet. Der Dortmunder hat sich im Spiel gegen die Elfenbeinküste am Sprunggelenk verletzt. Aus dem ARD-WM-Team Desiree Krause.
3: Erstmal gibt's einen Instagram-Post von ihm selbst, da sagt er aber, dass er noch etwas Zeit braucht, um die Situation zu verarbeiten, aber dass jetzt sowieso die Mannschaft zählt. Julian Nagelsmann sagte, dass der Verteidiger sehr fehlen wird und dass es seine WM hätte werden können. Nadim Amiri hat natürlich auch auf der heutigen Pressekonferenz dazu gesprochen und gesagt, dass der Ausfall schon sehr wehtut, aber dass es auch noch mehr Motivation wäre, es ganz weit zu bringen. Sportdirektor Rudi Völler hat sich auch geäußert und sagte unter anderem, dass es für den Teamgeist spricht, dass Schlotterbeck den Wunsch geäußert hat, bei der Mannschaft zu bleiben und das jetzt auch tut.
1: Und in der gerade laufenden Partie führt Argentinien zur Halbzeit mit 1:0 gegen Österreich. Das waren die Nachrichten. Das Wetter in Norddeutschland. In der kommenden Nacht bleibt es trocken bei Tiefstwerten von 16 bis 9 Grad. Morgen scheint meistens die Sonne und es ist trocken. Höchstwerte 21 Grad auf Fehmarn bis zu 30 Grad in Göttingen. Und am Mittwoch und auch am Donnerstag bleibt es sonnig und es ist meist trocken bei 23 bis zu 35 Grad. Es ist 20.03 Uhr.
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1: A2 Hannover Richtung Dortmund zwischen Hannover-Langenhagen und Hannover-Herrenhausen. 3 Kilometer stockender Verkehr vor der Baustelle dort. Und die A7 Kassel Richtung Hannover ist zwischen Hildesheim-Drispenstedt und Dreieck Hannover Süd nach einem Unfall gesperrt. Das war's mit den Meldungen von den Autobahnen überall da, wo es geht. Ihnen eine gute und sichere Fahrt.

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1: Um 21 Uhr mit Klaas Christoffersen. Nach der Rücktrittsankündigung des britischen Premierministers Starmer braucht Großbritannien einen Nachfolger oder eine Nachfolgerin. Für das Amt kandidieren will Starmers parteiinterner Konkurrent Andy Burnham. London-Korrespondentin Gabi Biesinger berichtet, wie jetzt der Zeitplan aussieht.
2: Das kann jetzt ziemlich schnell gehen. Also vorgesehen ist, dass bis zum 9. Juli sich mögliche Nachfolgekandidaten bewerben sollen. Die müssten mindestens 81 Fraktionsabgeordnete der Labour Party für sich gewinnen. Aber es sieht danach aus, als ob Andy Burnham, der ehemalige Bürgermeister von Manchester, tatsächlich der einzige Herausforderer bleibt. Und so könnte es dann sein, dass schon am 16. Juli Andy Burnham, wie das hier gesagt wird, gekrönt werden könnte.
1: Die deutschen Kommunen haben vor einem finanziellen Zusammenbruch gewarnt. Sie rechnen damit, dass in den kommenden Jahren jährlich fast 30 Milliarden Euro fehlen. Zum heutigen Aktionstag Kommunen am Limit erklärten sie, dass sämtliche Reserven aufgebraucht seien. Selbst wirtschaftsstarke Gebiete seien mittlerweile betroffen. Mit dem Aktionstag wollen die kommunalen Spitzenverbände auf ihre angespannte Finanzlage hinweisen. Sie appellierten an Bund und Länder, Verantwortung zu übernehmen. Bundesfinanzminister Klingbeil hat die Vorschläge der Rentenkommission als gute Arbeitsgrundlage bezeichnet. Beim Tag der Industrie sagte der SPD-Politiker, damit könne der Koalitionsausschuss kommende Woche Entscheidungen treffen. Bei einem Thema von solcher Tragweite sei eine Debatte normal. Die Vorschläge waren vor der offiziellen Vorstellung morgen bekannt geworden und hatten eine Diskussion ausgelöst. Gewerkschaften und Die Linke kritisieren unter anderem, dass der Renteneintritt an die Lebenserwartung gekoppelt werden könnte. Überwiegend positiv wird das Vorhaben aufgenommen, künftig auch Selbstständige und Abgeordnete in die gesetzliche Rentenversicherung einzahlen zu lassen. Bei der Fußball-WM muss Bundestrainer Nagelsmann ohne den Innenverteidiger Nico Schlotterbeck weiterplanen. Der Dortmunder hat sich im Spiel gegen die Elfenbeinküste am Sprunggelenk verletzt. Aus dem ARD-WM-Team Desiree Krause.
3: Das müssen wir auffangen und das bekommen wir aufgefangen, sagt Sportdirektor Rudi Völler zum WM-Aus von Nico Schlotterbeck. Der Abwehrspieler kann bei der WM aufgrund einer Innenbandverletzung am Sprunggelenk nicht mehr zum Einsatz kommen. Er bleibt aber vorerst bei der Mannschaft in den USA. Am späten Abend und in der Nacht könnten sich Frankreich und Norwegen mit Siegen in ihren Partien bereits ihre Plätze in der K.O.-Runde sichern.
1: Das waren die Nachrichten. Das Wetter in Norddeutschland. In der kommenden Nacht bleibt es trocken bei Tiefstwerten von 16 bis 9 Grad. Morgen viel Sonnenschein, es bleibt trocken bei Höchstwerten von 21 Grad auf Fehmarn und bis zu 30 Grad in Göttingen. Am Mittwoch und Donnerstag bleibt es sonnig und meist trocken bei Höchstwerten von 23 bis 35 Grad. Es ist 21.03 Uhr.
4: Und hier ist der Verkehrsservice für den ARD-Abend A4 Görlitz Dresden. Da ist die Autobahn zwischen Kudersdorf und Niederseifersdorf in beiden Richtungen wegen Wartungsarbeiten bis morgen früh um 5 gesperrt. Und die A14 Richtung Dresden ist zwischen Schönebeck und Kalbe wegen eines umgestürzten LKW gesperrt. Zurzeit staut sich immer noch der Verkehr und hier haben wir noch einen Hinweis dazu. Die Ortsdurchfahrt Glöte ist für LKW gesperrt. Die A44 Kassel Richtung Dortmund ist zwischen Soest und Werl Süd wegen Bergungsarbeiten gesperrt. Auf der A71 Richtung Sangerhausen ist zwischen Sulzeller Mehlis und Oberhof der Tunnel Hochwald wegen Wartungsarbeiten bis morgen früh um 6 gesperrt. Und damit wünsche ich Ihnen weiterhin gute Fahrt.
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4: Schönen warmen Sommerabend vom MDR aus Erfurt mit Christiane Weber und Nick Kamen. Ich wünsche Ihnen einen schönen Abend.

Sommer-, Sonne- und Urlaubsfeeling drin, finde ich, in diesem Song von Santa of My Rider, Don't Let Me Be Misunderstood hier im ARD-Abend. Also es ist wirklich sehr, sehr heiß gewesen heute und es ist immer noch warm. Ich sage jetzt mal drei aktuelle Temperaturen. Also Berlin 23 Grad, also nach 21 Uhr, Weimar 24 Grad. Kiel ist dagegen so richtig frisch mit 19 Grad. Also ein bisschen abgekühlt hat es sich schon. Wie geht's denn Ihnen bei dieser Hitze? Also sind Sie Team Hochsommer so durch und durch oder doch eher so Team Schattensucher? ard-abend@ndr.de. Das ist der kurze Draht zu uns ins Studio. Anrufen können Sie auch, wenn Sie wollen. 0800 80 80 110. Was ist denn so Ihre Wohlfühltemperatur? Vielleicht auch, um ein WM-Spiel zu gucken. Ich finde, dafür sind diese langen, warmen Abende ja perfekt, um vielleicht mit dem Computer einfach rauszugehen, sich auf den Balkon oder in den Garten zu setzen. Also ganz unkompliziert. Kann man auch schön alleine oder zu zweit machen. Und ab heute, da ist ja auch wirklich ein Schnitt immer in der Jahreszeit, denn die Tage werden ja auch schon wieder kürzer. Und das macht die Petra aus Pirna auch immer so ein bisschen melancholisch, dass die Tage eben schon wieder kürzer werden. Ah, das kann ich sehr gut verstehen. Sie liebt einfach diese langen Sommerabende, wo man eigentlich gar nicht ins Bett will. Ja, dieses Gefühl, liebe Petra, das kenne ich auch sehr gut. Und wir gehen ja auch noch nicht ins Bett, ne? Wir sind wach. Hellbach, jetzt mit Queen, I Want to Break Free.

Wir vermissen die Stimme von Anna R. von Rosenstolz immer noch. Liebe ist alles. Also jeder von uns hat irgendwann vermutlich schon mal etwas gesagt, wo man später gedacht hat, das war jetzt nicht so besonders schlau. Also besonders, wenn wir jung sind, ne, da platzen die Gedanken ja manchmal schneller raus, als dass wir sie gedacht haben. Und bei den Musikern von der britischen Band Stranglers muss das wirklich sehr extrem gewesen sein. Die haben viele nicht so schlaue Sachen gesagt. Oft frauenfeindliches Zeug für Gewalt und so nach dem Motto, Briten sind sowieso die Allerbesten. Also ich krieg das gar nicht so richtig zusammen mit der tollen Musik von den Stranglers. Ihre Songs, die waren nämlich schon immer ganz klar sehr gut. Und so zart hören wir jetzt im ARD-Abend Always the Sun.

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6: 20 Uhr und gleich 32 Minuten haben wir es und hier ist der Verkehrsservice für den ARD-Abend. Nicht ganz so viel los. Die A4 Görlitz-Dresden ist zwischen Kohlersdorf und Niederseifersdorf in beiden Richtungen wegen Wartungsarbeiten bis morgen früh um 5 gesperrt. Die A14 Richtung Dresden ist zwischen Schönebeck und Kalbe wegen eines umgestürzten LKW gesperrt. Zurzeit staut sich immer noch der Verkehr und die Ortsdurchfahrt Glöte ist für LKW gesperrt. Die A44 Kassel Richtung Dortmund ist zwischen Soest und Werl Süd wegen Bergungsarbeiten gesperrt. Auf der A71 Richtung Sangerhausen ist zwischen Sulzeller, Mehlis und Oberhof der Tunnel Hochwald wegen Wartungsarbeiten bis morgen früh um 6 gesperrt. Die A111 Charlottenburg Dreieck Oranienburg ist zwischen Weidmannsluster Damm und Schulzendorfer Straße in beiden Richtungen wegen einer Brandschutzübung bis ca. 5 Uhr morgen früh gesperrt. Und damit wünsche ich Ihnen weiterhin gute Fahrt durch den Abend.

Abend. Ich finde, dieser Song funktioniert wie so eine kleine Aufmunterungseinheit. Mach alles Schritt für Schritt, Step by Step eben, und dann gibt's irgendwann ein Happy End. Auch wenn sich dein Leben im Moment mehr nach Chaos und Baustelle anfühlt. Darum geht's in diesem Song. Ich finde, sehr schöne Botschaft. Und der Markus, ein Ex-Leipziger, hat sich bei uns hier am ARD-Abend gemeldet. Er fühlt sich am besten bei 25 Grad. Das ist seine absolute Wohlfühltemperatur. Und der Victor aus Wandlitz fühlt sich gut bei diesem warmen bis heißen Sommerwetter. Er hat auch einen schönen See fast vor seiner Haustür. Und jeder Sommertag beginnt für ihn, egal wie früh er aufstehen muss, mit einer Runde Schwimmen. Ja, das ist natürlich sehr beneidenswert, Victor. Hier sind Fleetwood Mac mit Don't Stop. Wie geht's Ihnen mit dem heißen Sommerwetter? Sie können uns schreiben an ard-abend@mdr.

Aha, Musik aus Skandinavien, Stay on These Roads hier am ARD-Abend. Und jetzt hören wir eine Musikerin, die ich persönlich sehr faszinierend finde, also Miley Cyrus. War ja nie einfach nur ein Popstar. Sie ist so etwas wie ein permanenter Neustart. Ne? Sie war ein Disney-Phänomen, dann war sie auch eine große Provokateurin, immer mal wieder. Sie kann Country singen, sie kann Rock'n'Roll und natürlich perfekten Pop. Legendär auf jeden Fall für mich immer noch ihr Auftritt im Jahr 2022 bei der Grammy-Preisverleihung mit ihrem Song Flowers. Also da hatte sie die Haare so hoch toupiert, ein golden glitzerndes Minikleid an. Sie sah fantastisch aus, also wie in den 70er Jahren. Und sie hat sich riesig und echt über ihren ersten Grammy gefreut. Also kaum eine Musikerin ihrer Generation, die hat ihr eigenes Image immer mal wieder so konsequent zerlegt und wieder zusammengesetzt wie Miley Cyrus. Hier ist sie zusammen mit Mark Ronson. Nothing breaks like a heart. Miley Cyrus im ARD-Amt.

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1: Um 22 Uhr mit Klaas Christoffersen. Nach der Rücktrittsankündigung des britischen Premiers Starmer hat sich ein möglicher Nachfolger in Stellung gebracht. Andy Burnham, ein parteiinterner Kritiker Starmers, hat angekündigt, bei der Wahl zum neuen Labour-Chef anzutreten. London-Korrespondentin Mareike Aden mit Details zu Burnham.
2: Andy Burnham, der hat den Spitznamen König des Nordens. Er hat in Manchester, wo er Bürgermeister war, eine sehr erfolgreiche Wirtschaftspolitik gemacht. Er hat jetzt dadurch, dass er die Nachwahl am Donnerstag so klar gegen einen Reform UK-Kandidaten gewonnen hat, die Aura eines Siegers. Er ist sehr beliebt auch im Land, nicht nur in der eigenen Partei. Und deshalb glauben viele, dass jetzt es vielleicht gar keinen weiteren internen Herausforderer bei Labour geben wird. Zwischen dem 9. und 17. Juli müsste sich da jemand melden. So oder so gilt als sehr sicher, dass der nächste Premierminister, der hier in die Downing Street einzieht, Andy Burnham heißt.
1: Die US-Regierung hat Sanktionen gegen iranische Ölprodukte vorerst ausgesetzt. Das teilte das US-amerikanische Finanzministerium mit. Der Schritt sei in dem Rahmenabkommen geregelt, das die USA und Iran vergangene Woche abgeschlossen hätten. Demnach sind in den kommenden 2 Monaten Importe von Öl aus dem Iran erlaubt. In diesem Zeitraum verhandeln beide Länder über ein endgültiges Friedensabkommen. Bundesfinanzminister Klingbeil hat die Vorschläge der Rentenkommission als gute Arbeitsgrundlage bezeichnet. Beim Tag der Industrie sagte der SPD-Politiker, damit könne der Koalitionsausschuss kommende Woche Entscheidungen treffen. Bei einem Thema von solcher Tragweite sei eine Debatte normal. Die Vorschläge waren vor der offiziellen Vorstellung morgen bekannt geworden und hatten eine Diskussion ausgelöst. Bei der Fußball-WM hat sich Favorit Argentinien mit 2:0 gegen Österreich durchgesetzt. Argentiniens Stürmerstar Messi hat dabei WM-Geschichte geschrieben. Aus dem ARD-WM-Team Desiree Krause.
3: Die Argentinier stehen nach dem Sieg bereits vorzeitig in der K.O.-Runde der Weltmeisterschaft und Doppeltorschütze Lionel Messi ganz oben auf der Liste der WM-Torschützen. Mit seinem 17. Treffer hatte er den alleinigen Rekord schon sicher. Der 18. kam kurz vor Schluss dazu. Nach Unwettern wurden die Zuschauer des Spiels Frankreich gegen Irak mit rund 40 Minuten Verspätung in die Arena in Philadelphia gelassen. Endgültige Entwarnung gab es aufgrund der Wetterlage noch nicht. Für den Zeitraum des Spiels seien die Prognosen der Wetterdienste aber eher positiv. Man gehe deshalb von einer regulären Austragung der Partie aus.
1: Das waren die Nachrichten. Das Wetter in Deutschland. In der kommenden Nacht überwiegend trocken, Tiefstwerte 22 Grad am Oberrhein bis 9 Grad in Nordfriesland. Morgen viel Sonnenschein, später im Süden kräftige Schauer und Gewitter mit Unwettergefahr. Höchstwerte 24 Grad in Neubrandenburg bis 36 Grad am Oberrhein. Am Mittwoch sonnig und trocken, im südlichen Bergland einzelne Schauer und Gewitter 28 bis 38 Grad und auch am Donnerstag viel Sonne bei 22 bis 39 Grad. Es ist 22.03 Uhr.
4: Und hier ist der Verkehrsservice für den ARD-Abend, die A4. Görlitz, Dresden ist zwischen Kudersdorf und Niederseifersdorf in beiden Richtungen wegen Wartungsarbeiten bis um 5 gesperrt. Und die A14 Richtung Dresden ist zwischen Schönebeck und Kalbe wegen eines umgestürzten LKW gesperrt. Zurzeit staut sich der Verkehr. Und die Ortsdurchfahrt Glöte ist für LKW gesperrt. Dann haben wir eine Meldung für die A44 Kassel Richtung Dortmund. Da ist der Auto zwischen Soest und Werl Süd wegen Bergungsarbeiten gesperrt. Und auf der A71 Richtung Sangerhausen ist zwischen Sulzeller-Mehlis und Oberhof der Tunnel Hochwald wegen Wartungsarbeiten bis morgen früh um 6 gesperrt. Und die A111 Charlottenburg-Dreieck Oranienburg ist zwischen Weidmannsflusterdamm und Schulzendorfer Straße in beiden Richtungen wegen einer Brandschutzübung bis morgen früh ca. 5 Uhr gesperrt. Das war von unserer Seite. Damit wünsche ich Ihnen weiterhin gute Fahrt durch den Montagabend.
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4: Heute vom NDR aus Erfurt. Ich bin Christiane Weber und ich freue mich jetzt auf Musik von den Jungs mit den lauten Gitarren und den ganz langen.

hier am ARD Abend, Looking Out My Back Door. Von dieser Band habe ich genau diese Single. Single, ja, weiß ja heute keiner mehr so richtig, was das eigentlich ist. Also nur die, die selber noch Singles und LPs im Schrank haben, die wissen natürlich, wovon ich hier rede. Jetzt kommen wir zu einer Band, die hat schon einen sehr merkwürdigen Bandnamen. Sixpence None the Richer. Also diese Band hat mit Kiss Me 1999 einen Überraschungshit gelandet. Also den Bandnamen kann ich mir wirklich kaum merken, muss ich immer wieder nachschauen. Kiss Me klingt für mich auf jeden Fall ganz schwerelos. Schöne, sanfte Gitarren und dann diese fast ätherische Stimme von Sängerin Lee Nash und eine Melodie, die sich sofort festsetzt, finde ich. Also bei mir funktioniert's, bei Ihnen hoffentlich auch gleich. Kiss Me.

0: Sonne in der Nacht und gefühlt ist ja auch noch so ein kleines bisschen Sonne da bei uns. Also zumindest ist es noch nicht ganz dunkel, noch nicht stockdunkel. Das ist eben die Schönheit der langen, kurzen beziehungsweise kurzen Nächte und der sehr, sehr langen Tage. Und es ist doch immer wieder interessant, wo Sie uns überall hören. Der Mike hat sich gemeldet und er hört den ARD-Abend in Paris. Dort war er an diesem Wochenende zur Fête de la Musique und macht sich jetzt auf den Heimweg. Und der Mike in Paris und wir alle hören jetzt den großen Hit von Marlon Roudette, der ist ja schon sehr, sehr lange erfolgreich als Solokünstler, ist ihm 2011 ein ganz großer Hit gelungen. Also bei New Age, ne, da hören wir die ersten Akkorde auf dem Klavier und wissen, jetzt wird's gut, es steckt ganz viel Seele in diesem Song. Marlon Roudette, New Age.
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5: 22 Uhr und 30 Minuten und hier ist der Verkehrsservice für den ARD-Abend. Die A4 Görlitz Dresden ist zwischen Kodersdorf und Niederseifersdorf in beiden Richtungen wegen Wartungsarbeiten bis morgen früh um 5 weiterhin gesperrt. Und die A14 Richtung Dresden ist zwischen Schönebeck und Kalbe wegen eines umgestürzten LKW gesperrt. Die Ortsdurchfahrt Glöte ist für LKW gesperrt. Und die A44 Kassel Richtung Dortmund ist zwischen Soest und Werl Süd wegen Bergungsarbeiten gesperrt. Und auf der A71 Richtung Sangerhausen ist zwischen Sulzeller Mehlis und Oberhof der Tunnel Hochwald wegen Bergungsarbeiten bis morgen früh um 6 gesperrt. Und dann haben wir noch eine Meldung für die A111. Charlottenburg-Dreieck Oranienburg, da ist die Autobahn zwischen Weidmannsluster-Damm und Schulzendorfer Straße in beiden Richtungen wegen einer Brandschutzübung bis ca. 5 Uhr morgen früh gesperrt. Und damit wünsche ich Ihnen weiterhin gute Fahrt durch den Abend.

Wie geht's denn Ihnen bei dieser Hitze? Das möchte ich gerne wissen heute Abend von Ihnen im HRD-Abend. Denn nach Glenn Frey und The Heat Is On müssen wir einfach festhalten, das ist der Song dieser Tage einfach. Ne? Denn es ist sehr, sehr heiß bei uns. Und auch die Margit aus Recklinghausen ist ganz klar Team Schatten. Ab 30 Grad, da fühlt sie sich körperlich einfach gut. Wie wunderbar. Aber sie kann verstehen, dass ein Sommer einfach auch mal heiß sein muss, damit die Schwimmbäder und die Biergärten voll sind. Und sehr verständnisvoll finde ich das von der Margit. Ich würde noch ergänzen, dass es einfach auch mehr Spaß macht, im freien Fußball zu gucken. Und gemeldet hat sich auch der Klaus aus dem hohen Norden von der Hochwachter Bucht. Und seine liebste Wohlfühltemperatur sind die legendären 25 Grad. Diese Temperatur ist heute Abend am beliebtesten. Und der Klaus ist einfach ganz happy, auch mit der Musik im ARD-Abend. Das freut uns natürlich. Jetzt ganz bestimmt auch mit Lady Antebellum und Need You Now.

80er Jahre Sound, den wir gerade gehört haben im ARD-Abend mit Ship of Fools und Erasure. Und jetzt was ganz anderes, denn manchmal klingen Popsongs wie so ein Stadionchor. So ist das für mich immer bei Na Na, Hey Hey, Kiss Him Goodbye von der Band Steam. Ist aus den 60ern und ich finde, dieser Song ist irgendwie sehr gut gealtert. Spielt, glaube ich, in vielen Karaoke-Bars eine große Rolle, weil der Refrain eben so eingängig ist. Versteht man sofort, kann jeder mitsingen. Das ist ein Song, der keine Botschaft braucht, weil er ein Gefühl perfekt trifft. Einen kleinen süßen Triumph des Abschieds. Goodbye.

works hard for the money, Donna Summer. Sie arbeitet hart für ihr Geld. Und Hanno Bauer, der arbeitet auch hart für sein Geld. Denn er wird die ganze Nacht lang bis morgen früh um 6 hier in der A-Hitnacht für Sie da sein. Nach den 23 Uhr Nachrichten geht's los. Ich bin Christiane Weber und wünsche Ihnen, dass Sie gut durch die Nacht kommen. Wenn Sie wach bleiben müssen, dann hören Sie die ARD-Hitnacht.

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1: Um 23 Uhr mit Klaas Christoffersen. Nach der Rücktrittsankündigung des britischen Premiers Starmer hat sich ein möglicher Nachfolger in Stellung gebracht. Andy Burnham, ein parteiinterner Kritiker Starmers, hat angekündigt, bei der Wahl zum neuen Labour-Chef anzutreten. London-Korrespondentin Marike Aden mit Details zu Burnham.
2: Andy Burnham, der hat den Spitznamen König des Nordens. Er hat in Manchester, wo er Bürgermeister war, eine sehr erfolgreiche Wirtschaftspolitik gemacht. Er hat jetzt dadurch, dass er die Nachwahl am Donnerstag so klar gegen einen Reform UK-Kandidaten gewonnen hat, die Aura eines Siegers. Er ist sehr beliebt auch im Land, nicht nur in der eigenen Partei. Und deshalb glauben viele, dass jetzt es vielleicht gar keinen weiteren internen Herausforderer bei Labour geben wird. Zwischen dem 9. und 17. Juli müsste sich da jemand melden. So oder so gilt als sehr sicher, dass der nächste Premierminister, der hier in die Downing Street einzieht, Andy Burnham heißt.
1: Die US-Regierung hat Sanktionen gegen iranische Ölprodukte vorerst ausgesetzt. Das teilte das amerikanische Finanzministerium mit. Der Schritt sei in dem Rahmenabkommen geregelt, das die USA und Iran vergangene Woche abgeschlossen hätten. Demnach sind in den kommenden 2 Monaten Importe von Öl aus dem Iran erlaubt. In diesem Zeitraum verhandeln beide Länder über ein endgültiges Friedensabkommen. In Griechenland ist ein großer Wald- und Buschbrand ausgebrochen. Das Feuer brennt in der Nähe einer Autobahn zwischen Athen und Thessaloniki. Die Straße musste deshalb laut Medienberichten gesperrt werden. Mehr als 100 Feuerwehrleute sind demnach im Einsatz, außerdem 11 Löschflugzeuge und 3 Hubschrauber. Der Brand ist bereits der 2. große Waldbrand dieses Jahr. Bei der Fußball-Weltmeisterschaft startet in diesen Minuten das Spiel Frankreich gegen Irak. Schon am Abend hat sich Argentinien gegen Österreich durchgesetzt. Aus dem ARD-WM-Team Michael Küster.
3: Lionel Messi ist bislang der Ausnahmespieler dieser Weltmeisterschaft. Beim 2:0 seiner Argentinier erzielte der 38-Jährige erneut alle Tore für den Titelverteidiger und ist jetzt mit insgesamt 18 Treffern alleiniger WM-Rekordtorschütze. Argentinien steht mit diesem Sieg vorzeitig im 16. Finale. In derselben Gruppe treffen um 5 Uhr früh Algerien und Jordanien aufeinander. Beide dürfen sich nach ihren Auftaktniederlagen keinen Ausrutscher mehr erlauben. Außerdem kann ab 2 Uhr Norwegen mit Superstar Erling Haaland die K.O.-Runde klarmachen. Voraussetzung dafür ist ein Sieg über den Senegal.
1: Das waren die Nachrichten. Das Wetter in Deutschland. In der Nacht überwiegend trocken, Tiefstwerte 22 Grad am Oberrhein bis 9 Grad in Nordfriesland. Morgen viel Sonnenschein, später im Süden kräftige Schauer und Gewitter mit Unwettergefahr. Höchstwerte 24 Grad in Neubrandenburg bis 36 Grad am Oberrhein. Am Mittwoch sonnig und trocken, im südlichen Bergland einzelne Schauer und Gewitter, 28 bis 38 Grad und auch am Donnerstag viel Sonne bei 22 bis 39 Grad. Es ist 23.03 Uhr.
4: Dankeschön für die Nachrichten. Damit starten wir gut informiert in diese Nacht und ich schaue noch mit Ihnen gemeinsam auf die Straßen im Lande. Hier ist der Verkehrsservice der ARD-Hitnacht. Die A1 ist zwischen Kodersdorf und Niederseifersdorf wegen Wartungsarbeiten gesperrt diese Nacht. Die Autobahn 8 Salzburg Richtung München ist zwischen Neunkirchen und Bergen wegen einer Nachtbaustelle ebenfalls gesperrt. Umleitung führt über die U6, U8 und die U10. Die A8 Stuttgart Richtung München ist zwischen Mühlhausen und Merklingen wegen eines defekten Gefahrgut-LKWs gesperrt, dadurch Stau ab Kirchheim Tech Ost. A9 Halle-Leipzig Richtung Nürnberg zwischen Dittersdorf und Schleiz, 5 Kilometer Stau nach einem Unfall. Die A14 Magdeburg Richtung Halle ist zwischen Schönebeck und Kalbe wegen eines umgestürzten LKW gesperrt. Die A44 Kassel Richtung Dortmund ist zwischen Soest und Werl Süd wegen Bergungsarbeiten gesperrt. Die A71 Suhl Richtung Erfurt ist zwischen Suhl, Zellermeles und Oberhof wegen Tunnelwartungsarbeiten heute Nacht gesperrt. Und in Berlin die A111 ist zwischen Weidmannslusterdamm und Schulzendorfer Straße in beiden Richtungen gesperrt. Hier läuft nämlich eine Brandschutzübung. Das muss auch mal sein. Gut, dass sowas geprobt wird und dann im Ernstfall auch alles klappt. Ihnen unterwegs eine gute Fahrt, bleiben Sie munter und hören Sie eine frische Sendung heute Nacht.
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4: Mit Hanno Bauer in Magdeburg. Ich grüße Sie. Fresh sind hier auch Cool in the Gang, die Sie in die Nacht einladen. Ja, und fresh auch ein bisschen deswegen, weil wir heute eine Jubiläumsnacht mit Ihnen feiern. Heute ist die 2000. ARD-Hitnacht, die der MDR nach ganz Deutschland ausstrahlt. Also schon ein kleiner Grund zur Feier.

schön, wenn es einem fresh ist, nach so einem Tag wie heute. Ich hoffe, Ihnen ist es gelungen, irgendwo ein freshes Plätzchen zu finden und sich vor unserem Stern zu verstecken, beziehungsweise den harten Strahlen, die da runtergekommen sind, zusätzlich noch zu dem Hitzehoch, was uns fest im Griff hatte heute. Ja, ist gelungen? Okay, wo denn? Wir sind doch alle unter demselben Stern. Ich und ich können genau davon singen, vom selben Stern.

Four Non-Blondes, what's up? Ja, das kann ich sagen, zumindest für alle Autofahrer, die gerade noch unterwegs sind. Es gibt eine Richtungssperrung einer Autobahn, falls Sie gerade auf der Autobahn 49 sind. Kassel Richtung Gießen zwischen Neuental und Schwalmstadt wurde gesperrt nach einem Unfall. Außerdem, Achtung bitte auf der A5, Gefahr durch Tiere auf der Fahrbahn zwischen dem Dreieck Neuenburg und Effringenkirchen in beiden Richtungen. Hier sind mehrere Rehe auf der Fahrbahn. Gute Fahrt durch die Nacht jetzt. Mit Musik von Otis Redding in der ARD-Hitnacht Sitting on the Dock of the Bay.

Hier ist die ARD-Hitnacht und es gibt eine aktuelle Warnung vor einem Großbrand. Achtung bitte, wenn Sie in Isselburg wohnen und dort wohnen, Richtung Haldern, zieht auch der Rauch rüber. Es gibt einen größeren Brand. Schließen Sie als Anwohner bitte Türen und Fenster. Ansonsten ist die Feuerwehr informiert und die Feuerwehr in Borken hat schon alles Nötige veranlasst. Also keine weitere Gefahr, aber bitte die Fenster und Türen in und um Isselburg geschlossen halten. Hier ist die ARD-Hitnacht. Jetzt mit Musik von Lionel Richie. Penny Lover.

0: 23.30 Uhr ist es. Mein Gott, hätte uns beinahe schon eine Stunde mehr gegönnt für diese ARD-Hitnacht. Nein, 23.30 Uhr. Und damit Zeit für den Verkehrsservice der ARD-Hitnacht. Die A4 ist zwischen Kodersdorf und Niederseifersdorf wegen Wartungsarbeiten heute Nacht gesperrt. Die Autobahn 8 Salzburg Richtung München ist zwischen Neunkirchen und Bergen wegen einer Nachtbaustelle bis 5 Uhr früh gesperrt. Die Umleitungen sind die U6, die U8 und die U10. Oh, schön, gerade Zahlen. Das finde ich immer schön. So, dann die Autobahn 8. Stuttgart Richtung München ist zwischen Mühlhausen und Merklingen wegen eines defekten Gefahrgut-LKWs immer noch gesperrt. Dadurch Stau ab Eichelberg. Die A14 Magdeburg Richtung Halle ist zwischen Schönebeck und Kalbe wegen eines umgestürzten LKW gesperrt. Die A44 Kassel Richtung Dortmund ist zwischen Soest und Werl Süd wegen Bergungsarbeiten gesperrt. Die Autobahn 44 Kassel Richtung Eisenach ist zwischen Waldkappel und Sontra West wegen Bauarbeiten bis 4 Uhr gesperrt. Und die Autobahn 49 Kassel Richtung Gießen zwischen Neuental und Schwalmstadt ist die Richtungsfahrbahn gesperrt nach einem Unfall. Die Autobahn 71 Suhl Richtung Erfurt ist zwischen Suhlzeller Mehlis und Oberhof wegen Tunnelwartungsarbeiten gesperrt, die heute Nacht laufen. Und in Berlin, die Autobahn 111 ist zwischen Weidmannslusterdamm und Schulzendorfer Straße in beiden Richtungen bis 5 Uhr früh wegen einer Brandschutzübung gesperrt. Ihnen unterwegs eine gute Fahrt durch die Nacht. Bleiben Sie munter mit dieser Musik im Radio.
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0: Arno Bauer in Magdeburg präsentiert das St. Elmo's Fire, Man in Motion, John Parr nämlich. Und das passt doch irgendwo zur Brandschutzübung da auf der Autobahn 111 in Berlin, oder?

0: Na, da ist doch jetzt schon mal ein bestimmtes Feuer ausgebrochen hier mit dem St. Elmos Feuer, das hier durch die Nacht getragen wurde. Und das ist eine besondere Nacht. Die 2000. ARD-Hitnacht ist es des Mitteldeutschen Rundfunks. Ja, genau, 2021 haben wir angefangen. Also eigentlich ja schon im Jahr 2020 und zwar am 30. Dezember, also quasi eine Nacht mehr. Einfach damit sich technisch alles einspielt und nicht erst zum Jahreswechsel, wenn draußen überall geböllert wird, sozusagen dann hier eine neue Sendung für die ARD beginnt. Und deswegen also heute Nacht, Sie können es nachrechnen gerne, die 2000. Sendung, weil wir ja jede Nacht auf Sendung sind. Eine Woche immer aus Thüringen, eine Woche aus Sachsen, eine Woche aus Sachsen-Anhalt und dann geht's genau in dieser selben Reihenfolge wieder los von vorne. Und wir haben tatsächlich ganz viel guten Zuspruch in dieser Zeit bekommen und freuen uns natürlich auch darüber, dass ganz viele Menschen schreiben an ard-hitnacht@mdr.de. Nacht für Nacht mit ihren positiven, optimistischen Geschichten, was so alles passiert im Leben und woran man andere Menschen so teilhaben lassen kann. Traudel aus Hannover ist zum Beispiel dazugestoßen und hat einfach nur geschrieben, hallo Hanno, Glückwunsch zur 2000. Sendung, weiter so. Traudel ist nämlich auch immer mit dabei in unserer Radiofamilie, die hier zusammengewachsen ist seit 2021. Und sie hat auch noch ein paar Fotos angehängt von ihrem Urlaub, der gerade vorbei ist, in Cuxhaven. Und außerdem von Traudel auch mal ein Selfie von sich und ihrem Mann. Traudel, schön die Gesichter unserer Liebsten der Radiofamilie auch mal zu sehen. Das lässt uns alle noch viel mehr gemeinsam erleben. Dankeschön.
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0: Und wenn wir schon bei Fotos sind, Ed Sheeran jetzt auch mit seinem Fotograf in der ARD-Hitnacht.

Schwester in Bremen ist mit dabei. Das ist sehr schön. Und er möchte ja auch gerne mit feiern und arbeitet ja auch in der Bäckerei und hat mir aus seiner Bäckerei schon mal ein Foto geschickt, wie er feiert, ja, also mit uns zusammen die 2000. ARD-Hitnacht. Er trinkt nämlich ein Bierchen, ein alkoholfreies, das steht extra auf dem Etikett drauf. Ich hoffe, er hat nichts anderes reingefüllt. Und hat geschrieben, guten Abend Hanno, ich feiere auch mit, aber alkoholfrei, dann lass mal gehen. Gruß an alle, die zuhören, Peter aus Bremen. Peter, ich grüße sehr schön zurück, das ist sehr nett. Und natürlich, also bei uns steht bis jetzt erstmal nur Wasser auf dem Tisch. Das gibt's auch alkoholfrei, habe ich gehört. Und auch ganz ohne Geschmack. Also, Prost und komm gut durch die Nacht.

0: Gees. Alone. Und eines kann ich sagen, 10 Minuten vor Mitternacht, dass ich nicht alleine bin im Studio. Heute Nacht habe ich nämlich einen Studiogast da, Brigitte ist es. Brigitte, auch eine Hörerin der Radiofamilie aus Bischofsheim, extra angereist. Hallo Brigitte.
1: Hallo, hallo.
0: Gerade angekommen und ja, wir werden uns in den nächsten Stunden auch noch so ein bisschen hier natürlich unterhalten. Also schön, dass ich erstmal nicht allein bin im Studio. Denn wir feiern die 2000. ARD-Hitnacht und Roland ist so gut wie, naja, ich sag mal, unser Statistiker der Sendung. Der hat uns also im letzten Jahr, auf die 1500. Sendung hingewiesen und hat gesagt, also er führt ganz genau Statistik. Wann denn eigentlich, wie viele Sendungen gelaufen sind? Gut, also hier konnte man es auch tatsächlich so ein bisschen abzählen. Aber er hat jetzt geschrieben, hallo, es ist die 2000. ARD-Hitnacht vom MDR und auch eine runde Zahl bei der Moderation. Es ist nämlich die 320. Sendung mit Hanno Bauer. Viele Grüße aus dem Rechenzentrum im heißen Stuttgart. Roland, das haut mich jetzt gerade so ein bisschen von den Socken, denn ich habe tatsächlich heute schon überlegt, mein Gott, wie viele werden es denn bei mir gewesen sein? Also ich weiß, im letzten Jahr waren es bei mir 67 ARD-Hitnachte, das Jahr davor waren es 65 oder sowas. Und dann habe ich das einfach mal rumgerechnet und kam auch so auf so eine Zahl. So müssten ja dann so um die 300 bis 350 ungefähr gewesen sein. Und jetzt steht diese Zahl vor mir und ich bin also wirklich von Socken gehauen, einfach mal durch diese liebe E-Mail. Ich bedanke mich ganz herzlich, Roland, im heißen Rechenzentrum in Stuttgart und wünsche alles Gute. Dankeschön für die statistische Unterstützung unserer kleinen Jubiläumssendung.

course, what can I do? Und ich kann es Ihnen sagen, was wir tun können. Wir können uns morgen wieder hören, wenn Sie möchten. Also morgen geht nämlich die ARD-Hitnacht weiter nach den Mitternachtsnachrichten. Und dann feiern wir noch gemeinsam ein bisschen weiter. Jetzt gibt's erstmal Hot Love. Ist auch nicht schlecht, oder?

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1: Um 0 Uhr Mitternacht mit Olaf Knapp. Nachdem der britische Premier Starmer angekündigt hat, zurückzutreten, hat sich ein möglicher Nachfolger in Stellung gebracht. Starmers parteiinterner Konkurrent Burnham will bei der Wahl zum neuen Labour-Chef kandidieren. Aus der Nachrichtenredaktion Astrid Rolle.
2: Burnham hatte sich kurz nach Starmers Ankündigung zu Wort gemeldet. Der 56-Jährige war knapp 10 Jahre lang Bürgermeister von Greater Manchester. Weitere mögliche Bewerber müssen sich bis Mitte Juli melden und mindestens 81 Fraktionsabgeordnete der Labour Party für sich gewinnen. Passiert das nicht, bleibt Burnham der einzige Kandidat. Dann würde er ohne Urabstimmung der Labour-Mitglieder zum Vorsitzenden erklärt. Formal könnte er von König Charles dann schon am 16. oder 17. Juli zum Premierminister ernannt werden.
1: Die US-Regierung hat Sanktionen gegen iranische Ölprodukte vorerst ausgesetzt. Das teilte das amerikanische Finanzministerium mit. Der Schritt sei in dem Rahmenabkommen geregelt, das die USA und Iran vergangene Woche abgeschlossen hätten. Demnach sind in den kommenden 2 Monaten Importe von Öl aus Iran erlaubt. Bei einem Schusswaffenangriff in einem jüdischen Viertel in der kanadischen Metropole Montreal sind 2 Menschen getötet worden. Den Behörden zufolge handelt es sich bei den Opfern um einen Bürger und einen Polizisten. Eine weitere Beamtin sei verletzt worden. Auch der mutmaßliche Täter sei erschossen worden. Der Hintergrund der Tat ist noch unklar. Bei der Fußball-Weltmeisterschaft stehen sich aktuell Frankreich und Irak gegenüber. Nach der ersten Halbzeit führen die Franzosen mit 1:0. Schon am Abend hat sich Argentinien gegen Österreich durchgesetzt. Aus dem ARD-WM-Team Michael Küster.
3: Lionel Messi ist bislang der Ausnahmespieler dieser Weltmeisterschaft. Beim 2:0 seiner Argentinier erzielte der 38-Jährige erneut alle Tore für den Titelverteidiger und ist jetzt mit insgesamt 18 Treffern alleiniger WM-Rekordhalter. Argentinien steht mit diesem Sieg vorzeitig im 16. Finale. In derselben Gruppe treffen um 5 Uhr früh Algerien und Jordanien aufeinander. Beide dürfen sich nach ihren Auftaktniederlagen keinen Ausrutscher mehr erlauben. Außerdem kann ab 2 Uhr Norwegen mit Superstar Erling Haaland die K.O.-Runde klarmachen. Voraussetzung dafür ist ein Sieg über den Senegal.
1: Das waren die Nachrichten. Das Wetter in Deutschland. In der Nacht ist es meist trocken, bei Tiefstwerten von 22 Grad am Oberrhein bis 9 Grad in Nordfriesland. Tagsüber dann viel Sonnenschein, später im Süden kräftige Schauer und Gewitter mit Unwettergefahr. Höchstwerte 24 Grad in Neubrandenburg bis 36 Grad am Oberrhein. Am Mittwoch sonnig und trocken, im südlichen Bergland einzelne Schauer und Gewitter bei 28 bis maximal 38 Grad. Es ist 0:03 Uhr.
4: Schönen Dank für die ersten Worte des neuen Tages. Heute ist Dienstag, der 23. Juni. Und hier hören Sie die 2000. ARD-Hitnacht des Mitteldeutschen Rundfunks. Und auch diese beginnt wieder mit dem Verkehrsservice in der ARD-Hitnacht. Die Autobahn 4 ist zwischen Kurtersdorf und Niederseifersdorf wegen Wartungsarbeiten gesperrt. Die Autobahn 8 Salzburg Richtung München ist zwischen Neuenkirchen und Bergen wegen einer Nachtbaustelle gesperrt. Die Umleitung führt über die U6, U8 und die U10. Die A8 Richtung Stuttgart Richtung München ist zwischen Mühlhausen und Merklingen wegen eines defekten Gefahrgut-LKW gesperrt, dadurch Stau ab Eichelberg. Die A14 Magdeburg Richtung Halle ist zwischen Schönebeck und Kalbe wegen eines umgestürzten LKWs gesperrt. Die A44 Kassel Richtung Dortmund ist zwischen Soest und Werl Süd wegen Bergungsarbeiten aktuell gesperrt. Die A44 Kassel Richtung Eisenach ist zwischen Waldkappel und Sontra West wegen Bauarbeiten gesperrt diese Nacht. Bis um 4 soll es dauern. Die Autobahn 71 Suhl Richtung Erfurt ist zwischen Suhl, Zellermelis und Oberhof wegen Tunnelwartungsarbeiten gesperrt heute Nacht. Und in Berlin läuft eine Brandschutzübung, deswegen ist die Autobahn 111 zwischen Weidmannslusterdamm und Schulzendorfer Straße in beiden Richtungen gesperrt. Gute Fahrt in den neuen Tag hinein. Bleiben Sie munter mit der richtigen Sendung im Radio.
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4: Mit Hanno Bauer in Magdeburg. Und ich freue mich, weil sich unser Roland, unser Statistiker, gemeldet hat, telefonisch. Ja, wir standen schon mal im Kontakt, als es die 1500. Sendung gab. Und gleich telefonieren wir.

0: Hier ist die ARD-Hitnacht, 2000. Ausgabe, also jedenfalls dann, wenn wir die Ausgaben des Mitteldeutschen Rundfunks zugrunde legen. Und wer sich damit ganz genau auskennt, ist Roland in Stuttgart, der sich in der letzten Stunde schon per E-Mail bei mir gemeldet hat. Hallo Roland.
1: Hallo, hallo, hallo alle zusammen da draußen.
0: Das ist ja wirklich eine interessante Geschichte. Also erstmal habe ich, glaube ich, noch keinen erlebt, der seit Anfang an mitzählt. Wie kam es denn dazu? Also letztes Jahr war ich ja schon total baff, als ich gelesen habe, was, das ist, soll jetzt die 1500. Ausgabe sein. Also ich glaube, bei uns im Haus hat sich da keiner die Mühe gemacht, das zu mitzuzählen. Aber es stimmte ja dann tatsächlich. Und dass es heute die 2000. ist, habe ich jetzt mal einfach daraus abgeleitet und sehe jetzt plötzlich eben eine E-Mail von dir vor mir. Also wir dürfen du sagen, oder?
1: Ja, selbstverständlich.
0: Also wer so viel ARD-Hitnacht hört, der ist einfach auch Mitglied der Radiofamilie, obwohl du ja gar nicht so oft schreibst bei uns.
1: Nee, eigentlich nicht.
0: Ja, genau.
1: Ich höre
0: eher
1: mehr zu.
0: So. Ja, ne, dafür ist es ja eigentlich auch gemacht. Genau. Roland, einfach, wie kommt man denn auf eine Idee, so eine Sendung so statistisch so genau auszuwerten?
1: Oh, das ist eine lange Geschichte. Meine Radioarbeit begann in meinen Jugendzeiten beim Saarländischen Rundfunk in Saarbrücken und da habe ich dann immer protokolliert, wer wo welche Sendung moderiert hat. Eine lange Zeit hatte SR3 Saarlandwelle die ARD-Hitnacht inne mit Dieter Exter und anderen und das ging dann über den NDR dann über und dann habe ich dann weiter protokolliert und das kam dann auch auf den Ende MDR und ja, so kam es eben zu dieser Statistik.
0: Also erstmal Dankeschön dafür, für diese sozusagen ehrenamtliche Tätigkeit im Sinne der ARD-Hitnacht, also das ist ja lobenswert, muss ich mal sagen, und dann tatsächlich jede Nacht gehört, nee, kann man da gar nicht jede Nacht eine Sendung hören oder wie?
1: Doch, ja, kann man. Wenn man nebenher noch ein bisschen was arbeitet und so und ja, doch, geht, ja.
0: Ach ja? Ja, und dann stand ja in der E-Mail, dass es meine 320. ARD-Hitnacht ist, also das, ich hatte ja vorher schon ein bisschen überlegt, ehrlich gesagt, ob es nicht irgendwo auch, also wie viel das bei mir gewesen sein könnten und also ich wäre im Leben nicht drauf gekommen, dass heute die 320. ist, also auch das ist genau protokolliert sozusagen, irgendwo.
1: Auch das ist protokolliert irgendwo und in der letzten Stunde hat mich auch der Gedanke beschäftigt, wie viele Sendungen hast du denn sonst noch gemacht? Und da gab es dann außer den 276 aus Sachsen-Anhalt 43 aus Thüringen und eine einzige aus Sachsen.
0: Und das war die Silvester-Sendung, genau, aus Sachsen. Die ist ja gar nicht so lange her. Ja, genau, das war mein Debüt sozusagen, das erste Mal im Studio da in Sachsen zu sein. Was im Übrigen sehr, sehr schön war. Also jetzt bin ich, glaube ich, auch der einzige MDR-Mitarbeiter, der alle drei Hörfunkstudios mal irgendwann mal kaputt gespielt hat,
1: sozusagen. Ja, genau.
0: Ich hatte schon überall die Finger dran. Mein Gott, das kann sonst nur mein Chef besagen. Also, ja, das soll ich ja nicht mehr erzählen.
1: Das ist die Vielfältigkeit der absoluten Profis.
0: Ja. Ach ja, dankeschön. Ich bin auf jeden Fall wirklich also sehr, sehr erfreut darüber, dass wir jetzt mal miteinander Kontakt hatten. Ich glaube, ich hatte es schon mal versucht irgendwo, so voriges Jahr, als da die 1500. anstand, aber irgendwie hat es dann gerade nicht geklappt mit den Telefonen. Auch heute wäre es beinahe nicht geklappt. Aber schön, dass es zu wissen, dass da jemand im Hintergrund ist, der jedes Wort genau mitzählt, was ich hier von mir gebe und andere Kolleginnen und Kollegen natürlich auch. Wer hat denn eigentlich die erste Sendung gemacht? Ich kann mich ja nicht mehr erinnern, die kam von...
1: Oh, da müsste ich jetzt gerade mal nachschauen in meiner Statistik. Ja, ja, das ist...
0: Also die kam ja aus Sachsen, ne? Die allererste, das war, wie gesagt, einen Tag schon vor Silvester, damit wir dann also nicht erst Silvester anfangen sozusagen mit den,
1: alles das habe ich hier auf dem Schirm. Das war dann die insgesamt 1081. ARD-Hitnacht vom Namen her, die erste vom MDR Sachsen am Donnerstag, den 31.12.2020. Der Moderator war Heiko Rasch und
0: krass.
1: Genau.
0: Ja.
1: Und du warst dann die Nummer 5 am Montag, den 4.1.
0: Das kommt hin, genau, weil Sachsen ja natürlich erstmal diese Woche dann zu Ende gesendet hat und damit waren wir dann in Sachsen-Anhalt dran. Ja, fantastisch. Stimmt einfach alles und ich bedanke mich nochmal. Wie verrückt, einfach über diese Kontaktaufnahme habe ich mich echt sehr gefreut und für diese ganze Statistik im Hintergrund und... Ja, jetzt müsste ich eigentlich eine Torte nach Stuttgart schicken.
1: Gefreut. Ja, es hat mich sehr gefreut, dass ich auch mal live über den MDR was sagen durfte.
0: Ja, genau. Zu gegebenem Anlass auf jeden Fall. Ja, Also dann wünsche ich weitere schöne 2000 Nächte auf jeden Fall in den nächsten paar Jahren mit uns.
1: Ja, danke, ebenso natürlich. Und ich melde mich dann wieder beim nächsten Rundenjubiläum.
0: Ja, wunderbar. Und am besten vorher schon mal Bescheid sagen, weil, wie gesagt, manchmal verschläft man es dann auch einfach. Also ich sage jetzt mal, bei einer Serie oder sowas im Fernsehen oder sowas, da wird das ja meistens, da kann man das ja dann alles nachverfolgen. Aber bei einer Radiosendung, die sozusagen Nacht für Nacht vor sich hinsendet, ja, da hat das meistens dann gar keiner auf dem Schirm.
1: Ja, genau, das ist ein bisschen komplexer.
0: Dank Roland in Stuttgart wussten wir es. Und ich sage nochmal danke, wünsche jetzt eine schöne Nacht. Bis dann.
1: Das Gleiche wünsche ich auch.
0: Danke. Ciao, ciao.
1: Bis zum nächsten Mal. Ciao, ciao.
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0: so viele E-Mails kommen gerade rein über ard-hitnacht@mdr.de. Ich weiß gar nicht, ich werde alle lesen, ich werde, und das verspreche ich, alle beantworten. Aber ich weiß nicht, ob ich alle irgendwie zu Gehör bringen könnte. Aber das hier von Heiko aus Krawinkel, ja, na, das habe ich gelesen und freue mich sehr darüber. Hallo lieber Hanno, hat er geschrieben, am wöchentlichen Wechsel der Sendeorte und ihren Moderatoren wird mir immer wieder klar, wie schnell die Zeit vergeht. Liebe Grüße aus Krawinkel und eine gute Sendung. Es ist einfach schön, von einem Moderator aus Fleisch und Blut durch die Nacht begleitet zu werden. Das gibt Radio die Seele, die es braucht. Ach, dankeschön, das geht so gut runter, weil ich finde das ganz genauso. Also Menschen, die moderieren, sind einfach ja da und sind auch die, die alles irgendwie miteinander verbinden. Und deswegen habe ich mich auch für diesen Beruf entschieden. Und dass es eine Seele gibt im Radio, ist ja gut, auch wenn es nur so eine schwarze wie meine ist.
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0: Und damit jetzt Musik, die ich immer wieder gerne spiele, in zwei verschiedenen Versionen. Wir spielen heute die von The Boss Hoss und den Common Linnets. Wir hören Jolene.

Ob nun von Dolly Parton oder in dieser Version. Ich glaube, es gibt noch mindestens 30 andere Versionen dieses Liedes. Nur spielen wir die hier gerade nicht in dieser Sendung. Hier ist die ARD Hitnacht. Jolene auf jeden Fall immer der Hammer. Und dieser hier auch für den Hutus. 500 Miles Away from Home. Und die ganz kurze E-Mail. Noch Glückwunsch zum Jubiläum. Von Alrun, die geschrieben hat, hallo Herr Bauer, herzlichen Glückwunsch zur Jubiläumssendung. Ihr dürft nicht fehlen. Mein Lieblingsspruch, Nachtschwärmer oder Frühaufsteher.

0: Ja, ja, so manche Nacht ist ein bisschen länger manchmal, ja. Also nicht immer ist die Aufmerksamkeit ganz hoch, aber heute ist es überhaupt kein Problem, denn ich habe Studiogast Brigitte bei mir im Studio, die sogar hier schon mal war im Studio. Ja, und ich finde das immer schön, wenn mal jemand da ist. Und du hast mir ja sogar was mitgebracht.
1: Ja, ein kleines Geschenk zur 2000. Sendung.
0: Und das ist nämlich ein kleines Blumentöpfchen mit einer 2 drinne und 3 Nullen drinne. Ja, und das sieht wirklich sehr hübsch aus. Steht jetzt hier auf meinem Moderationstisch.
1: Das sind kleine Kerzen, die du natürlich hier im Studio nicht anstecken darfst.
0: Ja, eben, genau. Also dann kommt hier sofort das Hausmanagement. Also ich meine, die werden jetzt wahrscheinlich schlafen, aber sobald hier jemand irgendwo ein Streichholz anzündet oder ein Feuerzeug rausholt, auch nur aus der Tasche und das anguckt oder auf den Tisch legt, kann ich mir vorstellen, kommen die hier sofort um die Ecke gezischt. Also egal, wo die Menschen wohnen, das gäbe also richtig Ärger. Aber es sieht so hübsch aus. Also ich freue mich richtig. Also eine Torte müssen wir uns dann später natürlich auch noch gönnen, ja.
1: Die gönnen wir uns morgen Nachmittag.
0: Sehr schön. Nach dem Ausschlafen. Ja, also Dankeschön erstmal dafür, fürs kleine Mitbringsel. Und das, wenn das hier auf dem Tisch steht, dann werden dann auch all die Kollegen fragen, was ist denn das? Warum steht denn das? Wer ist denn 2000 geworden?

0: Supertramp, it's raining again. Ja, wurde. Also auf dem Niederschlagsradar sehe ich überhaupt nichts von Regen und dafür aber die Temperaturen, die immer noch tropisch sind. 0.30 Uhr damit, Zeit für den Verkehrsservice in der ARD-Hitnacht. Die aktuellsten Meldungen sind diese. A1 Osnabrück Richtung Bremen ist zwischen Lohne und Dinklage und Vechta, also anders, ist zwischen Lohne-Dinklage und Vechta nach einem Unfall gesperrt. Die Autobahn 4 ist zwischen Kottersdorf und Niederseifersdorf wegen Wartungsarbeiten gesperrt bis in den Morgen. Die Autobahn 7 Flensburg Richtung Hamburg ist zwischen Bordesholm und dem Dreieck Bordesholm wegen einer Ziege auf der Fahrbahn gesperrt. Na, wer hat die denn aus dem Stall gelassen? Schnell zurück in den Stall, du. Die Autobahn 8 Salzburg Richtung München ist zwischen Neukirchen und Bergen wegen einer Nachtbaustelle bis 5 Uhr früh gesperrt. Die Umleitung führt über die U6, U8 und U10. A8 Stuttgart Richtung München zwischen Eichelberg und Mühlhausen 3 Kilometer Stau. Die Sperrung im weiteren Verlauf wurde jedoch soeben aufgehoben. Die Autobahn 14 Magdeburg Richtung Halle ist zwischen Schönebeck und Kalbe wegen eines umgestürzten LKW gesperrt. Die A44 Kassel Richtung Dortmund ist zwischen Soest und Werl Süd wegen Bergungsarbeiten gesperrt. Die Autobahn 44 Kassel Richtung Eisenach ist zwischen Waldkappel und Sontra West wegen Bauarbeiten gesperrt bis 4 Uhr. Die A71 Suhl Richtung Erfurt ist zwischen Suhl-Zellermelis und Oberhof wegen Tunnelwartungsarbeiten gesperrt. Berlin, die Autobahn 111 ist zwischen Weidmannslusterdamm und Schulzendorfer Straße in beiden Richtungen gesperrt wegen einer Brandschutzübung. Und neu dazu gekommen ist auch diese Meldung noch, die Autobahn 215 Kiel Richtung Neumünster ist zwischen Blumenthal und dem Dreieck Bordesholm gesperrt. Ihnen unterwegs eine gute, störungsfreie Fahrt durch die Nacht. Bleiben Sie munter.
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0: Mit Hanno Bauer in Magdeburg. Gestern um diese Zeit, da hatten wir doch auch Chris Rea, oder? Mit Julia. Heute ist die andere Tochter dran, Josephine. Wir hören Chris Rea. Viel Spaß. Oh, so geniale Musik.

So, kurze Unterbrechung. Es gibt nämlich einen Falschfahrer und ich hätte Roland mal fragen sollen, wie viele Falschfahrer es gab in den ganzen Sendungen. Achtung bitte, auf der Autobahn 8 zwischen Dachau, Fürstenfeldbruck und Adelzhausen ist ein Falschfahrer auf der Straße. Bitte ganz rechts fahren, nicht überholen. Auf der Autobahn 8 zwischen Dachau, Fürstenfeldbruck und Adelzhausen ist ein Falschfahrer unterwegs. Vorsicht hier in beiden Richtungen.

Der Falschfahrer, der ärgert uns ja besonders. Achtung bitte, jetzt gibt's eine Korrektur zu der Falschfahrermeldung von eben auf der Autobahn 8. Jetzt ist er nämlich zwischen dem Dreieck München, Eschenried und Dasing unterwegs. Also, wurde gerade eben nochmal korrigiert auf meinem Bildschirm. Achtung bitte, der Falschfahrer auf der Autobahn 8 zwischen Dreieck München, Eschenried und Dasing. Kommt Ihnen ein Falschfahrer entgegen? Vorsicht hier in beiden Richtungen.

weil es so sein muss, gibt's bei uns nochmal die Falschfahrerwarnung. Achtung bitte, auf der Autobahn 8 zwischen dem Dreieck München-Eschenried und Dasing kommt ein Falschfahrer entgegen. Bitte ganz rechts fahren, nicht überholen. Vorsicht hier in beiden Richtungen. Ein Falschfahrer gemeldet von der Autobahn 8 zwischen Dreieck München-Eschenried und Dasing. Und ja, hier wurde die Meldung jetzt gerade nicht nochmal korrigiert. Eben war das ja geschehen. Das passiert sowieso und da werden wir ja sehr häufig gefragt, wie kommt sowas eigentlich, dass also erstmal die Meldungen so schnell zu uns reinkommen und dann auch so oft. Also erstmal, wir sind ja alle Bundesländer zusammen in der Nacht, ja. Also dann tagsüber ist es ja so, dass jedes Bundesland für sich sendet sein Programm. Da sind es natürlich dann erstmal schon dort nicht so viele Falschfahrer. In der Nacht sind es dann natürlich dadurch, dass wir eben die Falschfahrermeldungen für ganz Deutschland reinbekommen. Statistisch gesehen natürlich schon mal mehr und dann ist es natürlich auch so, dass die Polizei das eingibt. Also wie zum Beispiel jetzt eben dieses von der Autobahn 8. Wir haben es in derselben Sekunde quasi vor uns und müssen das dann auch auf die Musik lesen. Kann natürlich sein, dass dann irgendwo ein Schreibfehler drin ist oder vielleicht noch ein alter Textbaustein, der vielleicht gerade noch im Verkehrscomputer bei den Polizeibeamten dann drin war. Dazu sorgt, dass dann die Stelle vielleicht nicht richtig ist, die gemeldet wurde, wie das offensichtlich hier gerade der Fall war. Und dann wird eben nochmal schnell nachkorrigiert. Kommt immer wieder mal vor. Ich wollte es Ihnen mal erklären, wie es funktioniert. Deswegen gerade getan. In der ARD nach 2000. Ausgabe. Und falls Sie irgendwelche Fragen haben zur Sendung, wie sowas funktioniert. Gestern kam ja schon mal eine Nachfrage zu den Falschfahrern. Erkläre ich auch gerne. Und zwar ehrlichen Herzens. Westernhagen jetzt, es geht mir gut. Köln.

0: Jenny in Hamburg. Geht es denn noch gut? Also ich hoffe, Westernhagen spricht auch so ein bisschen für dich. Denn Jenny hatte wahrscheinlich ein paar zu viele Frühdienste. Hat sie jedenfalls geschrieben in ihrer Gratulation, die reinkam per E-Mail an ard-hitnacht@mdr.de. Und zwar steht da drin: Moin Hanno, wow, 2000 Folgen ARD-Hitnacht im MDR. Ich habe die Staffeln weggesuchtet. Wobei 2000, das kann eigentlich nicht sein, schreibt sie. Ich höre ja bei jeder Frühschicht. Und das waren allein dieses Jahr im April mindestens 2700, wenn ich richtig gezählt habe. Worauf mit Frühschicht gehören kein Verlass ist. Im Juni darf ich nur tagsüber arbeiten und Satire schreiben. Auch schön. Dann kann ich abends, so wie jetzt, mal reinhören, wer moderiert und dann die Sendung am nächsten Tag nachhören, wie so ein Freak. Glückwunsch zu 2000 Folgen und auch noch viele weitere. GZSZ werdet ihr wohl mindestens überleben. Liebe Grüße aus Hamburg, deine Kollegin Jenny. Jenny, ich grüße ganz lieb zurück. Na klar, also wir werden mindestens die Lindenstraße.
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0: Liebe Kollegin beim NDR und auch Fan dieser Sendung, finde ich super. Und jetzt Musik von Rupert Holmes, einer meiner Lieblingslieder, eines meiner Lieblingslieder aus den 70er Jahren. Der Bauer braucht mal eine neue Tüte Deutsch.

ARD Hitnacht, 2000. Ausgabe des MDR. Und es kommen so viele Glückwünsche rein. Zum Beispiel von Sven, der geschrieben hat, herzlichen Glückwunsch zur 2000. Aber musste es auch außerhalb dafür so hot werden? Ja, wir haben die Hitzewelle nicht bestellt, aber passt irgendwie dazu, oder? Auf jeden Fall schreibt Sven noch, ich wünsche eine angenehme Nacht. Muss gleich an der Matratze horchen, da ich morgen wieder fit sein muss. Ich wohne unterm Dach und es ist tatsächlich very hot. Zudem habe ich keine Idealmaße. Also Tauwetter für Dicke. Schöne Grüße aus dem eigentlich kühlen Norden aus Celle. Ich grüße ganz lieb zurück und ja, ich kann es langsam auch körperlich nachvollziehen. Nachtdienst macht nämlich nicht unbedingt schlanker, habe ich festgestellt über die Jahre. Ja, die nächste E-Mail aus Längerich von Mario und Iris und Malu, dem kleinen Dackelhund. Sie haben geschrieben, guten Abend, lieber Hanno, wir wünschen dir und deinem Studiobesuch, ja genau, Brigitte ist hier, wir wünschen eine entspannte 2000. ARD-Hitnacht. Wenn wir uns recht erinnern, kam die erste Hitnacht des MDR aus Dresden und wurde von Gerald Lerch moderiert. Ha, da haben wir es nämlich. Ich hatte ja unseren Statistiker Roland dazu gefragt, ob er sich vielleicht erinnert, aber er muss dann auch erstmal in der Statistik graben. Also Roland, jetzt nicht weiter graben. Wir wissen jetzt, Gerald Lerch war es und vom MDR aus Dresden. So, 1999 Sendungen später sitzt du mit Damenbesuch in Magdeburg und moderierst die 2000. Sendung. Ach, das ist aber schön ausgedrückt. Wir wünschen uns gerne noch 2000 Sendungen mehr und sagen Danke an alle Teams der ARD Hitnacht für gute Musik, die Begleitung durch so manche schlaflose Nacht, da es heute Abend etwas kühler ist und die letzte Nacht temperaturbedingt nur 2 Stunden Schlaf mit sich brachte. Packen wir uns jetzt in die Haie und können leider nicht weiter dabei sein. Macht weiter so, wir hören gerne zu. Ich grüße ganz lieb und ich freue mich immer, wenn ihr dabei seid und wenn ihr zuhört und E-Mails schreibt. Iris und Mario in Längerich und Malu bitte auch nochmal schön über den Kopf streicheln, wenn es jetzt ins Bett geht. Hier ist die 2000. ARD-Hitnacht. Ich glaube, ich habe es schon mal erwähnt. Ein oder zweimal in dieser Sendung. Aber was jetzt für Musik kommt, das erwähne ich jetzt zum ersten Mal. Paul Young nämlich, Come Back and Stay.

Back and Stay. Das ist ja wie mit dieser Sendung. Natürlich bleiben wir die ganze Nacht und kommen jede Nacht wieder. Und Pilotin Daniela aus Oberhausen, München, also Einsatzort ist meistens München, Wohnort ist Oberhausen, hat sich auch zu unserer Radiofamilie gefunden und hat jetzt auch ihren Glückwunsch geschrieben. Lieber Hanno, ein Jubiläum habt ihr heute. Ihr von der Hitnacht seid nette Leute, darum macht weiter so. Das wünsche ich sehr und gratuliere dem Team vom MDR. Die Hitnacht höre ich von Anfang an und bin seit letztem Jahr im Mai Mitglied der weltweiten Radiofamilie. Ich gratuliere von ganzem Herzen und möchte euch bitten, macht weiter so. Ich sende dir, lieber Hanno, deinem heutigen Studiogast Brigitte aus Bischofsheim, Claudia aus Stuttgart sowie der weltweiten Radiofamilie viele liebe herzliche Grüße. Heute mal von meinem Zuhause, derzeit in Oberhausen. Eine schöne Nacht und eine tolle Jubiläumssendung wünsche ich allen, eure Pilotin. Liebe Überfliegerin, ich grüße zurück.

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1: Um 1 Uhr mit Olaf Knapp. Nach der Rücktrittsankündigung des britischen Premierministers Starmer braucht Großbritannien einen Nachfolger oder eine Nachfolgerin. Für das Amt kandidieren will Starmers parteiinterner Konkurrent Andy Burnham. London-Korrespondentin Biesinger berichtet, wie jetzt der Zeitplan aussieht.
2: Das kann jetzt ziemlich schnell gehen. Also vorgesehen ist, dass ab 9. Juli sich mögliche Nachfolgekandidaten bewerben sollen. Die müssten mindestens 81 Fraktionsabgeordnete der Labour Party für sich gewinnen. Aber es sieht danach aus, als ob Andy Burnham, der ehemalige Bürgermeister von Manchester, tatsächlich der einzige Herausforderer bleibt. Und so könnte es dann sein, dass schon am 16. Juli Andy Burnham, wie das hier gesagt wird, gekrönt werden könnte.
1: Die US-Regierung hat Sanktionen gegen iranische Ölprodukte vorerst ausgesetzt. Das teilte das amerikanische Finanzministerium mit. Der Schritt sei in dem Rahmenabkommen geregelt, das die USA und Iran vergangene Woche abgeschlossen hätten. Demnach sind in den kommenden 2 Monaten Importe von Öl aus dem Iran erlaubt. Bei einem Schusswaffenangriff in einem jüdischen Viertel in der kanadischen Metropole Montreal sind 2 Menschen getötet worden. Den Behörden zufolge handelt es sich bei den Opfern um einen Bürger und einen Polizisten. Eine weitere Beamtin sei verletzt worden. Auch der mutmaßliche Täter sei erschossen worden. Der Hintergrund der Tat ist noch unklar. Bei der Fußball-Weltmeisterschaft stehen sich aktuell Frankreich und Irak gegenüber. Nach der ersten Halbzeit führen die Franzosen mit 1:0. Das Spiel ist wegen eines Unwetters unterbrochen worden. Schon am Abend hat sich Argentinien gegen Österreich durchgesetzt. Aus dem ARD-WM-Team Michael Küster.
3: Lionel Messi ist bislang der Ausnahmespieler dieser Weltmeisterschaft. Beim 2:0 seiner Argentinier erzielte der 38-Jährige erneut alle Tore für den Titelverteidiger und ist jetzt mit insgesamt 18 Treffern alleiniger WM-Rekordtorschütze. Argentinien steht mit diesem Sieg vorzeitig im 16. Finale. In derselben Gruppe treffen um 5 Uhr früh Algerien und Jordanien aufeinander. Beide dürfen sich nach ihren Auftaktniederlagen keinen Ausrutscher mehr erlauben. Außerdem kann ab 2 Uhr Norwegen mit Superstar Erling Haaland die K.O.-Runde klarmachen. Voraussetzung dafür ist ein Sieg über den Senegal.
1: Das Wetter in Deutschland. Nachts meist trocken bei Tiefstwerten von 22 Grad am Oberrhein bis 9 Grad in Nordfriesland. Am Tage viel Sonne, später im Süden kräftige Schauer und Gewitter mit Unwettergefahr. Höchstwerte 24 Grad in Neubrandenburg bis 36 Grad am Oberrhein. Mittwoch dann sonnig und trocken, im südlichen Bergland einzelne Schauer und Gewitter. 28 bis maximal 38 Grad. Es ist gleich 1:03 Uhr.
4: Dankeschön in unsere 4 Nachrichtenredaktionen, die zeitgleich immer zu hören sind in ganz Deutschland. Das wäre einfach mal ein Dankeschön nach Hamburg, ein Dankeschön an den WDR in Köln, ein Dankeschön nach Baden-Baden zum SWR und ein Dankeschön auch natürlich an die Kollegen beim RBB in Berlin. Und damit jetzt gemeinsam wieder zusammen. Hier ist der Verkehrsservice in der ARD-Hitnacht für ganz Deutschland. Entwarnung erstmal von der Autobahn 8. Keine Falschfahrer mehr zwischen Dreieck München-Eschenried und Dasing. A1 vor der Norderelbbrücke in beiden Richtungen 1 Kilometer Stau wegen eines Schwertransportes. Die A4 ist zwischen Kodersdorf und Niederseifersdorf wegen Wartungsarbeiten gesperrt heute Nacht. Die Autobahn 8 Salzburg Richtung München ist zwischen Neukirchen und Bergen wegen einer Nachtbaustelle gesperrt. Umleitung die U6, U8 und U10. Die A44 Kassel Richtung Dortmund ist zwischen Soest und Werl Süd wegen Bergungsarbeiten gesperrt. Die A44 Kassel Richtung Eisenach ist zwischen Waldkappel und Sontra West wegen Bauarbeiten bis 4 Uhr gesperrt. Die Autobahn 71 Suhl Richtung Erfurt ist zwischen Suhl-Zalamelis und Oberhof wegen Tunnelwartungsarbeiten gesperrt. Und in Berlin die Autobahn 111 ist zwischen Weidmannslusterdamm und Schulzendorfer Straße in beiden Richtungen bis 5 Uhr früh wegen einer Brandschutzübung gesperrt. Gute Fahrt unterwegs.
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4: Mit Hanno Bauern. Martina aus Siegen hat geschrieben: Hallo, liebes Hitnacht-Team, ganz liebe Grüße. Herzlichen Glückwunsch zur 2000. Hitnacht-Sendung. Macht weiter so. Eure Stammhörerin Martina. Martina, ganz liebe Grüße nach Siegen und garantiert machen wir weiter so.

Hier ist die 2000. ARD-Hitnacht des Mitteldeutschen Rundfunks jedenfalls. Und Dietrich hat geschrieben, meinen herzlichsten Glückwunsch zu eurem Jubiläum. Wir hören jeden Abend den ARD-Abend und dann natürlich auch die ARD-Nacht. Einfach tolle Musik. Dankeschön für die kurze E-Mail. Ich grüße ganz lieb zurück. Ich weiß gar nicht wohin, aber auf jeden Fall liebe E-Mails liest man doch am liebsten.

0: Hier ist die 2000. ARD-Hitnacht und ich bin nicht allein im Studio, sondern Brigitte, meine Studiofreundin, so nennen wir uns schon, also Studiofreundin, Studiofreundin, weil sie ja auch schon zweimal hier war, ist bei mir im Studio und wir staunen gerade, wie viel E-Mails reinkommen. Das ist krass, oder? Das ist
1: schon Wahnsinn, ja.
0: Ja, also es sind noch 33 Ungelesene und werden immer mehr. Und ich komme ja gar nicht so schnell hinterher. Also wenn Musiken laufen, nutze ich das natürlich, um zu überfliegen. Und ich bedanke mich natürlich erstmal schon ganz herzlich für das große Interesse an der Sendung, ja. Und das ist ja dann auch irgendwie schon ein Zeichen dafür, dass es gut ankommt. Und wenn ich dann reinlese in die E-Mails, wie zum Beispiel hier von Elke aus Ludwigshafen, die hat geschrieben, hallo Hanno, ich hoffe, es war am See einigermaßen zu ertragen und es gelang eine erholsamer Schlaf. Genau, ich hatte ja erwähnt, dass ich an See bin und dann kam tatsächlich 13 Uhr, als ich ausgeschlafen habe, Brigitte schon dort mit hin, mit ihrem kleinen Autochen angefahren. Sie hat ja nächste Woche, warum bist du hier? Klassentreffen war es irgendwie so, ne? Und das regelmäßig immer so um diese Zeit.
1: Die treffen sich alle drei Monate.
0: In deiner niedersächsischen Heimat.
1: Wolfsburg.
0: Und deswegen liegt dann Magdeburg einfach mit auf dem Weg, deswegen hat es bis jetzt immer mal geklappt und ja. Ich freue mich dann natürlich auch ganz doll darüber. Und ja, dann saßen wir nämlich am See und haben geklönt und haben dann die ganze Zeit erzählt. Und
1: nichts von der Hitze gespürt.
0: Nichts von der Hitze gespürt, das fand ich auch erstaunlich, ehrlich gesagt, ja, dass man draußen so unter Pappeln so einfach sitzen kann am Nigripper See. Und das war ein richtig wunderschöner Nachmittag, also ja. Muss ich wirklich mal sagen. Und wir haben so viel gelacht und du immer dabei, Klicker, Klicker, Klicker. Du bist ja die Strickoma. Was hast du heute gestrickt?
1: Socken.
0: Socken wieder
1: mal. Wie immer.
0: Ja, für?
1: Für Obdachlose.
0: Ja, also immer irgendwie für einen guten Zweck auch, ne?
1: Ja.
0: Also,
1: ja. Aber oder für die Aktion Grüne Socke. Das sind die für Frauen, die an Gebärmutterhalskrebs erkrankt sind. Ja. Die kriegen das, also grün, die Farbe der Hoffnung, deswegen kriegen die grüne Socken.
0: Ich finde das total sympathisch und ich meine, das ging ja bei dir auch so zack, zack, zack, also nebenbei, ohne dass du das, da irgendwie mal hingucken musst. Also
1: das war jetzt auch glatt rechts gestrickt, das kann ich auch ohne hinzugucken.
0: Ja, glaube ich, aber ich meine, also man braucht sich da offensichtlich so konzentrieren darauf nicht. Also ich weiß, Mutti hat dann immer Maschen gezählt, wenn sie mal gestrickt hat. Also ich glaube, sie strickt zurzeit nicht mehr, näht aber gerne.
1: Wenn man ein Muster strickt, dann muss man auch schon mehr aufpassen, aber das war jetzt am Fuß, das stricke ich nur glatt rechts und das geht im Schlaf quasi.
0: Also auf jeden Fall ganz raffinierte Aschen hat die Brigitte drauf, habe ich heute festgestellt. So, jetzt gucken wir mal weiter in die E-Mail. Auf jeden Fall schreibt Elke noch herzlichen Glückwunsch für den 2000. Ich kam eher zufällig wegen der Änderung der Umstellung der Nachtsendung von den Regionalen dazu, finde es aber seither schön und besser. Also ein Sekt Bitterol heute auf Sie. Elke, ich grüße ganz lieb zurück und Dankeschön, neu reingekommen zu sein in die Radiofamilie zu uns.
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0: Was ist denn heute los? Gerade eben hatten wir schon Sabrina mit Boys. Und jetzt kommen auch noch die Wild Boys um die Ecke. Duran Duran in der ARD-Hitnacht.

Because of You. Genau, für Sie machen wir das hier. Die Nachtsendung. Nacht für Nacht. Für alle Radiohörer, die munter bleiben wollen oder müssen in ganz Deutschland. Hier ist die ARD-Hitnacht. Und ja, bevor wir die ARD-Hitnacht wurden, also quasi vor 2000 Sendungen, gab es diese Sendung ja auch schon. Da war sie noch nicht deutschlandweit, aber wir hatten erst die MDR-Dreiländernacht und dann hatten wir die MDR-Musiknacht. Also die lief im Prinzip auch schon seit Jahren und Jahrzehnten. Und ich weiß, meine allererste Nachtsendung habe ich moderiert 1994, das ist doch schon, ein bisschen ist das schon her, also es sind auch schon ein paar Jahrzehnte, also es ist meine 320. ARD-Hitnacht, wie Roland das vorhin gerade rausbekommen hat, aber tatsächlich sind es also dann doch schon ein paar Sendungen mehr und es macht einfach Spaß, in der Nacht für Sie da zu sein. Und viele, die damals schon dabei waren, also damals haben wir natürlich für das Sendegebiet des MDR ausschließlich gesendet, die sind auch heute noch dabei, wie Hiltraut zum Beispiel im Katzenstübchen. Und wir kennen uns auch persönlich, weil wir uns schon getroffen haben. Und sie hat auch geschrieben, lieber Hanno, Glückwunsch zur 2000. Sendung. Noch viele mit dir wünschen wir uns und dir immer Freude beim Moderieren. Heiße Grüße aus dem Katzenstübchen. Hiltraut, ich grüße ganz lieb zurück. Und Rosi aus Leipzig hat auch geschrieben, na dann gratuliere ich auch zur 2000. Möge die Sendung noch lange erhalten bleiben. Und vielleicht wird ja auch wieder ein Mitmachen möglich für solche technischen Embryos wie mich durch das gute alte Telefon zum Beispiel. Ja, Rosi, ich weiß, das ist natürlich, telefonieren ist für Blinde und Sehgeschädigte natürlich immer das Allerbeste, um mitzumachen. Ist ein bisschen schwierig, weil wir natürlich auch keine Sendeassistenz, keine Begleiter haben. Und das heißt also, dass ich also während des Moderierens noch telefonieren müsste. Das ist, das mit den E-Mails, das ist schon teilweise etwas unübersichtlich. Aber ich kann auf jeden Fall bestätigen, ja, wir sind dran. Wir haben ja diese Nummer im ARD-Abend und vielleicht lässt sich da auch für die Nacht was machen. Wir haben es neulich diskutiert und vielleicht wird ja was draus. Ich drücke die Daumen. Dankeschön auf jeden Fall für die vielen, vielen Nächte zuhören.

0: Ist ja schon wieder nach halb. 1.31 Uhr steht auf der Uhr. Das ist der Break für die aktuellen Verkehrsnachrichten. Und die gehen wieder los auf der Autobahn 4. Hier ist zwischen Kodersdorf und Niederseifersdorf wegen Wartungsarbeiten gesperrt. A8 Salzburg Richtung München. Hier ist zwischen Neukirchen und Bergen wegen einer Nachtbaustelle gesperrt. A44 gleich zweimal dabei. Kassel Richtung Dortmund. Zwischen Soest und Werl Süd ist wegen Bergungsarbeiten gesperrt. Und Kassel Richtung Eisenach ist zwischen Waldkappel und Sontra West wegen Bauarbeiten gesperrt. Die Autobahn 71 Suhl Richtung Erfurt ist gesperrt zwischen Suhl-Zellermelis in Oberhof und in Berlin die Autobahn 111 zwischen Weidmannslusterdamm und Schulzendorfer Straße. Ihnen unterwegs eine gute Fahrt.
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0: Diesmal nicht nur mit Hanno Bauer im Studio, sondern auch mit meiner Studiofreundin Brigitte. Es ist immer schön, jemanden dabei zu haben. Und es waren schon mehrere Leute hier. Ja, auch darüber können wir gleich mal erzählen.

0: in der ARD-Hitnacht mit True Faith. 1:40 Uhr ist es gleich schon wieder und wir feiern die 2000. ARD-Hitnacht und Brigitte aus Bischofsheim ist mein Studiogast. Ich freue mich so, dass du da bist und wollte eigentlich mal fragen, erinnerst du dich eigentlich noch, wie du zur ARD-Hitnacht gekommen bist? Also jeder hat ja da so seine eigene Geschichte. Manche haben einfach nur eingeschaltet und haben dann irgendwann mal geschrieben, sind dann Mitglied der Radiofamilie geworden. Wie war es bei dir?
1: So genau kann ich mich gar nicht mehr erinnern, da ich aber immer Schlafprobleme habe.
0: Okay.
1: Und dann, um alle Geräusche um mich rum auszublenden.
0: Und wir machen das noch viel schlimmer.
1: Mache ich dann das Radio an. Und ja, was mir dann auch oft immer aufgefallen ist, dass vermehrt in den Nachtsendungen diese Geisterfahrer auftauchen.
0: Ach ja, dann hattest du eine E-Mail geschrieben?
1: Mit den Geisterfahrern.
0: Ja.
1: Und ich sage immer, ich kann das nicht nachvollziehen, wie man falsch rum auf einer Autobahn fahren kann.
0: Doch, daran kann ich mich erinnern. Also gerade zu den Geisterfahrern, da kommen also ganz, ganz viele E-Mails rein, weil alle das nicht nachvollziehen können, vor allem warum es so viele sind. Also warum die Geisterfahrer sind, verstehe ich auch nicht. Ich glaube, da sind einige Mutproben dazu. Das hatte ich dir auch zurückgeschrieben.
1: Es kann sein, ja.
0: Oder Brille vergessen hatte ich dir. Naja, ich meine, ich weiß, wie es ist, aber Geisterfahrer bin ich dadurch noch nie geworden. Ja, genau. Und dann haben wir einfach so ein bisschen weitergeschrieben und das ist immer sehr angenehm, wenn dann also dann auch so ein gewisses Feedback kommt oder auch mal Themen vorgegeben werden oder, also gerade diese Hörerbeteiligung ist ja wirklich auch das Allerschönste. Und dann eben dein Klassentreffen irgendwo in Wolfsburg, ja, und dann hattest du gefragt, darf ich da mal vorbeikommen? Ich bin immer offen für sowas und freue mich dann auch, ja, und dann warst du hier. Und dann, ich erinnere mich gerade in dieser Nacht, als du da warst, was war auch sehr schön, du hast einfach nur geredet, ohne Mikrofonscheue, das muss man
1: ja
0: auch.
1: Ja, das weiß ich auch noch. Du hast mich gefragt, ich soll was von zu Hause erzählen,
0: genau,
1: wie es bei uns ist. Dann habe ich gesagt, bei uns ist nichts Besonderes. Wir sind Mainspitzgemeinde. Ne? Wir waren ja jetzt zusammen selber auf der Mainspitze gewesen.
0: Genau, war so wunderbar.
1: Und ja, ansonsten habe ich auch nicht viel von mir gegeben, weiß ich jetzt nicht mehr.
0: Viel nicht, aber sehr flüssig und sehr lebendig. Das finde ich immer sehr schön. Und auf jeden Fall, als du hier warst, weiß ich, auf jeden Fall hast du dann auch so ein bisschen kommentiert. Und da hatten wir dann nämlich so ein Thema, was uns Claudia aus Stuttgart, die ja auch zur Radiofamilie gehört, geschickt hatte. Die hat nämlich gesagt, dass es irgendwo irgendwie so ein Bad gab, wo dann auch dann zum Schluss, wenn dann abbaden ist, die Hunde mit reinspringen dürfen.
1: Ja.
0: Das war nämlich so ein Thema. Da hat sie sich also hier bei uns beteiligt.
1: Ja.
0: Und da haben wir dann auch noch hier im Studio so ein bisschen drüber gegackert.
1: Und da habe ich dann, das sage ich heute auch oft immer noch, ich hatte ja einen Hund, die ist jetzt schon fast 21 Blackie, ne? Jahre, lebt sie nicht mehr, Blackie, kleiner Mischling. Hm. Und das gab es damals halt eben noch nicht. Das hätte ich zu gerne dann auch gemacht. Ich finde das so goldig, wenn Hunde schwimmen. Und wir waren mit Blackie auch mal mit meinem damaligen Freund am Ammersee. Und der ist ziemlich flach. Du kannst lang reinlaufen und dann geht das Wasser nur bis an die Knie. Und dann, dann hat er sie auf den Arm und dann hat er sie losgelassen. Und dann kamen sie mit verdrehten Augen auf mich zu.
0: Ja, der wollte mich auch.
1: Und dass die dann in Schwimmbäder das so zum Saisonende machen mit den Hunden. Also das finde ich so toll. In Wolfsburg weiß ich, die schreiben das in Facebook oft immer.
0: Ja.
1: Eintritt pro Pfote 50 Cent.
0: Ja, Eintritt pro Pfote 50 Cent. Das wären dann, ach, ich kann es nicht rechnen. Fehlen mir jetzt die Finger dazu. Auf jeden Fall Claudia. Claudia in Stuttgart ist natürlich auch immer wieder dabei und hat auch heute Nacht schon geschrieben. Gleich kommen wir zu ihrer E-Mail nach George McRae und Rock Your Baby.

das hohe C üben hier mit George McRae. Rock Your Baby. Also Musik zum Mitsingen oder zum Mitschreien haben wir natürlich auch immer im Angebot hier in der ARD Nacht. 1.45 Uhr ist es und Claudia aus dem Ländle hat Grüßle geschrieben, wie sie unterschrieben hat, ja, und hat geschrieben, passt ja der Tag. Heute heiß, viel Schweiß, wer weiß, wie viel Schweißtropfen fielen in den 2000 Sendungen wegen Aufregungen oder verhinderten Missgeschicken. Herzlichen Dank jedenfalls, dass ihr uns Hörern die Nächte verschönert, die nicht immer einfach sind, wo wir vielleicht auch mal schweißgebadet aufwachen und oder die Arbeit uns Schweiß auf die Stirn treibt. Und dass Hanno heute durch die Jubiläumssendung führt, ist so cool. Da komme ich erst gar nicht zum Schwitzen heute. Das ist aber lieb. Und ja, das mit den verhinderten Missgeschicken, ich habe doch ihn hier, meinen Plappi, der auch zur Sendung gehört und der ins Studio gekommen ist, noch namenlos, weil die Bowling-Crew in Seelze, die auch immer am Radio sind, einfach gesagt haben, ey, der braucht was im Studio, einen Assistenten oder einen Affistenten, besser gesagt, dem Hanno da immer Zucker geben kann. Also auch dahin nach Seelze zu Peter und zu Charlotte und Johannes und deren Äffchen Eierkopf. Oh, jetzt kriege ich die ganzen Namen gar nicht mehr zusammen. Coco, Eierkopf und wie hieß denn der andere Aff? Also auf jeden Fall herzlichen Dank zurück, dass ihr mir hier meinen Plappi ins Studio geschickt habt. Der freut sich immer und immer, wenn ich eben Bananen zuwerfe, ganz besonders. Ah, jetzt, zack, wieder getroffen. Wunderbar. Ah, und er hat sie gefangen. Der ist einfach nur geschickt, der Kerl. Und mein bester Assistent hier im Studio. Mein Affistent Plappi. Immer dabei, mein Maskottchen.

Andreas ist auch einer, der immer dabei ist eigentlich. Also jedenfalls, solange er beim Wachdienst war, mit dem er jede Nacht unterwegs war. Und jetzt hat er allerdings die Stelle gewechselt und hat geschrieben, hallo Hanno, viele Grüße an das gesamte Team der ARD Hitnacht und Glückwunsch zum Jubiläum. Ebenso natürlich dir zur 320. Nachtsendung. Ja, 320. Komm, also das sind jetzt die ARD-Hitnächte. Vorher seit 1994 sind es natürlich schon ein paar mehr gewesen. Auf jeden Fall, Andi hat noch geschrieben, bei uns in Nebra sind es immer noch 23 Grad und da genieße ich natürlich die ARD-Hitnacht. Und ich wünsche allen eine schöne Woche. Haltet durch bei dieser Hitze. Und Andi ist nämlich jetzt nicht mehr beim Sicherheitsdienst, sondern ist bei einem Schwimmbad angestellt und sorgt dafür, dass dort kein Unglück passiert, dass keiner untergeht und freut sich sehr über den neuen Job. Und gerade jetzt im Sommer ist das doch bestimmt eine wunderbare Sache, dort zu sein. Auf jeden Fall herzlichen Glückwunsch nochmal zum neuen Job, Andi. Und auch wenn wir uns jetzt nachts vielleicht nicht mehr so oft hören, ich freue mich immer, diese Grüße zu lesen und hoffe, dass dir auch die Nachtsendungen weiter gefallen. Ich habe heute

Bye. Na dann bye. Sarah Connor. Bye-bye heißt es jetzt auf jeden Fall für diese Stunde. Ja. Allerdings gibt es noch genau 1,5 Minuten Zeit für einen zumindest halben Oldie. Und das werden die hier. Hello. New York Groove. Bis zu den 2 Uhr Nachrichten.

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1: Um 2 Uhr mit Olaf Knapp. Nach der Rücktrittsankündigung des britischen Premiers Starmer hat sich ein möglicher Nachfolger in Stellung gebracht. Andy Burnham, ein parteiinterner Kritiker Starmers, hat angekündigt, bei der Wahl zum neuen Labour-Chef anzutreten. London-Korrespondentin Mareike Aden mit Details zu Burnham.
2: Andy Burnham, der hat den Spitznamen König des Nordens. Er hat in Manchester, wo er Bürgermeister war, eine sehr erfolgreiche Wirtschaftspolitik gemacht. Er hat jetzt dadurch, dass er die Nachwahl am Donnerstag so klar gegen einen Reform UK-Kandidaten gewonnen hat, die Aura eines Siegers. Er ist sehr beliebt auch im Land, nicht nur in der eigenen Partei. Und deshalb glauben viele, dass jetzt es vielleicht gar keinen weiteren internen Herausforderer bei Labour geben wird. Zwischen dem 9. und 17. Juli müsste sich da jemand melden. So oder so gilt als sehr sicher, dass der nächste Premierminister, der hier in die Downing Street einzieht, Andy Burnham heißt.
1: US-Präsident Trump hat sich mit Blick auf die Verhandlungen mit Iran zuversichtlich gezeigt. Solange Iran die USA respektiere, werde es keine Probleme geben, sagte Trump im Oval Office. Bei den Gesprächen in der Schweiz wurden nach US-Angaben in mehreren Bereichen Fortschritte erzielt. Demnach will Iran wieder Inspektoren der Internationalen Atomenergiebehörde ins Land lassen. Einen Zeitplan dafür gebe es aber noch nicht, sagte US-Vizepräsident Vance. Bei einem Schusswaffenangriff in einem jüdischen Viertel in der kanadischen Metropole Montreal sind 2 Menschen getötet worden. Den Behörden zufolge handelt es sich bei den Opfern um einen Bürger und einen Polizisten. Eine weitere Beamtin sei verletzt worden. Auch der mutmaßliche Täter sei erschossen worden. Der Hintergrund der Tat ist noch unklar. In der Fußball-Weltmeisterschaft läuft noch die Partie Frankreich gegen Irak. Die Franzosen liegen bislang mit 1:0 vorn. Das Spiel in Philadelphia im US-Bundesstaat Pennsylvania war wegen eines Unwetters rund 2 Stunden lang unterbrochen worden. Am Abend gewann Argentinien gegen Österreich mit 2:0. Die Argentinier haben sich damit vorzeitig das Ticket für die K.O.-Runde gesichert. Stürmerstar Messi hat außerdem WM-Geschichte geschrieben. Mit seinen beiden Treffern kann er jetzt insgesamt 18 WM-Tore für sich verbuchen. Das sind 2 mehr als der bisherige Rekordhalter Klose. Das waren die Nachrichten, das Wetter in Deutschland. In der Nacht ist es meist trocken, Tiefstwerte 22 Grad am Oberrhein bis 9 Grad in Nordfriesland. Am Tage viel Sonnenschein, später im Süden kräftige Schauer und Gewitter mit Unwettergefahr. Höchstwerte 24 Grad in Neubrandenburg bis 36 Grad am Oberrhein. Mittwoch sonnig und trocken, im südlichen Bergland einzelne Schauer und Gewitter, 28 bis maximal 38 Grad und am Donnerstag viel Sonne bei 22 bis 39 Grad. Es ist 2:03 Uhr.
3: Dankeschön fürs 3-Minuten Nachrichten-Update. Und das ist dann damit auch wieder die Zeit für den Verkehrsservice der ARD-Hitnacht. Die Autobahn 4 ist zwischen Kodersdorf und Niederseifersdorf wegen Wartungsarbeiten gesperrt. Die Autobahn 8 Salzburg Richtung München ist zwischen Neukirchen und Bergen wegen einer Nachtbaustelle gesperrt. A44 Kassel Richtung Eisenach, hier ist zwischen Waldkappel und Sontra West wegen Bauarbeiten gesperrt. Die Autobahn 59, und das ist neu dazugekommen, Köln Richtung Düsseldorf, ist zwischen Monheim und Richrath nach einem Unfall gesperrt. Die A71 Suhl Richtung Erfurt.